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1: Ich bin Diana Kramer. Mehrfach hatte US-Präsident Donald Trump in den vergangenen Tagen mit Angriffen auf die Infrastruktur im Iran gedroht und offenbar ernst gemacht. Iranischen Medienberichten zufolge hat das US-Militär mindestens 2 Brücken im Süden des Landes angegriffen. Dabei seien 2 Menschen getötet und 4 weitere verletzt worden, heißt es. Nähere Angaben gab es zunächst nicht. Die Bundesregierung hat einen Aktionsplan zum Kampf gegen Steuerbetrug ausgearbeitet. Wer den Staat und unsere Gesellschaft betrügt, darf damit nicht durchkommen, sagte Finanzminister Lars Klingbeil bei der Vorstellung in Berlin.
2: Beim Zoll soll ein gemeinsames Zentrum gegen Steuer- und Finanzkriminalität eingerichtet werden, wo alle Maßnahmen gebündelt werden, von der KI-unterstützten Datenanalyse bis hin zur Fahndung. Denn Steuerkriminalität schade allen und untergrabe das Vertrauen in den Staat, betonte auch Justizministerin Hubig. Der Aktionsplan sieht außerdem vor, dass Selbstanzeigen nicht mehr straffrei bleiben. Kriminelle sollten sich nicht mehr freikaufen können, sagte Klingbeil. Tanja Wagner, Nachrichtenredaktion.
1: Bei der Online-Kündigung eines Fitnessstudio-Vertrags darf das Studio keine Informationen zu Kündigungsalternativen wie etwa das Pausieren des Vertrags enthalten. Das hat der Bundesgerichtshof entschieden. In dem Verfahren hatte der Bundesverband der Verbraucherzentralen gegen die Fitnesskette FitEx aus Essen geklagt.
3: Wer seinen Fitnessstudio-Vertrag kündigen wollte, wurde nach Anklicken der entsprechenden Schaltfläche auf eine Bestätigungsseite weitergeleitet. Neben einem Formular zum Eingeben der nötigen Informationen wurde dort prominent auf die Möglichkeit hingewiesen, den Vertrag beitragsfrei zu pausieren, anstatt ihn zu kündigen. Der Bundesverband der Verbraucherzentralen hatte kritisiert, Kunden würden dadurch vom Kündigungsprozess abgelenkt. In Karlsruhe konnte sich der Verband nun mit seiner Klage durchsetzen. Das Gericht verurteilte FitEx zur Unterlassung. Jacqueline Melcher, Redaktion.
1: Leihmutterschaft sollte in Deutschland aus Sicht der CDU verboten bleiben. Das betonte eine Parteisprecherin, nachdem Unionsfraktionschef Jens Spahn und sein Ehemann die Geburt eines Babys mithilfe einer Leihmutter in den USA bekannt gegeben hatten. Auch ein Sprecher des Familienministeriums stellte klar, der Koalitionsvertrag sehe keine Änderung der aktuellen Rechtslage vor. Kritik an Spahn kam unter anderem aus der Frauenunion.
4: Das Wetter.
5: Ihr habt da ein paar Wolken über euch und die werden zum Morgen hin dann auch immer dichter. Da kann es auch mal regnen. 18 bis 14 Grad heute Nacht und in den frühen Morgenstunden. Tagsüber dann wechselhaft. Viele Wolken, mal Schauer oder Gewitter mit Starkregen und Hagel möglich heute bis 29 Grad. Ja, und der Samstag wieder ruhiger. Viel Sonne, ein paar Wolken gibt's auch. Dazu meist trocken bis 25 Grad.
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6: Hier die aktuelle Verkehrslage. A40 Dortmund-Essen zwischen Dortmund-Hombruch und Dortmund-Barob. 1 Kilometer Stau. Weiterhin auf der A45 Hagen-Gießen zwischen Kreuz-Olpe-Süd und Freudenberg. 1 Kilometer stockender Verkehr, 5 Minuten Verzögerung. Und zusätzlich auf der A57 Krefeld-Köln zwischen Dormagen und Köln-Worringen. 1 Kilometer zähfließender Verkehr. Wir wünschen allen unterwegs gute Fahrt.
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5: Guten Morgen zusammen, gute Nacht, guten Abend, was auch immer. Ich habe jetzt Musik für euch aus den sehr, sehr frühen 90ern. Das ist eine wunderschöne Nummer von Roxette, das ist Fading Like a Flower. Kommt gut in diesen Freitag mit uns.

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0: ich sag's euch, unsere Reporter, die haben's echt gut, ne? In der Arbeitszeit, schön am Badesee chillen. Toll, und ich hänge hier im Studio ab. Das ist wirklich unfair. Naja, aber unsere Reporter haben ja auch die ganze Zeit jetzt in den letzten Wochen eine sehr, sehr wichtige Aufgabe. Sie sollen ja für euch herausfinden, welche Seen in NRW sich denn lohnen für einen Sommertag. Und für den Kollegen Jonas Mikolajczak ging es zum Beispiel nach Essen, zum Seaside Beach am Baldeneysee.
1: Es fehlt eigentlich nur noch ein Pina Colada in meiner Hand. Und ich könnte meinen, man hätte Hawaii hier ins Ruhrgebiet geholt. Also wirklich ein wunderschöner, feiner Sandstrand hier aufgebaut worden. Überall stehen so ein bisschen verteilt Palmen, die so tropisches Feeling geben. Ihr kommt gerade frisch aus dem Wasser, ne?
2: Ja, genau.
1: Wie war's?
2: Oh, schon angenehm.
1: Wie würdet ihr das hier so als Badesee bewerten?
2: Also ich finde den Badesee vielleicht ein bisschen klein hier aus diesem Bereich. Aber ich bin trotzdem, wenn es jetzt nicht ganz so viele Leute sind, dann passt das trotzdem.
3: Ist gut zum Abkühlen.
1: Ja, ich würde fast so weit gehen und sagen, das ist weniger Badesee hier, sondern Erlebnispark. Mit was werft ihr hier gerade rum? Es scheint irgendwie so ein größerer Federball zu sein oder so.
4: Ja, irgendwie sowas in die Richtung. So ein bisschen auch wie ein Football mit so einer Fischflosse hinten dran.
1: Da fliegt er und gefangen. Traumhaft. Seid ihr zum ersten Mal hier am Baldeneysee?
4: Wir sind nicht oft hier, aber ich war hier schon mal und sonst waren es hier schwierig, aber sonst hier schön geil, schön große Fläche und so.
1: Ich stehe auch gerade vor so einer Art Wegweiser, wo alle Aktivitäten aufgelistet sind. Du kannst Kanu fahren, Stand-Up-Paddling, du hast einen Grillplatz, du hast einen Klettergarten, du kannst Bogenschießen, du kannst Beachvolleyball spielen, du kannst Fußball spielen, also mir geht auch langsam die Luft aus. Durch diese ganzen Aktivitäten kriegt man aber wahrscheinlich auch sehr schnell Hunger. Dann würde ich einmal die Seaside-Fritten Mexicano probieren.
5: Komm gleich!
1: Dann probieren wir mal. Ja, das sind Fritten mit Fertig-Guacamole, Fertig-Sour-Cream und Fertig-Salsa. Also, ich erwarte dir keine kulinarische Neuerfindung. Es erfüllt seinen Zweck, aber die Portion ist groß genug. Also wer wirklich nur zum Schwimmen einen Badesee sucht, der ist vielleicht woanders besser aufgehoben. Aber der Baldeneysee ist perfekt geeignet für einen grandiosen Sommertag. Du hast ein wunderschönes Strandfeeling hier am See, hast eine riesige Rasenfläche, wo du so viel machen kannst. Also die Redaktion kann lange auf mich warten. Ich bleib jetzt hier und sonne mich.

0: Das Wetter.
1: 18 bis 14 Grad, dazu einige Wolken, die im Verlauf der Nacht und zum Morgen hin dichter werden. Es kann stellenweise regnen. Tagsüber heute dann weiter viele Wolken, teils kräftige Gewitter mit Starkregen und Hagel sind möglich heute, dazu bis 29 Grad. Und am Samstag bis 25 Grad. Es kühlt also ein bisschen runter. Dazu ein Mix aus Sonne und Wolken.
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2: A40 Dortmund-Essen. Zwischen Dortmund-Hombruch und Dortmund-Barob. 1 Kilometer Stau. Und A57 Krefeld-Köln zwischen Dormagen und Köln-Worringen. 1 Kilometer stockender Verkehr. Wir wünschen allen unterwegs gute Fahrt.
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1: Hallo zusammen, wir starten gemeinsam in diesen Freitag und ins Wochenende und musikalisch untermalt wird das jetzt von dem großartigen und einzigartigen Phil Collins. Das ist Can't Stop Loving You. Schöne Nacht mit uns.

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0: Hallo zusammen, habt ihr denn eigentlich schon das behaarte Croissant gesehen? Jetzt so schön als ganz, ganz frühes Frühstück, na? Das gibt's in der Bäckerei in Thailand und das Ganze geht gerade im Netz total viral. Jeder und seine Mutter hat schon die Fotos und Videos von diesem behaarten Croissant geteilt. Und dieses Croissant, das ist eben mit so essbaren Algen dran und die sehen aus wie so schwarze Haare. Und dieses ganze Croissant sieht voll eklig aus und es sieht halt aus, als hätte das Croissant, weißt du, so untenrum... Ach egal, schaut es euch selbst an. Mich jedenfalls spricht es nicht an. Was ist denn eigentlich aus diesem stinknormalen Croissant ohne alles geworden? Warum müssen wir das denn jetzt immer variieren mit Schokolade und Pistazien und Käse und Wurst und Haaren? Nee, einfach nein.
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1: Ich bin Diana Kramer. Frankreichs Präsident Emmanuel Macron will neuen Schwung in die Zusammenarbeit mit Deutschland bringen und bei internationalen Schlüsselthemen mit Berlin an einem Strang ziehen. Das sagte er zum Auftakt des deutsch-französischen Regierungstreffens im Rheinland. Er wurde am Abend auf Schloss Benzberg bei Köln von Bundeskanzler Friedrich Merz empfangen. Heute tagt der deutsch-französische Verteidigungs- und Sicherheitsrat auf dem Fliegerhorst Nörvenich. Anschließend kommt der sogenannte Ministerrat in Brühl zusammen. Die Bundesregierung will mit einem Aktionsplan entschiedener gegen Steuerbetrug und Geldwäsche vorgehen. Gemeinsam mit Justizministerin Stefanie Hubig kündigte Finanzminister Lars Klingbeil ein gemeinsames Zentrum gegen Steuer- und Finanzkriminalität an.
2: Wir haben ein gemeinsames, klares Ziel. Die Ehrlichen in unserer Gesellschaft dürfen nicht die Dummen sein. Es geht für mich um Gerechtigkeit. Die wenigen, die betrügen, schaden allen, die ehrlich ihre Steuern zahlen. Und das macht auch den fairen Wettbewerb zwischen Unternehmen kaputt.
1: Bundesfinanzminister Klingbeil kündigte außerdem an, dass Selbstanzeigen bei Steuerbetrug nicht mehr grundsätzlich zur Straffreiheit führen. In sozial und wirtschaftlich benachteiligten Landkreisen sind mehr Vorschüler übergewichtig oder fettleibig. Das geht aus einer Analyse des RKI hervor, für die Daten von 4,3 Millionen Kindern ausgewertet wurden.
3: Die Eltern haben wenig Geld oder achten nicht auf eine gesunde Ernährung. Der nächste Sportverein ist 3 Orte weiter und es gibt keinen Bus, der dorthin fährt. Gründe, warum schon Kinder zwischen 4 und 7 zu dick werden können. Gleichzeitig leiden sie häufig auch darunter. Der RKI-Studie zufolge hatten von den zwischen 2006 und 2024 eingeschulten Kindern knapp 9 bis gut 13% Übergewicht, bis zu fast 6% waren fettleibig. Lea Matschulat, Nachrichtenredaktion.
1: In New York ist das Weltmeistertrikot von Brasiliens Fußballlegende Pelé aus dem Jahr 1958 versteigert worden. Das blaue Jersey mit der gelben Nummer 10 wechselte für 4,88 Millionen Dollar den Besitzer, teilte das Auktionshaus Sotheby's mit. Teurer war mit rund 8 Millionen bislang nur das Fußballtrikot von Diego Maradona, das er beim 2:1-Sieg Argentiniens im WM-Viertelfinale 1986 gegen England getragen hatte.
0: Das Wetter.
4: Der Tag heute wird ein bisschen wechselhaft. Es ziehen dichte Wolken auf und es kann auch mal einen Schauer geben. Die Sonne guckt aber trotzdem auch mal raus. Das Ganze bei bis zu 29 Grad.
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5: A57 Krefeld-Köln zwischen Dormagen und Köln-Worringen. 1 Kilometer Stau. Wir wünschen allen unterwegs gute Fahrt.
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4: Hallo, hallo. Eine ganz schöne Nacht mit uns. Halte durch. Johanna Tänzer ist hier. Ich bin bei euch. Das ist Taylor Swift mit Opalite. Schönen Freitag.

0: hallo, einen schönen Freitagmorgen, also sehr frühen Freitag. Und heute wichtiger Tag für alle, die in die Schule gehen. Es gibt Zeugnisse und da sind endlich Ferien. Mega gut. Und vielleicht fahrt ihr ja in Urlaub. Und man muss ja sagen, Urlaub ist ein bisschen mehr als nur wegfahren. Weil für die einen geht er schon beim Packen los, für andere erst, wenn sie wirklich erst angekommen sind. Wie ist das bei euch? Wann fängt für euch Urlaub genau an?
1: Sobald ich meinen Rucksack gepackt habe und aus der Haustür gehe, dann fängt mein Urlaub an. Weil man dann so ein Freiheitsgefühl hat irgendwie.
2: Wir sind eigentlich Camper, aber wenn ich am Flughafen bin, habe meinen Koffer aufgegeben, dann fängt für mich der Urlaub an.
3: Ich würde schon auch sagen, ich muss da sein, weil ich auch sagen würde, die Anreise ist tendenziell eher immer stressig. Da bin ich froh, wenn das rum ist.
4: Der Urlaub beginnt mit dem Wohnwagen schon beim Losfahren. Wenn ich fliege, ist halt eher so ein Ding, wenn ich im Flugzeug drin sitze.
5: Ich würde sagen, ab dem Moment, wo ich die Haustür hinter mir zumache, weil auch die Reise oft stressig sein kann, aber irgendwie zum Abenteuer dazugehört und weil es schon was ganz anderes als mein Alltag ist und deswegen, ich würde sagen, eigentlich, sobald ich mich auf den Weg mache.
0: Ja, verstehe ich. Wisst ihr was? Bei mir ist es so, ist eigentlich total bescheuert, ne? Aber für mich startet der Urlaub mit dem richtig überteuerten Kaffee am Flughafen. Wenn man sich darüber dann wieder aufregt, über die Preise, dann geht der Urlaub richtig los.
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0: Das Wetter.
1: Der Start in den Freitag und in die Ferien wird ein bisschen durchwachsen. Es ziehen kompakte Wolken auf und es kann auch mal regnen und gewittern. Aber die Sonne kommt auch mal durch. Die Werte gehen rauf bis auf 29 Grad.
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2: A57 Krefeld-Köln zwischen Dormagen und Köln-Worringen. 1 Kilometer Stau. Wir wünschen allen unterwegs gute Fahrt.
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1: Hallo. Eine gute Nacht mit uns. Johanna Tänzer hier. Und weil man ja nachts ein bisschen mehr Zeit hat meistens, habe ich mal gezählt, wie oft das Wort Skips in dem Song Heart Skips a Beat von Olly Murs und Rizzle Kicks vorkommt. Ich komme auf 33. Ihr könnt das ja

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1: Ich bin Diana Kramer. Das US-Militär hat damit begonnen, in der sechsten Nacht in Folge Ziele im Iran anzugreifen. Laut iranischen Medien wurden dabei mehrere Brücken sowie ein Flughafen im Süden des Landes bombardiert. Dabei seien 2 Menschen getötet und 4 weitere verletzt worden. Die iranische Armee kündigte daraufhin Vergeltungsschläge auf US-Militärstandorte in den Golfstaaten Kuwait und Bahrain an. Erst in dieser Woche hatte US-Präsident Donald Trump damit gedroht, die Angriffe im Iran auf Kraftwerke und Brücken auszuweiten. Die Zahl der schweren E-Scooter-Unfälle ist im vergangenen Jahr in Deutschland regelrecht nach oben geschnellt. Insgesamt gab es etwa 16.500 Unfälle mit Personenschaden, 38 Menschen wurden getötet. Unfallopfer sind dabei überwiegend jüngere Menschen.
2: Mehr als jeder zweite Verunglückte war jünger als 25 Jahre. Und obwohl die E-Scooter erst ab 14 zugelassen sind, werden die Roller oft von noch viel Jüngeren genutzt. Über 870 Mal waren die Unfallopfer höchstens 13. Und meist sind die Fahrer selbst schuld. Fast die Hälfte der Todesopfer kam bei Unfällen ums Leben, an denen kein anderer beteiligt war. Grund ist neben Leichtsinn häufig auch Unerfahrenheit. Unfallexperten fordern deshalb einen Befähigungsnachweis für alle ohne Führerschein. Das würde auch klar machen, dass es sich beim E-Roller eben nicht nur um ein Spaßfahrzeug handelt. Tanja Wagner, Nachrichtenredaktion.
1: Der russische Angriffskrieg gegen die Ukraine verändert auch den Blick auf den Zivilschutz in Deutschland. Außenminister Johann Wadephul fordert Maßnahmen, wie etwa in Finnland. Dort schaute er sich an, wie sich das Land auf Krisen und mögliche Angriffe vorbereitet.
3: Ich glaube, wir brauchen in unserer Gesellschaft, und das gilt natürlich auch für das staatliche Handeln, ein wirkliches Umdenken. Und wir sollten uns von dem, was hier in Finnland praktiziert wird, eine große Scheibe abschneiden. Ein Staat, der Vorsorge betreibt, und das wird von allen Menschen hier gelebt.
1: Bundesaußenminister Wadephul. Das US-Raumfahrtunternehmen SpaceX von Tech-Milliardär Elon Musk hat einen weiteren geplanten Testflug seines Raketensystems Starship kurz vor dem Start abgebrochen. Einige der Triebwerke hätten nicht gezündet, schrieb Musk auf seiner Plattform X. Den letzten und 12. Testflug hatte die Riesenrakete, die höher ist als die Freiheitsstatue, im Mai absolviert.
4: Das Wetter.
5: Der Tag heute wird eher durchwachsen mit Wolken und ein paar Regenschauern, aber auch die Sonne kommt mal raus. Dazu gibt's so bis zu 29 Grad.
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6: A57 Krefeld-Köln zwischen Dormagen und Köln-Worringen. 1 Kilometer Stau. Wir wünschen allen unterwegs gute Fahrt.
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5: Hallo, hallo. Eine schöne Nacht habt ihr hoffentlich. Johanna Tänzer ist hier. Habt ihr eventuell schon den Trailer für Odyssee gesehen? Der läuft jetzt neu im Kino. Und Leute, da spielen so viele krasse Stars mit. Habe ich lange nicht mehr gesehen, so ein Star-Auflauf. Was der Film kann, klären wir gleich.

0: Vor genau 3 Jahren hat Christopher Nolan mit Oppenheimer für volle Kinos gesorgt. Und 2 Oscars hat er auch noch mitgenommen als Regisseur und Produzent für den besten Film 2023. Diese Woche wird sich zeigen, ob er den Erfolg wiederholen oder vielleicht sogar noch toppen kann mit dem neuen Film Die Odyssee. Der kommt jetzt in die Kinos, wird total gehypt. Filmexperte Jörg Albrecht, wie sieht's aus? Müssen wir eigentlich unser Altgriechisch jetzt ein bisschen aufpolieren?
1: Nee, da haben wir nochmal Glück gehabt. Müssen wir nicht. Ganz so originalgetreu, wie es seinerzeit Mel Gibson bei Die Passion Christi getan hat, wo er ja die Schauspieler aramäisch hat sprechen lassen, wollte es Christopher Nolan dann doch nicht machen. Er hat Homers Die Odyssee auf Englisch verfilmt und wir bekommen das Epos über die Irrfahrten des König Odysseus von Ithaka natürlich auch synchronisiert auf Deutsch zu sehen.
2: Du bist ein Mann, der sein Schicksal selbst lenken will. Aber das kannst du nicht kontrollieren.
3: Niemand stellt sich zwischen mich und meine Heimat. Nicht einmal die Götter.
1: Die haben nämlich was dagegen, dass Odysseus zurückkehrt. Als Strafe für die Zerstörung Trojas und seinen Hochmut. Aber auf seiner Odyssee bekommen er und seine Männer es auch noch mit Sirenen und einem Zyklopen zu tun.
4: Ich glaube, es schläft.
0: Scheinbar doch nicht. Odysseus wird in dem Fall von Matt Damon gespielt und auch sonst sind da ja so unfassbar viele gute Stars dabei. Ne?
1: Ja, eine höhere Stardichte wird in diesem Jahr nur noch der neue Avengers haben. Wer ist alles dabei? Odysseus' Frau wird von Anne Hathaway gespielt, sein Sohn von Tom Holland. Ja, und dann braucht jede Fantasy-Geschichte auch einen Bösewicht, denn dieser heißt Antinos. Er will die Macht in Ithaka an sich reißen und Odysseus' Frau zwingen, dass sie ihn heiratet. Gespielt wird Antinos von Robert Pattinson und das macht er richtig gut.
5: Dies ist ein Haus, das auf einen Herrn wartet. Ich will, dass du mich erwählst.
6: Ithakas König wird zurückkehren.
5: Nein, wird er nicht.
0: Ich habe auch schon Trailer gesehen. Ich finde, das klingt alles nach ganz großem Kino. Ist es das?
1: Also, Homer hatte sich ja vor 2800 Jahren als gewaltiges Epos ausgedacht. Und Christopher Nolan wird dem wirklich zu 100% gerecht. Auch hier bringt er wieder seine Markenzeichen mit ein, nämlich das Ganze auf verschiedenen Zeit- und Realitätsebenen zu erzählen. Ich bin echt gespannt, ob sich das Publikum für die griechische Heldenreise begeistern kann. Vor 3 Jahren bei Oppenheimer, da hatte er ja noch Starthilfe durch Barbie. Diesmal gibt's kein Barbenheimer-Phänomen. Christopher Nolan muss es jetzt allein rocken.
0: Okay, also guckt ihn euch an. Vielleicht, ja oder nein? Bin gespannt, was ihr sagt. Jetzt neu in den Kinos Christopher Nolans Die Odyssee ist auf jeden Fall gerade irgendwie Talk of the Town. Da sprechen die Menschen gerade drüber. Danke dir, Jörg.
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0: Das Wetter.
1: Der Tag heute wird ein bisschen wechselhaft. Es ziehen dichte Wolken auf und es kann auch mal einen Schauer geben. Die Sonne guckt aber trotzdem auch mal raus. Das Ganze bei bis zu 29 Grad.
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2: A57 Krefeld-Köln zwischen Dormagen und Köln-Worringen. 1 Kilometer Stau. Wir wünschen allen unterwegs gute Fahrt.
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1: Hallo zusammen. Johanna Tänzer ist hier. Wünsche euch eine ganz schöne Nacht. Oder einen ganz schönen, ganz frühen Freitagmorgen. Wir machen das ganz entspannt zusammen mit Last Goodnight und Pictures of You.

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0: Natalie Imbruglia an diesem frühen Freitag mit Torn. Hallo zusammen. 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
3: 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Und dann denke ich immer, Mann, du müsstest doch mal Sport machen, das wäre vielleicht nicht schlecht, aber ich mache tatsächlich ganz selten Sport. Ich will, dass es was Besonderes bleibt. 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
1: Ich bin Diana Kramer. Zuletzt lief es nicht so gut in den deutsch-französischen Beziehungen. Ein großes Regierungstreffen im Rheinland soll heute aber neue Impulse bringen. Am Abend empfing Bundeskanzler Merz auf Schloss Bensberg bei Köln den französischen Präsidenten Macron.
2: Ich freue mich sehr, dass die französische Regierung und der französische Präsident meiner Einladung gefolgt sind. Wir werden uns über die großen Themen unterhalten, über die Wirtschaftspolitik, über die Energiepolitik, über die Sicherheits- und Verteidigungspolitik.
1: Macron erklärte am Abend, er wolle neuen Schwung in die Zusammenarbeit mit Deutschland bringen und bei internationalen Schlüsselthemen mit Berlin an einem Strang ziehen. Das US-Militär hat in der sechsten Nacht in Folge Ziele im Iran angegriffen. Laut iranischen Medien wurden mehrere Brücken im Süden sowie ein Flughafen bombardiert. Dabei seien 2 Menschen getötet und 4 weitere verletzt worden. Die iranische Armee reagierte mit Vergeltungsschlägen auf US-Militärstandorte in den Golfstaaten Kuwait und Bahrain. Der Bundesrat hatte sich vor einer Woche für die Einführung des Grundsatzes "Nur Ja heißt Ja" im Sexualstrafrecht ausgesprochen. Knapp jeder 2. Bundesbürger hält es für richtig, wenn sexuelle Handlungen ohne ausdrückliches Einverständnis in Zukunft strafbar wären. Das ergab eine dpa-Umfrage. Für über 30% soll es bleiben, wie es ist.
3: Im Sexualstrafrecht gilt in einigen europäischen Ländern der Grundsatz "Nur Ja heißt Ja", bei dem eine aktive Zustimmung bei sexuellen Handlungen verlangt wird. In Deutschland muss ein Opfer sexueller Übergriffe aktiv widersprochen haben. Ein Täter kann also argumentieren, dass das Opfer nicht Nein gesagt hat und sein Handeln in Ordnung ist. Befürworter der Neuregelung verweisen auf Fälle, in denen Opfer aufgrund von Angst in Schockstarre geraten und keinen Widerstand leisten. Nun steht es an der Bundesregierung, ob sie den Vorschlag der Länder aufnimmt. Tine Klimach, Berlin.
1: Im Müritz-Nationalpark kämpfen rund 400 Einsatzkräfte weiter gegen den Flächenbrand auf dem Gebiet eines früheren Truppenübungsplatzes. Das Feuer hat sich inzwischen auf einer Fläche von etwa 360 Hektar ausgebreitet, teilte der Landkreis Mecklenburgische Seenplatte mit. Auch die Bundeswehr unterstützt die Löscharbeiten mit Hubschraubern.
4: Das Wetter.
5: Der Start in den Freitag und in die Ferien wird ein bisschen durchwachsen. Es ziehen kompakte Wolken auf und es kann auch mal regnen und gewittern. Aber die Sonne kommt auch mal durch. Die Werte gehen rauf bis auf 29 Grad.
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6: A57 Krefeld-Köln zwischen Dormagen und Köln-Worringen. 1 Kilometer Stau. Wir wünschen allen unterwegs gute Fahrt.
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5: Hallo, guten Morgen zusammen. Yes, endlich, wir haben es geschafft. Schönster Tag der Woche ist angebrochen. Herzlich willkommen im sehr frühen Freitag. Johanna Tänzer ist hier und das ist Coldplay mit Feels Like I'm Falling in Love.

0: Jason Derulo und Josh 685. Guten Morgen zusammen.
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0: Na, was ist wohl wichtig heute? Das Wichtigste ist ja wohl, dass heute der allerletzte Schultag ist. Es geht endlich in die Sommerferien. Ich freue mich einfach so mit euch mit, weil ich mich auch noch so daran erinnere, dieses Gefühl, wie das ist, wenn du nach Hause kommst aus der Schule und dann irgendwie den Ranzen in die Ecke wirfst. Und das Schulbrot lassen wir auch einfach mal 6 Wochen da drin, ne Claudia? Ich fühle es auch komplett, aber echt. Ja, wir begleiten euch auf jeden Fall heute dabei. Wir haben unsere Reporter in Stellung gebracht. Claudia Löhr, was ist denn der Plan für heute?
2: Genau, der Kollege José Nassiani, den haben wir aus dem Landtagsstudio mal abgezogen. Ne? Da ist auch ja Sommerpause so jetzt. José wird dann ab gleich für uns am Flughafen Düsseldorf sein. Wird dort wahrscheinlich viele Familien treffen, die sich freuen, die aber vielleicht auch ein bisschen hektisch unterwegs sind, ne? Ob das alles so klappt mit dem Urlaubsflieger. Mhm. Und Kim Klages, die liebe Kollegin, wird auf den Raststätten dieses Landes unterwegs sein. A1, A2, A3. Wahrscheinlich wird es überall voll. Mal schauen, wie entspannt die Leute sind.
0: Ja, wir machen die entspannt.
2: So. Genau.
0: Und unsere Musikredaktion ist sowas von entspannt. Die ist nämlich auch schon im Urlaubsmodus. Ne?
2: Ja, das wird sehr cool. Gleich ab 10 Uhr stellen wir euch jede Stunde einen aktuellen Hit aus einem Urlaubsland vor. Und dazu gibt es ja noch ein paar Infos und Fun Facts. Und das ist halt so Schweden, Kroatien, Türkei. Keine Ahnung, was hören die da für Musik? Wir hören mal schon mal rein.

0: Geil, macht richtig Bock.
1: Freue mich.
0: Genau.
1: Heute ist letzter Schultag vor den Sommerferien und das werdet ihr bei uns hören. Könnt ihr euch freuen.
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0: Das Wetter.
1: Der Tag heute wird eher durchwachsen mit Wolken und ein paar Regenschauern, aber auch die Sonne kommt mal raus. Dazu gibt's so bis zu 29 Grad.
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2: A57 Krefeld-Köln zwischen Dormagen und Köln-Worringen. 1 Kilometer Stau. Wir wünschen allen unterwegs gute Fahrt.
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1: Hallo, guten Morgen zusammen. Johanna Tänzer ist hier für euch und ja, es ist ein besonderer Freitag, muss man sagen, ne? Ja, heute starten in NRW endlich die Sommerferien und es gibt halt auch noch so ein paar Noten, Zeugnisse, dies, das. Ja, nee, komm, da denkt man noch nicht dran.

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0: Die Spice Girls mit Wannabe. Guten Morgen.
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2: Das sind normale Passagiere mit der wichtigsten Frage, wo ist die Toilette? Aber auch Menschen, die wirklich in Not sind.
3: Egal, was ist. Jede und jeder kann kommen. Johannes Westerdick ist der katholische Part der ökumenischen Flughafenseelsorge in Düsseldorf. Mitten in NRWs größten Flughafen sind katholische und evangelische Kirche zusammen präsent. Mitten im Terminal an einem eigenen Schalter, aber natürlich auch mitten unter den Menschen, sagt die evangelische Flughafenseelsorgerin Ute Klevers.
4: Man erkennt uns sehr gut an unseren blauen Westen. Da ist hinten drauf ein Kreuz, was in vielen Sprachen Willkommen sagt. Und wir haben ein Namensschild, sodass man uns persönlich ansprechen kann.
3: Vor ziemlich genau 25 Jahren, im Sommer 2001, hat es angefangen. Mittlerweile machen über 40 Ehrenamtliche mit. Dabei ist die Flughafenseelsorge fast wie eine eigene Gemeinde. Und das nicht nur für die Passagiere.
2: Wenn wir mal was nicht wissen, können wir irgendjemand vom Flughafen fragen, der hilft uns weiter. Und das ist eine super Familie in diesem System. Wir sind bekannt und wenn die Sorgen haben, melden die sich bei uns.
3: Natürlich, jetzt zu Ferienbeginn wird wieder jede Menge los sein. Und dann gibt es auch die wichtigen Aufgaben, wenn es um mehr geht. Johannes Westerdick.
2: Man möchte hin zu jemandem, der im Krankenhaus liegt. Aber der Flug ist verspätet reingekommen und damit hat man den Anschlussflug verpasst. Dann noch was zu organisieren, dass man, bevor jemand verstorben ist, dort ankommt. Solche Dinge zu organisieren und die Unklarheit auszuhalten, da sind wir dann häufig dabei.
3: Aushalten, Dasein, Kirche mitten im Leben, 25 Jahre Flughafenseelsorge. Alle Infos auf augenblickmalonline.de. Stefan Klinkhammer von der katholischen Kirche für Augenblick mal.
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1: Mit Malte Albrecht, guten Morgen. Mit dem Start in die Sommerferien beginnt heute in NRW auch die große Reisewelle. Auf den Autobahnen im Land wird es voraussichtlich wieder voll, denn rund 2,5 Millionen Schülerinnen und Schüler haben jetzt 6 Wochen frei. An den etwa 5.400 Schulen in NRW ist heute letzter Schultag. Schulministerin Feller hat sich zum Ferienstart mit einer Botschaft an Kinder, Eltern und Lehrkräfte gewandt. Aus unserem Landtagsstudio, José Nasciandi.
2: Für viele Familien in NRW heißt es heute endlich Ferien. Es beginnt mit dem heutigen letzten Schultag, der Start in die Phase ohne Hausaufgaben, Weckerklingeln und Notenstress. Die meisten der rund 2,5 Millionen Schülerinnen und Schüler in NRW bekommen ihre Zeugnisse. Die etwa 70.000 Abiturientinnen und Abiturienten haben ihre bereits erhalten. NRW-Schulministerin Feller sagte mir, sie wolle auch alle die trösten, die mit ihrem Zeugnis nicht ganz so zufrieden sind.
3: Wenn die Note nicht so ist, wie es eigentlich man sich erwünscht hätte, nicht traurig sein. Noten sind Momentaufnahmen und sagen nichts über den Wert eines Menschen aus. Das ist mir immer ganz wichtig zu betonen.
2: Wer Fragen zu einem Zeugnis oder zur Notengebung hat, kann sich an die Zeugnistelefone der Bezirksregierungen wenden. Dort beraten Fachleute, Schülerinnen und Schüler sowie Eltern vertraulich und kostenlos. Das neue Schuljahr beginnt dann am 2. September.
1: Und nun weitere Nachrichten im Überblick. Wenige Monate vor den Zwischenwahlen hat US-Präsident Trump wieder einmal Misstrauen an fairen und freien Wahlen in den USA geweckt. In einer Rede an die Nation warf er China unter Berufung auf Geheimdienstinformationen massive Einflussnahme auf Wahlen vor. In keinem Drittweltland sei die Situation bei Wahlen so schlecht wie in den USA, sagte Trump. Die geplante Zuckersteuer soll wohl schon im nächsten Jahr rund 650 Millionen Euro einbringen. Das hat Bundesgesundheitsministerin Wagen dem RND gesagt. Die Steuer soll auf zuckergesüßte Getränke erhoben werden und die Krankenkassen entlasten. Über die genaue Ausgestaltung werde noch gemeinsam mit dem Finanzministerium entschieden. Das neue Kita-Gesetz in NRW kommt. Nach langem Streit hat der Landtag es am Abend beschlossen. Die Maßnahmen sollen die angespannte Betreuungssituation in den Kitas verbessern, auch mit mehr Geld. Die Opposition stimmte geschlossen gegen die Pläne. Besonders umstritten ist der Einsatz von nicht qualifiziertem Fachpersonal. Um die Personalnot der Kitas zu lösen, sollen zu bestimmten Randzeiten auch nicht ausgebildete Betreuerinnen und Betreuer auf die Kinder aufpassen dürfen, zum Beispiel Kinderpflegerinnen. Auch beschlossen wurden die sogenannten ABC-Klassen. In speziellen Kursen sollen hier Kinder mit mangelhaften Sprachkenntnissen im letzten Jahr vor der Einschulung besonders gefördert werden. Und das waren die Nachrichten mit Malte Albrecht.
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5: Simone und Ingo dürfen verkünden, es ist Freitag. Morgen in den Kreis Recklinghausen. Ein bisschen Sonne, ein bisschen Wolken und bis zu 27 Grad erwarten uns heute. Und aktuell liegen wir bei 14 Grad am Maler Stern und 15 Grad am Jüdischen Museum in Dorsten. Das Wochenende ist bewölkter und kühler mit um die 21 Grad. Soweit bleibt es aber trocken.
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5: Und auf den Straßen ist um kurz nach 6 noch alles ruhig. Und es bleibt an so einem Freitag ja auch meistens so, Ingo.
7: Grundsätzlich gebe ich dir da immer recht. Aber heute müssen wir mal gucken, ob es vielleicht doch direkt mit Schulschluss vielleicht hier und da ein bisschen voller wird. Für den Moment hast du aber natürlich völlig recht. Noch ist nichts los.
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7: Letzter Schultag also vor den Ferien bedeutet hier bei Radio Fest SSV, die große Sommerspaßverlose.
5: Jo, Simone, Danisch und Ingo Arndt hauen Tickets raus, unter anderem für den Kletterpark und den Kettlerhof in Haltern am See, für das Copacabacum in Herten oder auch den Moviepark in Kirchhellen.
7: Und da ist in den Ferien vor allem eine Themenwelt immer sehr beliebt, hat uns Pressesprecherin Ann-Kathrin Dölken gesagt.
8: Was bei Kindern richtig gut ankommt, ist auf jeden Fall unsere Paw Patrol-Themenwelt Adventure Bay. Dort gibt es 3 Fahrgeschäfte, einen Spielplatz und auch grundsätzlich kann man sagen, dass die Paw Patrol wirklich sehr beliebt ist.
5: Na klar, so, und wie kommt ihr jetzt an die Karten? Ja, ganz einfach. Ihr braucht erst einmal diese Nummer hier, die 08910910, unsere Radiofest WhatsApp-Nummer.
7: Und sobald wir hier über einen unserer Ferien-Hotspots sprechen, schickt ihr uns sofort das jeweilige Stichwort. Also Moviepark, Kletterpark, Kettlerhof oder auch Copacabacum.
5: Und dann schreibt ihr uns vor allem, warum ihr euch mit eurer Family auf einen tollen Ferientag an diesem jeweiligen Ort freut.
7: Wichtig ist nur, seid dabei schnell, denn wenn die Tickets weg sind, dann sind sie weg.

0: fast schon zum Greifen, so nah sind sie, die Sommerferien.
1: 6:10 und Simone Danisch und Ingo Arndt machen euch heute den letzten Schultag doppelt und dreifach schön mit unserer Radiofest SSV, unserer Sommerspaßverlose.
0: Da haben wir ja hier unter anderem Tickets für den Kletterpark in Haltern am See, für das Copacabacum in Herten, den Kettlerhof in Haltern oder auch für den Moviepark in Kirchhellen. Und da gehören natürlich nicht nur die Fahrgeschäfte zu den Highlights. Meine Pressesprecherin Ann-Kathrin Dölken.
2: Auf jeden Fall unsere Shows. Zum Beispiel die Stuntshow Operation Red Carpet, aber natürlich auch unsere ganz, ganz neue große Moviepark-Parade mit thematisierten Paradefahrzeugen, eigenem Soundtrack, coolen Kostümen, ganz vielen TV-Helden von der Prop-Troll bis hin zu SpongeBob. Und die Parade hat auch tatsächlich erst vor ein paar Tagen ihre große Premiere gefeiert.
1: Also noch ganz frisch. Und es gibt noch einen Tipp.
2: Eine Fahrt mit der Moviepark-Studio-Tour lohnt sich definitiv immer. Man wird dort Teil einer Hollywood-Studio-Tour, angelehnt an die großen Studios in Kalifornien, und taucht in insgesamt 12 verschiedene Sets und Szenen ein. Eine Achterbahn und Themenfahrt in einem.
0: Und wir schicken euch hin mit der Radiofest SSV, der Sommerspaßverlose. Schickt uns jetzt das Stichwort Moviepark an die 08910 910.
1: Und erzählt uns gerne auch, warum ihr euch auf einen Tag mit eurer Family im Moviepark freut.

0: erreicht aber auch Höhen mit seiner Stimme, ne? Mit Kevin Little rein in diesem sommerlichen Freitag.
1: Turn Me On habt ihr bei Radio Fest gehört und 12 Minuten sind's noch bis 6:30.
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0: und erzählt auf der Bühne unter anderem von seiner Zeit aus dem Baumarkt.
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4: Jedenfalls kommt Boogie zu mir und sagt, ey Margarita, ne? Wenn du hier was werden willst, dann musst du mal ein paar Schüsseln verkaufen. Ich sag, wir haben Tupper. Toiletten, du Vollheimer, ich muss jetzt Toiletten verkaufen, ey, Una, das ist scheiße. Also jetzt ja wirklich so marketingtechnisch, stellt euch mal vor, hier stehen Toiletten. Ne? Ich komme auf euch zu und sag einfach, wollen wir beide mal ein Geschäft machen? Das ist doch komisch, oder nicht? Ist doch komisch, ja? Wirklich. Und wir haben jetzt so japanische Toiletten einfach. Ich kann das gar nicht, japanische Toiletten. Kennt ihr das? Japanische Toiletten ist total geil. Du brauchst kein Klopapier mehr. Ja, und wie geil ist das denn? Weil wir hatten doch alle schon mal Kacke am Finger, oder nicht? Ja, jetzt nicht so doll, aber mal so ein Streifschuss, so. Na, ihr kennt das doch, einmal zu dünnes Papier, so, und dann packst du den Pott Nutella, oder? Ihr kennt das doch, oder nicht? Lass mich nicht hängen. Das kennen wir doch. Das kennen wir doch. Ich dann auch nicht.
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0: große Durchbruch für Teddy Swims.
1: Euer Lieblingsradio spielt euch Lose Control um 6:30.
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3: Luzi Hollmann hier, auch von mir einen schönen Freitagmorgen euch. Auch an diesem Wochenende werden in Marsinsen wieder etwas größere Proteste erwartet. Hintergrund ist die Fortsetzung des AfD-Listenparteitags im Eventzentrum an der Grävenkolkstraße. Die Partei will dort, wie schon letztes Wochenende, ihre Kandidaten für die Landtagswahl nächstes Jahr aufstellen. Die Infos von Radiofest-Kollegin Nathalie Sager.
4: Die ersten kleineren Demos gegen den AfD-Parteitag finden bereits heute vor Ort in Mahl statt. Morgen ruft dann das Bündnis Es reicht zu weiteren Protesten auf. Laut Polizei sind bis zu 250 Teilnehmer angemeldet. Sie hofft, dass die Demos wie letztes Wochenende ruhig ablaufen. Chaos gibt es dagegen innerhalb der Partei und zwar so sehr, dass sich jetzt sogar die AfD-Spitze eingeschaltet hat. Es geht um den Streit zweier Lager im NRW-Landesverband, der wohl letztes Wochenende in Mahl eskaliert ist. Deshalb fordern die AfD-Chef Weidel und Chrupalla nun, dass die Aufstellung der Kandidatenliste abgebrochen und neu gestartet wird.
3: So wollen sie verhindern, dass die Partei wie vor 3 Jahren in Bremen am Ende von der Wahl des Landesparlaments ausgeschlossen wird. Das Rathausfest im Licht in Datteln gehört mit zu den beliebtesten Veranstaltungen hier. Jetzt haben die Veranstalter das Programm dafür bekannt gegeben. Vom 20. bis 22. August gibt es 3 Tage lang Live-Musik, Kulturbegegnungen und Sommerstimmung in der Innenstadt. Highlights gibt es auf der Hauptbühne, auf dem Rathausbalkon und auf der Bühne am Dorfschultenhof. Dazu wird das Rathaus wieder in besonderes Licht getaucht. Der Eintritt für alle 3 Veranstaltungstage ist frei. Und Urlaub mit dem Wohnmobil wird auch bei uns im Kreis Recklinghausen offenbar immer beliebter. Im letzten Jahr haben sich noch mehr Menschen hier ein Wohnmobil angeschafft. Insgesamt waren fast 7000 Stück zugelassen, zeigen neueste Zahlen der Landesstatistiker. Das sind fast 600 mehr als noch vor einem Jahr. Damit liegt der Kreis im landesweiten Trend. In ganz NRW ist die Zahl der zugelassenen Wohnmobile in den letzten 4 Jahren um 1/3 gestiegen, vor allem in den Landkreisen.
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1: Sonnig geht es rein in den Freitag bei aktuell 14 Grad am Erkenschwicker Ringerverband und 13 Grad am Freizeitpark Dömener See in Haltern. Und so ein paar Wolken sind heute schon mal dabei, bei maximal 27 Grad. Noch bewölkter wird aber das Wochenende. Bei um die 21 Grad ist es aber soweit trocken im Kreis. Die Sonne sehen wir auch trotzdem zwischendurch. Schneller Blick mit Ingo auf seinen Verkehrsmonitor.
0: Ja, und bisher geht ja deine Prophezeiung hier voll auf. Simone hat ja gesagt, freitags ist meistens nicht so viel und aktuell ist sogar exakt gar nichts los auf den Straßen. Ihr habt überall Freifahrt.
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1: Jo, wir sind im Freitag angekommen. Guten Morgen wünschen Simone Danisch.
0: Und Ingo Arndt. Moinsen.

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0: Gleich 20 vor 7 am Freitagmorgen.
1: Radiofest SSV, die große Sommerspaßverlose. Sie läuft heute Morgen hier bei uns und als erstes hauen wir hier heute früh einfach mal so Tickets für den Moviepark in Kirchhellen raus.
0: Einfach, weil es Simone Danisch und Ingo Arndt können. So. Und ganz ehrlich, Sommerferien und Moviepark, das war zumindest für mich damals ein Muss, ne? Einmal Holzachterbahn, einmal pietschnass werden von der Wasserbahn.
1: Kann alles die Maggie haben. Schönen guten Morgen, du warst richtig schnell und hast uns geschrieben, dass du unbedingt in den Moviepark willst. Und damit herzlichen Glückwunsch, du bekommst 4 Tickets.
2: Ach, wie toll. Oh, schön, da freuen sich gleich die Kinder, wenn die wach werden.
1: Ja, das wäre nämlich direkt die nächste Frage. Wer kommt mit?
2: Ja, auf jeden Fall die beiden Kids. Das Nesthäkchen mit 5, die Aurelia. Und der Große, der Jan, der ist 16. Der hat letzte Woche sogar seinen Abschluss gemacht.
1: Ach, schön.
2: Ja, da freut er sich ja mega, ne? Mhm. Der will auch eine Ausbildung jetzt zum Feuerwehr machen und ein bisschen Adrenalin, glaube ich. Zum Abschütteln tut ihn auch gut.
0: Das passt, ja. Und dann Holzachterbahn oder Wasserbahn oder alles?
2: Ach, bei dem Wetter, also erstmal würde ich sagen, Wasserbahn.
0: Jo.
2: Also da komplett einmal nass spritzen von oben bis unten. Dann kann das erstmal ein paar Stunden schön einwirken und trocknen.
1: Sehr guter Plan. Habt ihr denn heute irgendwas Besonderes zum Ferienstart geplant?
2: Wir wollten mit dem Campen fahren. Im Sauerland haben wir uns überlegt. Mhm. Und für eine Woche, dass die Kinder da auch ein bisschen am Wasser sind. Und dann machen wir ein paar Ausflüge. Mhm. Schauen wir mal noch, was wir dann noch machen vor Ort.
1: Ja, hör mal, dann wünschen wir dir und euch ganz viel Spaß, einen guten Ferienstart, vor allem mit Radio Fest und der Radio Fest Sommerspaßverlose. Der SSV, die geht nächste Stunde nämlich weiter.

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1: Mit Malte Halbricht. Guten Morgen. Heute beginnt für rund 2,5 Millionen Schülerinnen und Schüler in NRW die schönste Zeit des Jahres. Es ist letzter Schultag. Danach gibt es 6 Wochen Ferien. Das heißt aber auch, wer heute oder in den nächsten Tagen mit dem Auto in den Urlaub will, der braucht wieder starke Nerven. Die Straßen sollen am Wochenende extrem voll werden. Thorsten Adolfs aus dem News-Team, woran liegt das denn genau?
2: Ja, das liegt daran, dass jetzt fast ganz Deutschland Sommerferien hat. Mit NRW startet das letzte große Bundesland in die freie Zeit und deshalb rollt die Urlauberwelle so richtig an. Dazu kommen noch Urlauber aus den Nachbarländern, die auch unterwegs sind. Richtig kritisch werden soll es laut ADAC heute Nachmittag und morgen Vormittag. Neben dem normalen Urlaubsverkehr Richtung Alpenküsten oder Seen kommen nämlich auch noch viele Tagesausflügler dazu. Außerdem bremsen etwa 1000 Baustellen den Verkehr aus. Und wenn ihr zu einem der großen Events wie der Rheinkirmes in Düsseldorf, dem Perukaville-Festival in Wezo oder einem der anderen großen Festivals wollt, dann solltet ihr auf den Straßen rundherum noch mehr Zeit einplanen, weil es insgesamt auch einfach viel zu wenige Parkplätze gibt.
1: Wie sieht es denn hinter der deutschen Grenze aus in Richtung der Urlaubsländer?
2: Ja, da ist es leider nicht viel besser. In Österreich und der Schweiz sind die klassischen Urlaubsrouten wie die Brenner Autobahn oder die Gotthardroute extrem belastet. Auch dort gibt es viele Baustellen und natürlich dann auch Staus. Und wer nach Italien will, muss vor allem auf den Strecken Richtung Mailand Geduld mitbringen. Dazu kommen Grenzkontrollen nicht nur in Deutschland, sondern auch in Österreich, Polen, Tschechien oder der Schweiz mit den entsprechenden Wartezeiten. Das gilt dann natürlich auch wieder für die Rückreise.
1: Dankeschön, Thorsten. Und damit zu weiteren Themen. Das US-Militär hat wieder Ziele im Iran angegriffen. Dabei seien diesmal auch Straßen und Brücken bombardiert worden, um Nachschubwege für die iranische Marine zu unterbrechen, berichtet das Wall Street Journal. Nach Angaben aus dem Iran wurden mindestens 7 Menschen getötet. Knapp jeder zweite Bundesbürger ist für eine Verschärfung des Sexualstrafrechts nach dem Prinzip nur Ja heißt Ja. Das zeigt eine YouGov-Umfrage für die dpa. Besonders groß ist die Zustimmung demnach bei den 18- bis 29-Jährigen. Zuletzt hatte sich auch der Bundesrat für den neuen Grundsatz ausgesprochen. Das US-Raumfahrtunternehmen SpaceX hat den ersten Testflug seiner Starship-Rakete seit dem Rekordbörsengang abbrechen müssen. Einige der Triebwerke seien nicht gestartet, was zu einem automatischen Abbruch geführt habe, schrieb Konzernchef Elon Musk bei X. Die Riesenrakete sollte eigentlich zum 13. Mal abheben. Sie spielt eine wichtige Rolle bei den Weltraumplänen von SpaceX und der US-Raumfahrtagentur NASA. Ziel ist, noch vor Ende 2028 wieder Astronauten auf den Mond zu bringen. Und das waren die Nachrichten mit Malte Albrecht.
3: Das Wetter. Sommerwetter zum Ferienstart und Simone und Ingo wünschen euch einen tollen Freitag im Kreis. Es wird heute warm, bis zu 27 Grad sind drin und dazu gibt es Sonne und Wolken. Etwas mehr Wolken sind am Wochenende am Start, es bleibt trocken, die Sonne schafft es auch immer mal raus, aber es wird halt auch kühler mit um die 21 Grad. Die aktuellen Temperaturen habe ich noch für euch, 16 Grad sind es am Härtner Horizont Observatorium und am Kastropper Klöppersberg.
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3: Für Ingo ist jetzt schon Ferienstimmung. Ist es ruhig auf den Straßen?
5: Ja, sehr ruhig sogar. Mein Verkehrsmonitor, der ist wirklich komplett leer. Keine Staus, keine Blitzer. Schön. Nur ganz viel freie Fahrt für euch.
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5: Für Maggie und ihre Family geht's in den Moviepark nach Kirchhellen.
3: Maggie hat heute bei der Radio Fest SSV, der Sommerspaßverlose, die ersten Tickets abgestaubt.
6: Vielen lieben Dank. Also meine Kinder drücken euch, bis ihr keine Luft mehr bekommt.
5: Da lassen wir uns gerne mal kurz die Luft abdrücken.
3: Und wenn wir dann wieder zu Atem kommen, sagen euch Simone Dano schon irgendwo an, das war's noch nicht.
5: Nein, die Radio Fest Sommerspaßverlose geht weiter. Gleich gegen 10 nach 7 gibt's direkt die nächsten Tickets hier.

0: Jetzt haben wir es 6:55 und Simone Dahn schon, Ingo Arndt haben es angekündigt und jetzt ziehen wir es ja auch gnadenlos durch.
1: Bei unserer Radiofest SSV, unserer Sommerspaßverlose, geht's Schlag auf Schlag. Jetzt haben wir hier Tickets fürs Copacabacum.
0: Da steht natürlich jetzt in den Ferien auch so einiges an Programm an und Serviceleiterin Alexandra Germann, die hat uns schon mal ihren ganz persönlichen Lieblingsort im Bad genannt.
2: Mein Lieblingsort ist die Wiese. Ich liege halt unglaublich gerne in der Sonne und entspanne. Ich brutzel gerne vor mich hin, genau. So nach einem halben Tag mal drehen und dann zwischendurch zum Abkühlen einfach ins Sportbecken eine Runde drehen und dann wieder ab auf die Wiese.
1: Fast wie so ein Brathähnchen, ne? Mhm. Aber auch so ein Brathähnchen braucht Sonnencreme, Leute.
0: Ja, aber im Copa geht natürlich viel mehr als einfach nur in der Sonne brutzeln.
2: Das familiäre Feeling, was wir hier verbreiten, weil selber die Kollegen untereinander auch sehr familiär miteinander sind und das zeigen und präsentieren wir halt auch nach außen.
1: Schön.
0: Apropos Familie, schickt uns jetzt das Stichwort Copacabacum an die 08910 910 und mit etwas Glück schicken wir euch mit eurer Family dann ins Copacabacum.
1: Schreibt auch gerne dazu, warum ihr euch auf einen Tag mit eurer Familie, meine Güte, dort freut.

0: Ist mal geil hier bei Radio Fest. Das war ein Seed.
1: Dickes B und in 11 Minuten haben wir das dicke H, dann ist es nämlich 7:30.
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9: 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Mein Name ist Martin Kerkhoff, freue mich auf euch.
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1: Wir haben die Füße in den Sand gesteckt, Action dabei gehabt, Cocktails hatten wir in der Hand und Spiel und Spaß für die Kinder hat es oft auch gegeben.
2: Und vor allem hatten wir auch eines, ganz viel Abkühlung. Wir haben uns ja mit euch die letzten Wochen durch die Badenseen hier in ganz NRW geswiped. Match oder kein Match?
1: Das war die Frage und da war super oft die ganz große Badeseeliebe dabei.
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4: Ich stehe hier an einem wunderschönen, wirklich sehr, sehr breiten Sandstrand. Zieh mal die Schuhe aus. Es ist einfach, ja, es ist Mallorca-Feeling hier am Otto-Meigler-See in Hürth. Ein paar Kinder touren hier schon herum. Das ist die große Attraktion, die Wasserrutsche, ganz neu in diesem Jahr.
5: Ja, die ist richtig cool, die Rutsche. Man kann so mit den Knien und dann Saltos machen und alles. Ich finde auch noch hier schön, dass es hier einen Spielplatz für kleine Kinder gibt.
6: Am Möhnesee in Körbeke an der Seetreppe. Und da vorne am Kiosk ist auch noch unter den Bäumen so eine Minigolfanlage. Da gehe ich jetzt auch mal rüber. Ihr spielt gerade Minigolf. Macht das Spaß?
7: Ja, das geht immer so. Das musst du so und dann so.
4: Also wenn man reinkommt, dann ist hier direkt eine riesengroße Liegewiese, auf der man sich sonnen kann und entspannen kann. Direkt mit Blick auf den Ternschauer See. Wirklich super schön. Im See sind gerade ganz viele Kinder, die zum Beispiel auf dem Wasserkletterpark klettern.
8: Und wie ist es?
9: Cool. Ich fand's auch cool. Also da auf dem Parcours, da kann man so springen und klettern und so.
6: So, ich stehe jetzt hier an der Tischtennisplatte zusammen mit
10: Amadeo.
6: Genau, und wir spielen jetzt mal ein kleines Match zusammen. Aufschlag, let's go. Boah, stark. Ja, eine knackige 0-5 Niederlage später bin ich jetzt wirklich komplett nass geschwitzt wegen ab ins Wasser. Ich bin jetzt gerade wieder durchs Drehkreuz nach draußen gegangen und ich hatte einen wirklich wunderschönen Tag hier am Castorsee. Seid ihr zum ersten Mal hier am Baldeneysee?
11: Nicht oft hier, aber ich war hier schon mal und sonst war es hier schwierig, aber sonst hier schön geil, schön große Fläche und so.
6: Kann man hier gut chillen?
12: Chillen par excellence. Bitte kommt alle zum Chillen hierher. Ihr seid nachher so gechillt, ihr könnt euch das gar nicht vorstellen. Wunderbar.
6: Also die Redaktion kann lange auf mich warten. Ich bleib jetzt hier und sonne mich.
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0: halb acht. Schön, dass ihr dabei seid.
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3: Luzi Hollmann wünscht euch einen schönen guten Morgen. Die nächste AfD-Veranstaltung und die nächsten Proteste hier bei uns im Kreis. Auch an diesem Wochenende wird in Malsinsen wieder demonstriert. Los geht es schon heute mit einer kleineren Aktion des DGB vor dem Eventzentrum an der Grävenkolkstraße. Morgen will dann das Bündnis Es reicht mit bis zu 250 Teilnehmern weitermachen. Hintergrund des Ganzen ist die Fortsetzung des AfD-Listenparteitags im Eventzentrum. Die Partei will dort, wie schon letztes Wochenende, ihre Kandidaten für die Landtagswahl nächstes Jahr aufstellen. Die Polizei hofft, dass es wieder ruhig bleibt. Letztes Wochenende gab es lediglich etwas Ärger um Kreideschmierereien auf dem Gelände. Das Bündnis empfiehlt deshalb den Teilnehmern, diesmal auf Kreide zu verzichten. Für alle Schüler und Lehrer bei uns im Kreis starten heute die Sommerferien. Das bedeutet, auf den Straßen wird es ab dem Nachmittag wieder etwas voller. Der ADAC spricht von einer Nervenprobe auf allen Autobahnen bei uns. Aber auch in anderen Bereichen ändert sich etwas in den Ferien. Viktoria Michelt aus den Radiofest-Nachrichten mit den Infos.
4: Das Hallenbad Herner Straße in Recklinghausen hat bereits wegen Revision geschlossen. Ab heute kommt dann auch das Sportbad Westerholt in Herten und ab Montag das Stadtbad in Datteln dazu. In der Zeit wird überall alles sauber gemacht und repariert. Am Montag soll stattdessen wieder das Hallenbad Süd in Recklinghausen aufmachen. Als es so warm war, wurde das Personal von dort in den Freibädern in Molbeck oder Suderwich gebraucht. Bevor es in die Ferien geht, bekommen heute alle Schüler ihr Zeugnis. Wer da noch Probleme hat, heute und morgen gibt es von der Bezirksregierung wieder das Zeugnistelefon. Da können Schüler und Eltern mit Fragen anrufen.
3: Danke, Viktoria. Das Rathausfest im Licht in Datteln gehört mit zu den beliebtesten Veranstaltungen hier. Jetzt haben die Veranstalter das Programm dafür bekannt gegeben. Vom 20. bis 22. August gibt es 3 Tage lang Live-Musik, Kultur, Begegnungen und Sommerstimmung in der Innenstadt. Highlights sind auf der Hauptbühne, auf dem Rathausbalkon und auf der Bühne am Dorfschultenhof zu sehen. Dazu wird das Rathaus wieder in besonderes Licht getaucht. Der Eintritt für alle 3 Veranstaltungstage ist frei.
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5: Da sind schon auch ein paar Wolken am Himmel, aber alles nichts Wildes. Die Sonne sehen wir ja trotzdem bei aktuell 16 Grad in Althillen und 15 Grad am Waltrupper Sportzentrum Nord. Und maximal sind heute 27 Grad drin. Schauen wir aufs Wochenende. Da ist es noch etwas grauer, aber vor allem auch kühler mit um die 21 Grad. Regen gibt's aber nicht, dafür Sonne zwischendrin. Rüber zu Inge und den Blick auf die Staus.
1: Ja, hier geht's aber immer noch sehr schnell, denn ich hab einfach nichts. Der Verkehrsmonitor, der ist komplett blank. Euch also eine gute Fahrt.
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1: Noch ein bisschen früh für Blinding Lights, wenn ihr mich fragt, aber The Weeknd hat einfach da gar keine Erwartung.
5: Da müssen wir gemeinsam durch, jetzt im besten Mix. Kommt gut rein in den Freitag mit Simone Danisch und Ingo Arndt.

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0: Bevor ihr hier um 20 vor 8 Hitzewallungen bekommt, weil die Radiofest Sommerspaßverlose zu aufregend ist, wir haben die Abkühlung.
1: Naja, zumindest für eine von euch. Die Patricia und Luisa aus Recklinghausen sind beide am Telefon und Luisa hat mitgemacht und zwar so.
2: Mama.
1: Ja, komm, und da wollen wir auch gar nicht lange fangen. Ihr bekommt hier die 4 Tickets fürs Copacabacum in Herten von uns.
2: Mega, vielen Dank.
1: Ja, einfach mal schön die extra Portion Urlaub für eure Ferien oder geht es für euch eh auch weg?
2: Nee, also für uns geht es tatsächlich erst wieder im September weg. Ende September mit der ganzen Familie. Tatsächlich meinen Eltern und uns. Und wir machen immer einen riesen Family-Urlaub.
0: Schön.
2: Und das wäre tatsächlich für meinen Mann auch mal eine riesen Auszeit, denn der kommt aktuell gar nicht raus bei so viel Garten.
0: Ja, das klingt nach viel Arbeit. Also der Mann darf mit ins Copa und wer noch?
2: Die Luisa geht bestimmt mit, weil die unbedingt rutschen will. Ich gehe mit und mein Bonuskind kommt mit.
0: Ach schön. Und können es deine Kids auch kaum abwarten, dass gleich endlich Ferien sind?
2: Luisa ist noch im Kindergarten tatsächlich, aber die fiebert schon.
1: Ja, schön. Ja, dann haben wir diese Vorfreude auf jeden Fall noch einen Tacken größer gemacht. Viel Spaß im Copa und ganz tolle Ferien wünschen wir euch.
0: Die Radiofest SSV geht direkt weiter. Nächste Stunde haben wir wieder tolle Tickets für euch in der Sommerspaßverlose. Hier bei Radiofest am Morgen mit Simone Danisch und Ingo Arndt.

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0: Für meine Nachbarin und ihre Kids geht's später nach der Schule direkt nach Texas.
1: Ach, schön.
0: Die haben gestern schon ihre Karre vollgepackt, dass es wirklich direkt losgehen kann.
2: Radiofest ist hier am letzten Schultag vor den Sommerferien. Das kriegen wir jetzt auch noch irgendwie rum, oder?
0: Absolut. Und dann im Urlaub angekommen, was steht dann als erstes bei euch an?
3: Also ich muss als erstes alles auspacken, gucken, dass die Lebensmittel alle verstaut sind.
4: Ich glaube, recht schnell rausgehen und dann mal die Lage checken. Wenn es geht, mal kurz ans Meer und vor allem auch mal in einen ausländischen Supermarkt und vielleicht schon mal das erste Getränk holen, was man nicht so gut kennt und noch nie getrunken hat. Also das mache ich so.
5: Duschen und essen. Ich freue mich darauf, die Klamotten auszuziehen, ne, um mal wieder duschen, mich wieder frisch zu machen.
4: Entspannen von der Anreise, mal ein bisschen durchatmen und dann einfach die Gegend erkunden.
2: Du, ich habe ja tatsächlich ein Ritual, über das sich mein Mann auch immer etwas lustig macht.
0: Mhm, was denn?
2: Ich stürme immer als erstes ins Bad vom Hotelzimmer oder der Ferienwohnung und guck mir dort an, wie das so einfach mal in echt aussieht und nicht nur auf Fotos und was es da vielleicht so an Pröbchen gibt oder so, wie die Dusche aussieht. Einfach mal so ein bisschen umgucken.
0: Ich meine, warum auch nicht, ne? Das Wichtigste ist doch aber erstmal, ab jetzt ist der Urlaub wirklich nicht mehr weit.
2: Ja.
0: Und Radiofest wünscht euch natürlich jetzt schon, auch wenn der letzte Schultag ja noch auf uns wartet, ganz tolle Ferien und dann hoffentlich auch einen tollen Urlaub. Der wird dann vielleicht auch geholt. Kann ja sein.
2: 11 Minuten bis 8 noch. Hier ist Radiofest am Morgen.

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1: Mit Andreas Hecker. Es scheint nur noch eine Frage der Zeit und der Klärung von einigen Details zu sein. Die Nagelsmann-Nachfolge mit Jürgen Klopp als neuem Bundestrainer und seinem Rundum-Sorglos-Paket beim Neuaufbau der Nationalelf. Sein aktueller Arbeitgeber RB Leipzig klärt mit Klopp selber noch letzte Modalitäten für einen Wechsel zum Deutschen Fußballbund, mit dem bereits alles abgesprochen wurde. Der 59-Jährige soll dann einen Vertrag bis zur Mammut-WM 2030 in 6 Ländern auf 3 Kontinenten unterzeichnen.
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2: Mit Malte Albrecht. Guten Morgen. Großer Tag heute für die deutsch-französischen Beziehungen. Präsident Macron ist in Deutschland. Zusammen mit Kanzler Merz nimmt er an mehreren Treffen von politischen Gremien beider Länder teil. Und es soll eine ganze Menge auf den Weg gebracht werden. Marc Weiß aus dem News-Team, wie sieht der Ablauf denn heute aus?
3: Also es tagt erst der deutsch-französische Verteidigungs- und Sicherheitsrat unter Leitung von Merz und Macron auf dem Flieger Horst Nörvenich. Anschließend trifft sich der Ministerrat auf Schloss Augustusburg in Brühl. Bei diesem Treffen sollen vor allem gemeinsame Militärprojekte vorangebracht werden. Und ja, das ist alles sehr bedeutungsvoll. Auch die Orte, Schloss Augustusburg zum Beispiel, ist das Schloss, in dem 1962 Charles de Gaulle dem Kanzler Adenauer den deutsch-französischen Freundschaftsvertrag vorgeschlagen hat. Also dieser Ort ist nicht zufällig gewählt.
2: Warum zieht man das so groß auf und trifft sich nicht einfach im Kanzleramt?
3: Ja, es sollen 2 Zeichen gesetzt werden, denke ich. Einmal die gemeinsame Stärke in Europa. Das sieht einfach an historischen Orten überzeugender aus. Und es geht auch darum, möglichst viel noch gemeinsam zu beschließen, also Fakten zu schaffen. Denn man weiß nicht, wie es weitergeht nach Macron. Im Frühling wird in Frankreich gewählt. Macron tritt nicht mehr an. Und sollte dann zum Beispiel die Rechtspopulistin Le Pen Präsidentin werden, wird es schwierig. Und deshalb sollen davor noch möglichst viele gemeinsame Projekte beschlossen werden, die nach Macron eben nicht so leicht wieder abgeschafft werden können.
2: Dankeschön, Marc. Und das sind jetzt weitere wichtige Nachrichten. Die USA und der Iran haben sich wieder gegenseitige Angriffe geliefert. Iranische Medien berichten, dass diesmal auch 2 Brücken, ein Flughafen und ein Bahnhof bombardiert wurden. Es soll mindestens 7 Tote geben. Der Iran griff nach eigenen Angaben ein Kommandozentrum in Syrien an. Auch Ziele in Kuwait, Bahrain und Katar wurden wieder beschossen. Gesundheitsministerin Wagen hat die Pläne der Regierung verteidigt, eine Krankschreibung ab dem ersten Tag einzuführen. Niemand müsse bei Krankheit zwingend zum Arzt, sagte sie dem RND. Es sei möglich, sich ein Attest per Videosprechstunde zu holen. In NRW beginnen heute die Sommerferien. Auf den Autobahnen dürfte es deshalb heute und in den nächsten Tagen extrem voll werden. Wer dann eine Pause auf einem kleinen Rastplatz einlegt, will da aber meistens sofort wieder weg, denn viele Toiletten sind dreckig und kaputt. Das hat erst vor wenigen Tagen auch ein Test des ADAC bestätigt. Jetzt hat sich die Autobahn GmbH dazu geäußert. Sie schätzt, dass in den nächsten Jahren rund 500 Millionen Euro vom Bund nötig ist, um die Rastplätze zu sanieren. Kurzfristig sollen zunächst 100 veraltete WC-Anlagen komplett erneuert werden. Geplant sind da neue, pflegeleichte Standardgebäude im Baukastensystem. Und das waren die Nachrichten mit Malte Albrecht.
4: Das Wetter. Simone und Ingo nehmen mit euch Anlauf Richtung Sommerferien. Hallo. Heute passend mit Sonne bei bis zu 27 Grad. Gut, hier und da sind auch mal Wolken dabei. Auch aktuell schon bei jeweils 17 Grad an der Uferpromenade am Dortmund-Ems-Kanal in Datteln und am Theater Mahl. Ja, das Wochenende wird auf jeden Fall kühler. Um die 21 Grad zeigen die Thermometer an. Und dazu gibt's einiges an Wolken, aber auch Sonne.
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4: Und der erste Stau ist da auf Ingos Verkehrsmonitor.
5: Ich bin auch mittelschwer überrascht. Der kommt von der A45 Dortmund-Hagen zwischen dem Kreuz Castrop-Rauxel-Ost und dem Kreuz Dortmund-West. 4 Kilometer stockt es hier und ihr braucht knappe 10 Minuten länger.
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5: Da haben wir gerade doch tatsächlich eine WhatsApp von Mirko aus Castrop-Rauxel bekommen. Liebes Radio Fest-Team, läuft eigentlich eure Sommerspaßverlose noch oder ist es schon zu spät?
4: Mirko, natürlich ist es noch nicht zu spät. Wir haben hier immer noch Karten, unter anderem für den Kletterwald in Haltern am See, für den Moviepark oder auch den Kettlerhof.
5: Schickt uns also das entsprechende Stichwort, also Moviepark, Kletterpark, Kettlerhof. Gerne mit ein paar Worten, warum ihr euch auf einen Tag mit eurer Family freut, an die 08.910.910.
4: Hier sind Simone Danisch und Ingo Arndt und wir verlieren hier gar keine Zeit. Noch diese Stunde hauen wir die nächsten Tickets raus.

0: Sommerferien heißt für viele raus aus dem Alltag, rein ins Abenteuer. Und dafür müssen wir gar nicht unbedingt weit wegfahren. Mitten hier bei uns im Kreis wartet nämlich ein Ort, an dem geklettert, gerutscht, gehüpft und getobt wird, bis die Beine nicht mehr mitmachen.
1: Der Kettlerhof in Haltern. Gerade jetzt, kurz vor den Ferien, ist die Vorfreude da riesig. Auch bei Geschäftsführer Julian Eichenhofer. Und der verspricht Spaß für Kinder und Eltern.
2: Zum einen auf unsere Riesensprungkissen. Kennt vielleicht viele Erwachsene auch aus ihrer eigenen Kindheit. Ansonsten ganz klassisch die Sommerrodelbahn, unsere beiden Wasserrutschen. Da können gerade auch dann Kinder zusammen mit ihren Eltern nochmal richtig Gas geben.
0: Und jetzt gibt es da auch was ganz Besonderes am Kettlerhof.
2: Ein Geheimtipp, den wir dieses Jahr auch neu haben, ist eine Murmelbahn, eine XXL-Murmelbahn. Erste Elemente davon findet man jetzt im Westerndorf, etwas versteckt.
1: Ja, wenn ihr darauf Bock habt, dann meldet euch per WhatsApp 08900 910 910 mit dem Stichwort Kettlerhof und sagt uns, warum ihr unbedingt die vier Karten haben müsst.
0: Das ist die Radiofest SSV, die große Sommerspaßverlose mit Ingo Arndt und Simone Danisch, und wir haben es jetzt 8:11 Uhr.
1: Schönen guten Morgen am Freitag.

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0: hauen ja bei unserer Radiofest SSV der großen Sommerspaßverlose heute nicht nur Karten für den Kettlerhof in Haltern am See raus.
1: Nee, heute Nachmittag, da sind wir auch live im Kettlerhof. Also wenn ihr Bock habt, seid dabei. Schickt uns das Stichwort Kettlerhof per WhatsApp an die 08910 910.
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0: Shakira und Burna Boy mit Die Die. Und allen, die bald verreisen, wünschen Simone Dane von Ingo Arndt jetzt schon einen schönen Urlaub. Schöner egal, ob es eine Wellnessreise wird oder an den Ballermann geht.
1: Also ich habe ja streng genommen beides schon mal gemacht. Und ich kann sagen, der Unterschied, der ist gar nicht mal so groß.
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3: Bei zu viel Stress im Alltag machen die einen einen kleinen Wellnessurlaub zum Krafttanken. Und die anderen müssen dringend mal wieder nach
4: Malle.
3: Klingt komisch, aber bei genauer Betrachtung ist Malle ja auch Wellness. Statt Schlammpackung kriegst du da eine Bierdusche. Klangschalen hörst du auch beim Anstoßen mit Wodka Lemon. Die Atmung trainierst du auch beim Singen.
5: Solange ich noch Luft in meiner Lunge hab.
3: Sauna kriegst du immer günstig, einfach ein Hotel ohne Klimaanlage buchen. Und ja, Tantra-Massagen, da musst du dich halt überraschen lassen, wer nach dem Aufwachen so neben dir liegt.
5: Hallo!
3: Der Unterschied ist klein. Die einen sind im Urlaub halt zu sich selbst sehr liebevoll und die anderen sind im Urlaub liebervoll.
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0: Little Talks of Monsters and Men, so klingt euer Freitag.
1: Und zwar in eurem Lieblingsradio um 8:30.
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3: Mit Luzi Hollmann, schönen guten Morgen. Auch an diesem Wochenende werden in Marsinsen wieder etwas größere Proteste erwartet. Hintergrund ist die Fortsetzung des AfD-Listenparteitags im Eventzentrum an der Grevenkolkstraße. Die Partei will dort, wie schon letztes Wochenende, ihre Kandidaten für die Landtagswahl nächstes Jahr aufstellen. Die Infos von Radio-Fest-Kollegin Nathalie Sager.
4: Die ersten kleineren Demos gegen den AfD-Parteitag finden bereits heute vor Ort in Mal statt. Morgen ruft dann das Bündnis Es reicht zu weiteren Protesten auf. Laut Polizei sind bis zu 250 Teilnehmer angemeldet. Sie hofft, dass die Demos wie letztes Wochenende ruhig ablaufen. Chaos gibt es dagegen innerhalb der Partei und zwar so sehr, dass sich jetzt sogar die AfD-Spitze eingeschaltet hat. Es geht um den Streit zweier Lager im NRW-Landesverband, der wohl letztes Wochenende in Mal eskaliert ist. Deshalb fordern die AfD-Chefs Weidel und Chrupalla nun, dass die Aufstellung der Kandidatenliste abgebrochen und neu gestartet wird.
3: So wollen sie verhindern, dass die Partei wie vor 3 Jahren in Bremen am Ende von der Wahl des Landesparlaments ausgeschlossen wird. Auch im Kreis Recklinghausen ist heute letzter Schultag vor den großen Sommerferien. Tausende Schüler bekommen ihre Zeugnisse und haben dann erstmal bis zum 1. September frei. Traditionell schaltet die Bezirksregierung Münster wieder ihr Zeugnistelefon. Schüler und Eltern können dort anrufen, wenn sie Probleme mit den Noten haben. Einige Familien fahren aber auch direkt heute in den Urlaub. Dadurch könnte es auf den Autobahnen etwas voller werden. Mit einem ersten großen Ansturm rechnen die Flughäfen in NRW. Der Düsseldorfer Airport zum Beispiel erwartet jetzt am ersten Ferienwochenende über 220.000 Passagiere. Sie fliegen vor allem nach Mallorca und in die Türkei. Und Urlaub mit dem Wohnmobil wird auch bei uns im Kreis Recklinghausen offenbar immer beliebter. Im letzten Jahr haben sich noch mehr Menschen hier ein Wohnmobil angeschafft. Insgesamt waren fast 7.000 Stück zugelassen, zeigen neueste Zahlen der Landesstatistiker. Das sind fast 600 mehr als noch ein Jahr davor. Damit liegt der Kreis im landesweiten Trend. In ganz NRW ist die Zahl der zugelassenen Wohnmobile in den letzten 4 Jahren um 1/3 gestiegen, vor allem in den Landkreisen.
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1: Um 8:45 teilen Sonne und Wolken sich den Himmel. Auch über den Deutner Mooren und über dem Feuerwachtturm Farnberg in Neuer Erkenschwick. Jeweils 18 Grad messen wir da aktuell. Das Wochenende wird bewölkter und kühler bei um die 21 Grad. Die Sonne sehen wir aber auch immer wieder. So, ein bisschen was in Sachen Staus ist bei Ingo reingekommen.
0: Neuer Einstau haben wir. Ne? Der kommt von der A45 Dortmund-Hagen zwischen dem Kreuz Dortmund-Nordwest und Dortmund-Hafen. 2 Kilometer haben wir hier. Eine knappe Viertelstunde dauert es länger.
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1: Hallo am Freitag, Simone Danisch ist bei euch.
0: Ingo Arndt auch. Moinsen.
1: Morgen.

0: Blitze haben wir heute Morgen noch keine. Das könnt ihr aber natürlich ändern, wenn ihr welche entdeckt.
1: Tragt sie ganz einfach ein und das geht direkt über die Radiofest-App.
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0: 8.41 Uhr gleich im Kreis Recklinghausen. Simone Danisch und Ingo Arndt packen den letzten Schultag mit euch an.
1: Ferien, das heißt ja Freiheit, das heißt Entspannung, Freibeit-Pommes und auch eine Menge Abenteuer. Und Letzteres gibt es jetzt viermal bei Radio Fest in unserer SSV. 4 Tickets in der Sommerspaßverlose für den Kettlerhof in Haltern und zwar für Ralf aus Recklinghausen.
0: Herzlichen Glückwunsch, du hast dich super schnell gemeldet und sollst gerne die Tickets haben. Was magst du denn am liebsten am Kettlerhof?
2: Am liebsten, dass die Kinder da rumtollen können und alles entdecken können und man sich dann auch mal ein bisschen zurücklehnen kann und ein bisschen entspannen kann, dass die Kinder dann auch mal so alleine mal was machen können.
1: Boah, ich finde, damit hast du es wirklich schon perfekt erklärt. Du gehst jetzt natürlich nicht viermal alleine hin. Wer kommt genau mit?
2: Meine Tochter Emi, meine Tochter Enya, meine Tochter Ella und mein Sohn Ike und ich und eventuell noch meine Frau.
0: Ja, okay. Was steht denn bei euch in den Ferien noch so an? Geht es noch in einen größeren Urlaub oder sagt ihr, hier im Kreis ist auch schön?
2: Ach, wir müssen mal gucken, wo das Geld hinreicht. Normalerweise fahren wir immer in den Centerpark. Oh, das ist wahnsinnig teuer geworden, gerade mit 6 Personen. Okay. Da können die Kinder dann rumtoben, alles machen und das ist wetterunabhängig. Das ist eben das Schöne, ne?
1: Ja, aber guck mal, da kommt doch der Kurzabenteuertrip auf jeden Fall genau richtig.
2: Das ist super. Ich freue mich wahnsinnig und die Kinder werden sich auch richtig freuen.
0: Hör mal, Ralf, viel Spaß euch und in einer guten halben Stunde geht's ja auch schon weiter mit der Sommerspaßverlose bei Radio Fest. Yeah,

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0: Es kommt dann ja irgendwie doch immer schneller als gedacht, oder?
1: Irgendwie schon.
0: Die Sommerferien, die gehen gleich los. Ey, ganze 6 Wochen und noch einmal Schüler sein. Das wär's doch irgendwie.
1: Davon träumst du, ne? Ja,
0: voll,
1: ja, ja. Und
0: voll.
1: Bei uns gibt's gleich schon direkte Sommerfeeling pur für euch. Und zwar spielen wir ab 10 Uhr jede Stunde einen aktuellen Hit aus unseren Urlaubsländern.
0: Voll gut.
1: Da, wo ihr hinfahrt oder hinfliegt. Hier schon mal ein kleiner Ausblick darauf, womit wir euch mental so in den Urlaub schicken.

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1: Mit Malte Albrecht. Guten Morgen. Der Iran-Konflikt eskaliert weiter und er wird unübersichtlicher. Die iranischen Revolutionsgarden haben jetzt unter anderem auch Ziele in Syrien angegriffen. Vorher hatten die USA die 6. Nacht in Folge Angriffe auf den Iran geflogen. Infos von Marc Weiß.
2: Nach iranischen Angaben haben die USA die Drohung von Präsident Trump wahrgemacht und tatsächlich auch Brücken, einen Flughafen und einen Bahnhof im Süden des Landes beschossen. Sollten diese Ziele nicht militärisch, sondern ausschließlich zivil genutzt werden, dann wäre das nach dem Völkerrecht ein Kriegsverbrechen. Die Streitkräfte Teherans reagierten nach eigenen Angaben mit Angriffen auf US-Stützpunkte in Bahrain und Kuwait, auch Katar und Jordanien melden Raketenbeschuss. Neu ist jetzt, dass Teheran auch in Syrien angegriffen hat. Es gab Raketeneinschläge auf dem Militär. Stützpunkt Al-Tanf. Der wird vom syrischen Militär genutzt. US-Soldaten sind dort nach US-Angaben nicht mehr stationiert. Deshalb gibt dieser Angriff aktuell noch Rätsel auf. Die neue syrische Regierung hatte nach dem Assad-Sturz immer versichert, sich aus dem Konflikt heraushalten zu wollen, es sei denn, man würde angegriffen. Genau das ist jetzt aber passiert. Die Folgen davon sind im Moment noch unklar.
1: Und nun weitere Themen kurz und kompakt. Eine Mehrheit der Deutschen ist mit den jüngsten Reformen der Bundesregierung unzufrieden. Laut dem aktuellen ZDF-Politbarometer glauben nur 30% der Befragten, dass die Pläne in die richtige Richtung gehen. 63% sehen das anders. Nach heftigen internen Streitigkeiten erhöht die Bundesspitze der AfD den Druck auf ihren Landesverband in NRW. In einem Schreiben fordern die Parteichefs Weidel und Chrupalla, die Aufstellung der Landtagskandidaten abzubrechen und neu zu beginnen. Es gebe Anhaltspunkte dafür, dass Delegierte bedroht oder unter Druck gesetzt wurden, heißt es. Das US-Raumfahrtunternehmen SpaceX hat den ersten Testflug seiner Starship-Rakete seit dem Rekordbörsengang abbrechen müssen. Einige der Triebwerke seien nicht gestartet, was zu einem automatischen Abbruch geführt habe, schrieb Konzernchef Elon Musk bei X. Der Bundesgerichtshof beschäftigt sich gleich mit einer Frage, die wegen der Hitze für viele spannend sein dürfte. Haben Wohnungseigentümer Anspruch darauf, eine fest installierte Klimaanlage auf ihrem Balkon anzubringen? Im konkreten Fall hatten Eigentümer aus Berlin geklagt. Ihnen war von der Eigentümergemeinschaft verboten worden, eine Klimaanlage einzubauen. Die anderen Eigentümer hatten laute Geräusche, Kondenswasser oder Abluftwärme befürchtet. Das mindere den Miet- oder Verkaufswert der Nachbarwohnungen, hieß es. Und das waren die Nachrichten mit Malte Albrecht.
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4: Oh, kein blauer Himmel, aber schön ist es trotzdem. Guten Morgen am Freitag von Simone und Ingo. Die Sonne ist ja dabei bei 19 Grad am Halterner Silbersee, 22 Grad an der Härtner Zeche Schlegel und Eisen. Und wir schaffen heute auch immerhin 27 Grad auf den Thermometern. Gucken wir mal aufs Wochenende. Das wird mit 21 Grad schon deutlich kühler. Es sind auch mehr Wolken unterwegs. Die Sonne scheint aber trotzdem immer mal.
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4: Um die Staus kümmert sich auch weiter hier Ingo.
5: Da habe ich die A45 Dortmund-Hagen zwischen dem Kreuz Castrop-Rauxel-Ost und Dortmund-Hafen. 1 Kilometer kostet euch 10 Minuten. Ein frischer Blitzer ist reingekommen, der steht in Mahl auf dem Lipperweg. Den hat Janine uns gemeldet. Und das hier kam auch gerade noch ganz frisch auf der B225 auf Gladbecker Stadtgebiet. Da brennt gerade ein Autolicht. Hallo, hat Julia uns gemeldet. Passt an der Stelle also bitte besonders auf.
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4: Bisschen Spiel, bisschen Spaß und obendrauf ganz viel Musik. Das gibt's für euch. Nee, das gibt's für euch morgen beim Open Air Fest der VHS auf dem Castroper Altstadtmarkt. Wird von 10 bis 14 Uhr gefeiert.
5: Das Ganze mit einem fetten Kinderprogramm, aber auch mit viel Live-Musik, du hast es schon gesagt, und anderen Aktionen. Vor allem stellt auch die Volkshochschule da ihr Jahresprogramm vor. Und noch deutlich bunter wird es da morgen ab 11 in Haltern. Da steigt nämlich auf dem Marktplatz der Christopher Street Day.
4: Jo, wie es sich für so ein CSD gehört, gibt es dann erst einen Demozug. Danach wird die Vielfalt gefeiert.
5: Richtig so.
4: Und noch mehr Veranstaltungen gibt es für euch aber auch auf radiofest.de. Da findet ihr ja unseren Veranstaltungskalender.

0: Jetzt geht es hier bei unserer Radiofest SSV, unserer Sommerspaßverlose, aber mal sowas von hoch hinaus.
1: Simone, Danisch und Ingo Ahn sind zum Glück schwindelfrei und ihr hoffentlich auch, denn wir schicken euch in den Kletterpark nach Haltern am See. Der extra Schub Adrenalin, der kommt davon ganz alleine, sagt Kletterwaldchef Carsten Bonzio.
2: Wenn man den 12 Meter Höhenweg geklettert hat, hat man erstmal schon ganz schön viel geschafft und kann dann, wenn man will, an eine Banane springen oder überhaupt so ein Quick Jump nennt sich das, runterspringen. Da hat man erstmal freien Fall und bevor man das macht, schluckt man bestimmt erstmal, außer man kennt es schon.
0: Glaube ich wohl auch. Übrigens, der Kletterwald ist auch gerade, wenn es jetzt doch auch noch mal ein bisschen heißer werden sollte, der perfekte Tipp.
2: Ja, weil es hier einfach auch bei 30 Grad wesentlich kühler ist, als wenn man draußen auf den Parkplatz geht oder in der Sonne sitzt. Man kann sich hier auch leicht körperlich betätigen und Spaß dabei haben und hat in der Höhe dann vielleicht auch noch mal frische Luft und schönen Ausblick auf den See.
1: Sehr, sehr cool. Schickt uns jetzt das Stichwort Kletterwald an die 08.910.910, wenn das was für euch ist. Und mit etwas Glück geht's auf unsere Kosten hoch hinaus
0: und
1: für euch.
0: Schreibt auch gerne dazu, warum ihr euch auf den Tag mit eurer Family hier freut. Auf der Uhr, da haben wir es jetzt übrigens 12:09.
1: Und die Hymn for the Weekend gibt's jetzt von Coldplay und Beyoncé. Passend zum Freitagmorgen.

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0: Ja, so ein lecker Gelato im Sonnenschein, so kannst du deine Ferien später schon auch anfangen.
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0: Heute gibt es in NRW Zeugnisse für viele immer wieder auch nicht so schöne Momente, ne, wenn die Noten dann doch nicht so passen. Aber Kollege Kevin Zimmer will Mut machen.
1: Es gibt ja einfach genügend Beispiele, dass man es trotz verkorkster Schulzeit und vielleicht nicht so toller Zeugnisse schaffen kann. Bestes Beispiel heute Hollywood-Schauspieler Johnny Depp.
2: Einer der erfolgreichsten Schauspieler Hollywoods, ein mieser Schüler in nahezu allen klassischen Unterrichtsfächern. Aber er hat ja die Gabe, sich super zu verkaufen. Also als Lehrer ihm gesagt haben, du bist schlecht, hatte er immer die richtigen Argumente.
3: Bin ich nicht, bist du wohl.
4: Bin ich nicht, bist du wohl.
5: Bin ich nicht,
6: bist du doof.
7: Und das weißt du auch.
8: Bin ich nicht, Verleumdung und Rufmord.
2: Mit 15 schmiss Johnny Depp schon auf eigene Faust die Schule, um sich seinen Berufstraum zu erfüllen. Nein, noch nicht Schauspieler. Er wollte erstmal was Seriöses lernen. Rockmusiker. Das klappte nicht so. Also dachte er sich, vielleicht probiere ich es doch nochmal mit der Schule. Er ging zurück an seine Schule, aber sein damaliger Schulleiter ermutigte ihn, vielleicht doch besser, das mit der Rockmusik zu machen. Ja, wenn Lehrer einen aufgeben. Johnny Depp ging nach Hollywood und machte eine Ausbildung zum Piraten.
9: Ich bin Captain Jack Sparrow.
2: Als ihm vor Jahren die 9-jährige Beatrice aus London schrieb und Jack Sparrow um Hilfe bei einer Meuterei gegen ihre Lehrer bat, erinnert sich Johnny Depp an seine miesen Zeugnisse und die schlimme Schulzeit, wirft sich in sein Piratenkostüm und eilt der Klasse zu Hilfe. Große Freude bei der Klasse, aber keine Meuterei gegen die Lehrer am Ende. Meuterei hatte Jack Sparrow also nicht im Abifach, glaube ich. Und trotzdem kann man es mit miesen Zeugnissen zu was bringen.
10: Sie sind ohne Zweifel der schlechteste Pirat, von dem ich je gehört habe.
11: Aber ihr habt von mir gehört.

0: ist der Sound für euren Freitag um 9:30.
1: Ace of Base habt ihr hier gehört mit The Sign.
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3: Luzi Hollmann wünscht euch einen schönen Freitagmorgen. Es wird eine der größten Investitionen der letzten Jahrzehnte in Castrop-Rauxel werden. Der Rat hat am Abend grünes Licht für den Neubau der Feuerwehr- und Rettungswache in Habinghorst gegeben. Er wird fast 80 Millionen Euro kosten und soll bis 2029 fertig sein. Es ist ein Projekt, das von öffentlicher Hand und Privatwirtschaft gemeinsam umgesetzt wird. Die neue Wache soll auf dem Gelände des früheren Steinkohlekraftwerks an der B235 entstehen und deutlich moderner werden. Die alte ist über 70 Jahre alt und reicht heute oft nicht mehr aus. Viele Kollegen der Feuerwehr waren deshalb gestern bei der Entscheidung im Rat dabei und haben das Ergebnis gefeiert. Die nächste AfD-Veranstaltung und die nächsten Proteste bei uns im Kreis. Auch an diesem Wochenende wird in Malsinsen wieder demonstriert. Los geht es schon heute mit einer kleineren Aktion des DGB vor dem Eventzentrum an der Grevenkolkstraße. Morgen will dann das Bündnis Es reicht mit bis zu 250 Teilnehmern weitermachen. Hintergrund ist die Fortsetzung des AfD-Listenparteitags im Eventzentrum. Die Partei will dort, wie schon letztes Wochenende, ihre Kandidaten für die Landtagswahl nächstes Jahr aufstellen. Die Polizei hofft, dass es wieder ruhig bleibt. Letztes Wochenende gab es lediglich etwas Ärger um Kreideschmierereien auf dem Gelände. Das Bündnis empfiehlt deshalb den Teilnehmern, diesmal auf Kreide zu verzichten. Bunt und laut geht es morgen in der Haltener Innenstadt zu. Dort findet der diesjährige Christopher Street Day statt. Start ist um 11 Uhr am Marktplatz mit einem Demozug. Anschließend gibt es dort ein Programm der Vielfalt mit Dragshows, Musik und vielen anderen Aktionen. Der CSD will damit ein Zeichen für mehr Toleranz, Gleichberechtigung und ein respektvolles Miteinander setzen. Die größte Pride-Parade im Kreis gibt es immer in Recklinghausen, die war aber schon im Juni.
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0: Es geht jetzt in die Castroper Altstadt, Lutherkirche, 22 Grad. Am Recklinghäuser Rathausplatz messen wir aktuell 21 Grad und es gibt Sonne und Wolken am Himmel. Bei maximal 27 Grad bleibt das auch den ganzen Tag über so. Am Wochenende bewegen wir uns so rund um kühlere 21 Grad. Es ist auch noch etwas bewölkter mit Sonne zwischendrin und dann noch eben geht's jetzt rüber zu Ingos Verkehrsmonitor.
1: Hier geht's wieder relativ schnell. Ich habe nur einen aktuellen Blitzer, der steht in Mahl und zwar auf dem Lipperweg.
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0: Und wir sagen Tag zusammen.
1: Tag, Jürgen.

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0: Simone hat es ja schon angekündigt, ab morgen, da geht es von den Temperaturen so ein bisschen runter.
1: Das stimmt, ja.
0: Ist vielleicht auch in dem Fall gar nicht so schlecht, weil bei über 30 Grad ist das vielleicht ja doch ein bisschen zu anstrengend.
1: Ja, wenn es dann kühler wird, geht's ab in den Kletterwald in Haltern. Darauf können wir uns doch einigen. Und weil Klettern mit mehreren Leuten mehr Spaß macht, gibt's bei unserer Radiofest Sommerspaßverlose heute viermal den Eintritt für den Kletterwald und zwar jetzt für Martha. Herzlichen Glückwunsch.
2: Super, echt, danke schön. Cool. Oh, da freue ich mich auch. Ich weiß gar nicht, was ich sagen soll.
1: Ja, das hört man.
0: Wichtigste erstmal, ich hoffe, du bist schwindelfrei. Es geht ja bis zu 12 Meter hoch. Wie steht's da mit deiner Klettererfahrung?
2: Nicht so, aber quasi meine Tochter möchte gern und ich würde mich überwinden und das versuchen, auf jeden Fall zu machen.
1: Also, du hast es schon gesagt, deine Tochter geht mit, aber du hast ja 4 Tickets. Wer ist noch dabei?
2: Also, ich gehe davon aus, ihre Cousine, die mag das auch gerne.
1: Mhm.
2: Also, die darf dann auch mit.
0: Und wie sieht's eventuell mit deinem Mann aus?
2: Der darf auch mit.
1: Der darf, ja gut, das ist doch nett. Und dann sind die 4 Tickets ja auch aufgebraucht, ne? Ganz viel Spaß euch, Martha. Alles musste hier raus. Ihr habt euch so fleißig gemeldet bei unserer Radiofest SSV, unserer Sommerspaßverlose. Danke fürs Mitmachen. Jetzt ist ja auch alles raus.
0: Aber nur für heute Morgen. Der Kollege Jan Schmitz, der haut am Nachmittag hier bei Radiofest nochmal Karten, unter anderem für den Moviepark in Kirchhellen, aber auch für den Kettlerhof in Haltern raus.

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0: Wir starten in die Sommerferien. Heute letzter Schultag und auch letzter Arbeitstag für Laura Potting bei Radio Fest. Allerdings nur fürs Wochenende.
1: Ja, ich verstehe jetzt auch nicht, warum ich keinen langen Urlaub habe. Sehr unerquicklich, diese Tatsache. Naja, aber für alle, die heute in den Urlaub starten oder in die Ferien, haben wir uns was richtig Schönes ausgedacht. Wir stellen euch nämlich den ganzen Tag heute Songs vor, die gerade in unseren Lieblingsurlaubsländern total steil gehen. Mhm. Italien ist dabei, Spanien, aber auch zum Beispiel Schweden, die Niederlande oder Kroatien. Ich bin gespannt, was wir da so auf die Ohren bekommen. Ich kenne viele Songs nämlich auch nicht. Also das alles gibt's gleich ab 10 bei
2: und
1: mir.
2: Und wir wünschen euch schöne Ferien, ein schönes Wochenende. Simone und Ingo sind raus und sagen tschö.
0: Tschüssken.

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1: Mit Andreas Hecker. Europa gegen Südamerika oder Spanien gegen Argentinien. Das Finale am Sonntag wirft seine Schatten voraus. Im Glanze des Flutlichts erstrahlt dann der WM-Pokal, der zum zweiten Mal auf die Iberer oder zum vierten Mal auf die Argentinier wartet. Und die Sieger dürfen sich über Körperschmuck freuen. Erstmals vergibt die FIFA, ähnlich wie in den US-amerikanischen Profiligen NFL und NBA, Ringe mit eingravierter WM-Trophäe an die Spieler des neuen oder alten Weltmeisters.
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2: Mit Malte Albrecht. Guten Morgen. Die Bundesregierung schafft es im Moment nicht, die Menschen von ihren Reformen wirklich zu überzeugen. Laut dem aktuellen ZDF-Politbarometer glauben nur 30%, dass die Reformen in die richtige Richtung gehen. Die große Mehrheit glaubt das nicht. Frage an Marc Weiß aus den Nachrichten. Offenbar halten viele die Reformen außerdem für ungerecht.
3: Ja, genau. Über 80% sagen, dass die Belastungen ungerecht verteilt seien. Top-Thema der vergangenen Tage waren hier ja unter anderem die Streichungen beim Unterhaltsvorschuss und natürlich auf Platz 1 die Änderungen im Gesundheitswesen, Stichwort höhere Beiträge, höhere Zuzahlungen, Krankschreibung ab Tag 1. Das alles hat für sehr viel mehr Wut und Frust als Hoffnung gesorgt, bisher.
2: Jetzt hat Bundesgesundheitsministerin Waken heute aber nochmal versucht, die Gemüter etwas zu beruhigen.
3: Ja, da ging es unter anderem um die Abschaffung der telefonischen Krankschreibung. Man soll ja aber gleichzeitig ab Tag 1 diese Krankschreibung brauchen. Waken sagte dem Redaktionsnetzwerk Deutschland, dass es aber weiterhin die Möglichkeit des Videocalls mit dem Arzt geben soll. Es sei halt wichtig, dass Arzt oder Ärztin ihre Patienten sehen und das gehe eben auch am Bildschirm. Ob das die Menschen jetzt wirklich beruhigt, sehen wir dann beim nächsten Politbarometer. Und Waken hat noch was klargestellt. Bei der Zuckersteuer, da gab es ja Streit, weil niemand wusste, wie die Krankenkassen davon profitieren sollen. Denn Steuern nimmt ja nun mal der Staat ein. Waken sagt aber, dass die Krankenkassen im Gegenzug vom Staat mehr Geld eben aus diesen Steuereinnahmen dann bekommen.
2: Marc Weiß, vielen Dank für die Infos. Und damit zu weiteren Themen. Das US-Militär hat die sechste Nacht in Folge Ziele im Iran angegriffen. Laut Medienberichten wurden diesmal auch Brücken und ein Flughafen getroffen. Es soll mindestens 8 Tote geben. Gleichzeitig gerieten wieder Kuwait, Bahrain, Jordanien und Katar unter iranischem Beschuss. Außerdem wurden Ziele in Syrien angegriffen. Auch in der vergangenen Nacht hat es wieder schwere Unwetter gegeben. Betroffen waren vor allem weite Teile Baden-Württembergs. In Karlsruhe wurde ein 60-jähriger Radfahrer von einem umstürzenden Baum erschlagen. Auch im Saarland richteten Starkregen, Windböen und ein Blitzeinschlag Schäden an. In Deutschland werden wieder mehr neue Wohnungen genehmigt. Auch im Mai ist die Zahl der Baugenehmigungen um knapp ein Viertel auf 21.000 gestiegen, meldet das Statistische Bundesamt. Trotzdem fehlen Schätzungen zufolge noch immer etwa 1 Million Wohnungen, vor allem in Ballungsräumen. In Düsseldorf startet heute die Rheinkirmes. Nach dem Feuerwerksunfall vor einem Jahr setzen die Veranstalter jetzt auf ein neues Sicherheitskonzept. Die Abschussrampen werden in speziellen Containern mit über 2 Meter hohen Seitenwänden aufgebaut. Zusätzlich werden die Rampen mit Sand fixiert. Die Organisatoren sind überzeugt, dass so ein Unfall nicht mehr passieren kann. Beim großen Feuerwerk im vergangenen Jahr waren durch Querschläger 19 Menschen verletzt worden. Die Rheinkirmes gehört zu den größten Volksfesten in Deutschland. Bis nächste Woche Sonntag werden wieder rund 4 Millionen Besucher erwartet. Und das waren die Nachrichten mit Malte Albrecht.
4: Das Wetter.
5: Es kann heute stellenweise ungemütlich werden bei uns im Land. Da kann es dann auch mal Gewitter geben mit Starkregen und Hagel, aber eben nicht überall. Und sonnige Abschnitte gibt es heute auch, 29 Grad maximal. Morgen dann wieder mehr Sonne dabei, nur einzelne Schauer, meist trocken bis 25 Grad. Ja, und der Sonntag ist dann ähnlich, mal bewölkt, mal sonnig. Einzelne Schauer oder Gewitter sind möglich, bis 23 Grad sind drin, also es wird ein bisschen kühler.
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5: Und hier kommen die Staus ab 15 Minuten Zeitverlust. Die A1 Köln-Dortmund zwischen Wermelskirchen und Remscheid, 3 Kilometer Stau, 22 Minuten plus. Die A1 Dortmund-Münster zwischen Ascheberg und Münster-Hiltrup, 4 Kilometer Stau, 20 Minuten plus. Die A3 Arnheim-Köln zwischen dem Kreuz Oberhausen und dem Kreuz Kaiserberg, 5 Kilometer Stau. Ihr braucht hier 23 Minuten länger. Die A45 Hagen-Dortmund. Zwischen Dortmund-Süd und Dortmund-Eichlinghofen 4 Kilometer Stau, eine Viertelstunde plus. Und die A45 Hagen-Aschaffenburg. Zwischen Wetzlar-Süd und dem Gießener Südkreuz 3 Kilometer Stau, 18 Minuten plus. Hier hat es eben einen Unfall gegeben. Fahrt vorsichtig.
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5: Es ist Freitag und die Sommerferien gehen los. Hervorragend in diesem Sinne, falls es gleich für euch in den Urlaub geht schon. Komm, die letzten Stunden schaukeln wir jetzt auch noch, oder? Ich bin Laura Potting, hallo.

0: So, letzter Schultag heute. Jetzt sind erstmal 6 Wochen Ferien angesagt. Zumindest für alle Schülerinnen und Schüler in NRW. Und um euch direkt zum Start in Urlaubsstimmung zu bringen, so ein bisschen, haben wir uns da mal was überlegt, ja? Und zwar stellen wir euch heute immer stündlich ein Lied aus unseren Lieblingsurlaubsländern vor. Kollege Stefan Rejek ist hier. Du hast die Songs mitgebracht und einmal die Stunde haben wir dich hier als Urlaubslied Expertin.
1: Ja, genau. Und wir fangen im Süden an, ganz klassisch in Spanien. Da sind gerade auf Platz 1 Quevedo und Elvis Crespo mit dem Lied La Graciosa.
0: Okay, habe ich noch nie gehört. Erzähl mal, was ist das für ein Song?
1: Ja, also lustig, dass wir im Kontext von Urlaubsorten über den Song sprechen. Der Titel La Graciosa ist nämlich gleichzeitig der Name einer winzigen Insel direkt vor Lanzarote. Und eine Zeile aus dem Lied heißt übersetzt: In diesem Herzen finden nur sehr wenige Menschen Platz, genauso wie auf La Graciosa.
0: Oha. Wenn ich jetzt raten müsste, würde ich denken, kitschige Liebesschnulze.
1: Ja, ey, bei der Zeile, die ich gerade vorgelesen habe, kann ich das verstehen. Aber ich finde, der hat schon echt einen geilen Groove. Kann man auf jeden Fall zu abgehen.
0: Ha, hervorragend. Dann hören wir jetzt mal rein. Hier ist La Graciosa.
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1: Luzi Hollmann hier. Hallo zusammen. Es wird eine der größten Investitionen der letzten Jahrzehnte in Castrop-Rauxel werden. Der Rat hat am Abend grünes Licht für den Neubau der Feuerwehr- und Rettungswache in Habinghorst gegeben. Er wird fast 80 Millionen Euro kosten und soll bis 2029 fertig sein. Es ist ein Projekt, das von öffentlicher Hand und Privatwirtschaft gemeinsam umgesetzt wird. Die neue Wache soll auf dem Gelände des früheren Steinkohlekraftwerks an der B235 entstehen und deutlich moderner werden. Die alte ist über 70 Jahre alt und reicht heute oft nicht mehr aus. Viele Kollegen der Feuerwehr waren deshalb gestern bei der Entscheidung im Rat dabei und haben das Ergebnis gefeiert. Für alle Schüler und Lehrer bei uns im Kreis starten heute die Sommerferien. Das bedeutet, auf den Straßen wird es ab dem Nachmittag wieder voller. Der ADAC spricht von einer Nervenprobe auf allen Autobahnen bei uns. Aber auch in anderen Bereichen ändert sich in den Ferien etwas. Viktoria Michelt aus den Radio-Festnachrichten hat die Infos.
2: Das Hallenbad-Herner-Straße in Recklinghausen hat bereits wegen Revision geschlossen. Ab heute kommt dann auch das Sportbad Westerholt in Herten und ab Montag das Stadtbad in Datteln dazu. In der Zeit wird überall alles sauber gemacht und repariert. Am Montag soll stattdessen wieder das Hallenbad Süd in Recklinghausen aufmachen. Als es so warm war, wurde das Personal von dort in den Freibädern in Molbeck oder Suderwich gebraucht. Bevor es in die Ferien geht, bekommen heute alle Schüler ihr Zeugnis. Wer da noch Probleme hat, heute und morgen gibt es von der Bezirksregierung wieder das Zeugnistelefon. Da können Schüler und Eltern mit Fragen anrufen.
1: Danke, Viktoria. Und passend zum Ferienstart gibt es noch diese Meldung hier. Urlaub mit dem Wohnmobil wird auch bei uns im Kreis offenbar immer beliebter. Im letzten Jahr haben sich noch mehr Menschen hier ein Wohnmobil angeschafft. Insgesamt waren fast 7000 Stück zugelassen, zeigen neueste Zahlen der Landesstatistiker. Das sind fast 600 mehr noch als ein Jahr davor. Damit liegt der Kreis im landesweiten Trend. In ganz NRW ist die Zahl der zugelassenen Wohnmobile in den letzten 4 Jahren um ein Drittel gestiegen, vor allem in den Landkreisen. Beim Wetter wird es heute noch mal warm mit 28 Grad in Datteln-Meckinghofen und 27 Grad in Marpolsum. Dazu gibt es Sonne und Wolken im Wechsel und es bleibt auch meist trocken. Ab dem Wochenende jetzt dann ein paar Grad kühler mit nur knapp über 20 Grad. An sich bleibt es ganz schön, wird etwas windiger dazu, aber Regen ist nicht in Sicht. So, auf den Straßen ist es noch relativ ruhig. Jetzt kurz vor den Ferien könnte später, wie gesagt, ein bisschen voller werden, wenn die Ersten in den Urlaub starten. Für jetzt gilt aber erstmal keine großen Staus und Störungen. Gute Fahrt euch!
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3: Einen wunderschönen Freitag wünsche ich euch. Wir starten mit euch zusammen in die Sommerferien. Und für alle, die gar nicht wegfahren, die vielleicht auch gar keine Sommerferien haben, für die es einfach ein ganz normaler Freitag ist, habe ich nur Folgendes zu sagen. Wochenende! Wuhu. Laura Potting hier, hallo!

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0: So, nach gefühlt 8 Jahren WM ist es dann jetzt soweit. Das Finale steht an, Spanien, Argentinien. Hätten ja einige nicht gedacht. Da gab es ja schon auch viele Stimmen, die sich sicher waren, Frankreich würde es safe ins Finale schaffen, aber jetzt ist es eben so. Und ganz ehrlich, eigentlich war dieses Finale Spanien-Argentinien schon sehr, sehr lange vorherbestimmt. Der Kollege Jonas Mikolajczak, der sagt euch warum.
1: Es ist wie aus einem Film. Der unantastbare Fußballkönig Lionel Messi steht im WM-Finale und will seinen Titel verteidigen. Nur noch die spanische Mannschaft rund um Superstar Lamine Yamal kann ihm da einen Strich durch die Rechnung machen. Alte Legende gegen aufsteigenden Jungspund. Die ganze Welt ist gespannt auf diese epische Schicksalsbegegnung, welche schon vor Jahrzehnten in alten Bildern prophezeit wurde. Nein, wirklich jetzt. Es gibt ein Foto von 2007. Da wäscht ein junger Lionel Messi in einer Plastikwanne Baby Lamine Yamal. Der war damals nur ein paar Monate alt. Hintergrund war eine Spendenaktion des FC Barcelonas. Der hat damals Fotokalender für den guten Zweck verkauft und jeden Monat gab es ein Bild von einem Barcelona-Spieler mit einem zufälligen Kind aus der Barcelona-Region. Und Lionel Messi posiert ausgerechnet mit dem winzigen Lamine Yamal. Damals konnte noch keiner ahnen, dass der irgendwann selbst mal Topstar bei Barcelona wird und die beiden im wohl größten WM-Finale aller Zeiten aufeinandertreffen. Nur das Schicksal, das hat es schon lange gewusst.
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2: Mit Malte Albrecht. Guten Tag. Heute beginnt für rund 2,5 Millionen Schülerinnen und Schüler in NRW die schönste Zeit des Jahres. Es ist letzter Schultag. Danach gibt es 6 Wochen Ferien. Das heißt aber auch, wer heute oder in den nächsten Tagen mit dem Auto in den Urlaub will, der braucht wieder starke Nerven. Die Straßen sollen am Wochenende extrem voll werden. Thorsten Adolfs aus dem News-Team, woran liegt das denn genau?
3: Ja, das liegt daran, dass jetzt fast ganz Deutschland Sommerferien hat. Mit NRW startet das letzte große Bundesland in die freie Zeit und deshalb rollt die Urlauberwelle so richtig an. Dazu kommen noch Urlauber aus den Nachbarländern, die auch unterwegs sind. Richtig kritisch werden soll es laut ADAC heute Nachmittag und morgen Vormittag. Neben dem normalen Urlaubsverkehr Richtung Alpenküsten oder Seen kommen nämlich auch noch viele Tagesausflügler dazu. Außerdem bremsen etwa 1000 Baustellen den Verkehr aus. Und wenn ihr zu einem der großen Events wie der Rheinkirmes in Düsseldorf, dem Peruka Festival in Wezo oder einem der anderen großen Festivals wollt, dann solltet ihr auf den Straßen rundherum noch mehr Zeit einplanen, weil es insgesamt auch einfach viel zu wenige Parkplätze gibt.
2: Wie sieht es denn hinter der deutschen Grenze aus, so in Richtung der Urlaubsländer?
3: Ja, da ist es leider nicht viel besser. In Österreich und der Schweiz sind die klassischen Urlaubsrouten wie die Brenner Autobahn oder die Gotthardroute extrem belastet. Auch dort gibt es viele Baustellen und natürlich dann auch Staus. Und wer nach Italien will, muss vor allem auf den Strecken Richtung Mailand Geduld mitbringen. Dazu kommen Grenzkontrollen nicht nur in Deutschland, sondern auch in Österreich, Polen, Tschechien oder der Schweiz mit den entsprechenden Wartezeiten. Das gilt dann natürlich auch wieder für die Rückreise.
2: Dankeschön, Thorsten. Und das sind weitere Themen im Überblick. Deutschland und Frankreich wollen militärisch enger zusammenarbeiten. Darüber haben Bundeskanzler Merz und Frankreichs Präsident Macron am Morgen in Nörvenich gesprochen. Dabei ging es vor allem um die atomare Abschreckung. Gleich werden beide in Brühl erwartet. Dort beraten sie zusammen mit mehreren Ministern darüber, wie Europa sicherer und wirtschaftlich stärker werden kann. Mindestens 17 Krankenkassen und kassenärztliche Vereinigungen sollen Beitragsgelder in fragwürdige Immobilienfonds investiert und dabei viel Geld verloren haben. Das berichten unter anderem NDR und Süddeutsche Zeitung. Die Verluste sollen bei mehr als 170 Millionen Euro liegen. Nach dem Sozialgesetzbuch dürfen Beitragsgelder nur risikoarm und konservativ angelegt werden. Am Frankfurter Flughafen sind 4 Beschäftigte an Malaria erkrankt. Das hat das Robert-Koch-Institut mitgeteilt. Nach bisherigen Erkenntnissen wurden sie vermutlich von einer Mücke infiziert, die mit einem Flugzeug nach Deutschland gelangt ist. Wohnungseigentümer dürfen grundsätzlich eine fest installierte Klimaanlage auf den Balkon bauen. Das hat der Bundesgerichtshof entschieden. Voraussetzung sei, dass die Rechte der anderen Eigentümer nicht übermäßig beeinträchtigt werden, hieß es. Dass die Klimaanlage später beim Betrieb Geräusche macht, spiele keine Rolle. Hintergrund ist ein Fall aus Berlin. Die Eigentümer wollten auf ihrem Balkon eine Klimaanlage einbauen lassen. Die Eigentümerversammlung hatte das aber verboten, weil die Anlage die Nachbarwohnungen beeinträchtigen könnte, etwa durch Geräusche, Kondenswasser und Abluftwärme. Und das waren die Nachrichten mit Malte Albrecht.
4: Das Wetter.
5: Stellenweise kann das heute ungemütlich werden bei uns. Es sind einzelne Schauer und auch Gewitter möglich, aber nicht überall bei uns im Land. Ansonsten zeigt sich euch auch die Sonne bei bis 29 Grad. Morgen mal sonnig, mal bewölkt, trocken bis 25 Grad. Am Sonntag noch kühler bis 23 Grad. Dazu einige Wolken und vereinzelt mal Schauer oder Gewitter.
0: NRW Verkehr.
5: Und das sind jetzt die Staus ab 8 Minuten Zeitverlust. Die A1 Münster-Dortmund. Zwischen Münster-Hiltrup und Ascheberg 2 Kilometer Stau. Ihr braucht hier 13 Minuten länger. Die A1 Köln-Euskirchen zwischen Hürth und dem Kreuz Bliesheim. 6 Kilometer Stau, 11 Minuten plus. Die A4 Köln-Olpe zwischen Engelskirchen und Gummersbach. 2 Kilometer Stau, 11 Minuten Zeitverlust. Die A45 Hagen-Dortmund zwischen Dortmund-Süd und dem Kreuz Dortmund-Witten. 2 Kilometer Stau, 8 Minuten plus. Die A61 Mönchengladbach-Koblenz zwischen Gümnich und dem Dreieck Erftal 3 Kilometer Stau, auch hier 8 Minuten Zeitverlust. Und zum Schluss die A61 Mönchengladbach-Koblenz zwischen Miel und der Auffahrt Grafschaft-Ringen 10 Kilometer Stau im Moment. Ihr braucht eine Viertelstunde länger. Kommt gut an!
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5: Habt ihr schon gehört? Der neue Fußball-Weltmeister wird nicht nur den WM-Pokal bekommen und Goldmedaillen, sondern da wir ja in Amerika sind, da muss auch alles noch fetter und krasser sein. Und daher bekommen die Sieger zum ersten Mal auch Ringe. Die gibt's ja unter anderem im Football schon, ne? Also Ringe für den Finger, ne? Eine Seite des Rings soll dann die WM-Trophäe zeigen und die andere die Identität des Teams widerspiegeln. So, ich bin dafür, jeder bekommt zusätzlich auch noch eine vergoldete Kutsche mit Einhörnern. Und können wir irgendwie noch den Mond für den Abend des Finals buchen und übers Stadion hängen am Sonntag? Was kostet der Mond? Weiß das jemand? Laura Potting hier, hallo zusammen.

0: Okay, sorry. Ich muss einfach dringend aufhören, Kaffee zu trinken. So. Was ich aber jetzt eigentlich sagen wollte ist, die Sommerferien gehen los und für viele von euch geht's ja dann heute zum Beispiel schon in den wohlverdienten Urlaub. Und pünktlich dazu stellen wir euch die Mucke vor, die so läuft in unseren Lieblingsurlaubsländern. Vorhin haben wir schon mal reingehört in die Musik aus Spanien und der Kollege Stefan Räek ist da. Wo geht es denn jetzt hin?
1: Wir reisen jetzt vom Süden ganz weit in den Norden, nämlich nach Skandinavien. Und da muss man ja erstmal sagen, die Sommerassoziation ist da ja jetzt nicht ganz so krass wie bei Spanien und dementsprechend auch nicht so krass wie bei Spanisch. Musik.
0: Hast du recht, wenn man so drüber nachdenkt, sind echt viele Sommersongs irgendwie auf Spanisch, aber so einen auf Norwegisch oder Finnisch oder so kenne ich jetzt nicht. Deswegen gut, dass du hier bist.
1: Ja, und ich habe jetzt die aktuelle Nummer 4 der Charts aus Schweden mitgebracht und zwar Det ligger något i luften von Bolaget. Übersetzt heißt der Titel Es liegt etwas in der Luft und tatsächlich ist das der WM-Song der Schweden. Geht da immer noch total steil, obwohl die Jungs genauso wie wir schon im 16. Finale ausgeschieden sind.
0: Oh, und dann hören wir mal rein in den Song.
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1: Schönen Freitag euch, Luzi Hollmann hier, hallo zusammen. Die neue Feuerwehr- und Rettungswache in Castrop-Rauxel-Habinghorst kann gebaut werden. Der Rat hat das Vorhaben gestern Abend fast einstimmig abgenickt. Mit rund 80 Millionen Euro wird es eine der größten Investitionen der letzten Jahrzehnte in Castrop. Bis Ende 2029 soll alles fertig sein. Die neue Wache soll auf dem Gelände des früheren Steinkohlekraftwerks an der B235 entstehen und deutlich moderner werden. Die alte ist über 70 Jahre alt und reicht heute oft nicht mehr aus. Viele Kollegen der Feuerwehr waren deshalb gestern bei der Entscheidung im Rat dabei und haben das Ergebnis gefeiert. Auch im Kreis Recklinghausen ist heute letzter Schultag vor den großen Sommerferien. Tausende Schüler bekommen ihre Zeugnisse oder haben sie schon bekommen und dann haben sie erstmal bis zum 1. September frei. Traditionell schaltet die Bezirksregierung Münster wieder ihr Zeugnistelefon. Schüler und Eltern können dort anrufen, wenn sie Probleme mit ihren Noten haben. Einige Familien fahren aber auch direkt heute in den Urlaub. Dadurch könnte es auf den Autobahnen etwas voller werden. Mit einem ersten großen Ansturm rechnen die Flughäfen in NRW. Der Düsseldorfer Airport zum Beispiel erwartet jetzt am ersten Ferienwochenende über 220.000 Passagiere. Sie fliegen vor allem nach Mallorca und in die Türkei. Und bunt und laut geht es morgen in der Haltener Innenstadt zu. Dort findet der diesjährige Christopher Street Day statt. Start ist um 11 Uhr am Marktplatz mit einem Demozug. Anschließend gibt es dort ein Programm der Vielfalt mit Dragshows, Musik und vielen anderen Aktionen. Der CSD will damit ein Zeichen für mehr Toleranz, Gleichberechtigung und ein respektvolles Miteinander setzen. Die größte Pride-Parade im Kreis gibt es immer in Recklinghausen, die war aber schon im Juni. Ein kleines bisschen gehen die Temperaturen heute noch nach oben. Herten, Tscherlebeck und auch Recklinghausen Süd kommen auf 28 Grad. Dazu gibt es Sonne und Wolken im Wechsel und es bleibt auch meist trocken. Ab dem Wochenende jetzt dann ein paar Grad kühler mit nur noch knapp über 20 Grad. Bleibt ganz schön, wird ein bisschen windiger und Regen ist erstmal weiterhin nicht in Sicht. So, weiterhin erstmal keine größeren Staus oder Störungen hier bei uns auf den Autobahnen im Kreis, aber wir haben einen frischen Blitzer aus Recklinghausen. Auf der Castroper Straße steht der, haben uns Nathalie und Thomas gemeldet. Danke euch dafür. Allen unterwegs eine gute Fahrt.
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2: Vielleicht sitzt ihr ja schon auf gepackten Koffern, wartet irgendwie nur darauf, jetzt endlich loszudüsen in den Urlaub. Und ich habe jetzt den perfekten Soundtrack für euch, um gleich in die Ferien zu starten. Oder ins Wochenende. Oder beides zusammen. Das ist ein Song wie so ein ganz entspannter Tag am Meer. Kein Stress, keiner geht dir auf die Nerven. Du bist leicht angetüdelt, dazu immer mal wieder ab und zu ins Wasser springen. Irgendwann geht dann die Sonne unter. Hier ist Kygo mit Firestone und ich bin Laura Potting. Hi.

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3: Jedenfalls kommt Boogie zu mir und sagt, ey Margarita, ne? Wenn du hier was werden willst, dann musst du mal ein paar Schüsseln verkaufen. Ich sag, wir haben Tupper. Toiletten, du Vollheimer, ich muss jetzt Toiletten verkaufen, ey, Una, das ist scheiße. Also jetzt ja wirklich so marketingtechnisch, stellt euch mal vor, hier stehen Toiletten. Ne? Ich komme auf euch zu und sag einfach, wollen wir beide mal ein Geschäft machen? Das ist doch komisch, oder nicht? Ist doch komisch, ja? Wirklich. Und wir haben jetzt so japanische Toiletten einfach. Ich kann das gar nicht, japanische Toiletten. Kennt ihr das? Japanische Toiletten ist total geil. Du brauchst kein Klopapier mehr. Ja, und wie geil ist das denn? Weil wir hatten doch alle schon mal Kacke am Finger, oder nicht? Ja, jetzt nicht so doll, aber mal so ein Streifschuss so. Na, ihr kennt das doch, einmal zu dünnes Papier so, und dann packst du den Pott Nutella, oder? Ihr kennt das doch, oder nicht? Lass mich nicht hängen. Das kennen wir doch. Das kennen wir doch. Ich dann auch nicht.
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1: Mit Malte Albrecht. Schönen guten Tag. An den umstrittenen Plänen zur Krankschreibung wird wohl nochmal gefeilt. Das zumindest hat Gesundheitsministerin Wagen angedeutet. Wagen will sich mit SPD-Arbeitsministerin Baas zusammensetzen, um gemeinsam nach Lösungen zu suchen. Die Pläne der CDU-Ministerin waren von fast allen Seiten kritisiert worden. Infos von Marc Weiß.
2: Der Kern des Ärgers, man soll nach den Wagen- und übrigens auch März-Plänen schon ab dem ersten Tag eine Krankschreibung benötigen. Die telefonische Krankschreibung wird aber abgeschafft. Bedeutet, dass man sich schon am ersten Tag einer Erkrankung zur Not auch mit Fieber zum Arzt schleppen müsste, wo man dann vermutlich in einem völlig überfüllten Wartezimmer landet, weil ja alle anderen auch sofort zum Arzt müssen. Und wer nicht richtig krank ist, der steckt sich dann spätestens in diesem Wartezimmer an. Nach einer wahren Protestwelle deutete der Kanzler erste Lösungen an. Man könne auch später zum Arzt, die AU könne dann rückwirkend gelten. Ministerin Wagen schlug heute Morgen außerdem Videosprechstunden vor. Der Schaden, die Wut und auch die Verunsicherung sind aber da. Jetzt wird Bärbel Baas dazu geschaltet. Sie werde gemeinsam mit der Arbeitsministerin die Dinge zusammenführen, sagt Wagen. Ziel sei, dass auch dem Arbeitgeber Genüge getan wird, die Praxen trotzdem nicht überlaufen und Arbeitnehmer nicht das Gefühl haben, man würde ihnen misstrauen.
1: Und nun weitere Themen, kurz und kompakt. Die NSU-Unterstützerin Susanne E. ist zu 2 Jahren Haft auf Bewährung verurteilt worden. Das hat das Oberlandesgericht Dresden am Vormittag entschieden. Unter anderem hatte die 45-Jährige der Rechtsterroristin Beate Zschäpe ihren Personalausweis und ihre Krankenkassenkarte geliehen, als Zschäpe im Untergrund lebte. Die Autobahn GmbH sieht hohe Kosten für bessere Rastplätze und Toiletten an den Autobahnen. Man brauche in den nächsten Jahren rund 500 Millionen Euro vom Bund für die Sanierung der Anlagen, sagte ein Sprecher. Bei einem ADAC-Test hatten viele unbewirtschaftete Rastplätze schlechte Noten bekommen. In England dürfen Kinder unter 16 Jahren ab April kommenden Jahres keine Energy-Drinks mehr kaufen. Das hat die britische Regierung mitgeteilt. Das Verkaufsverbot gilt demnach für Getränke mit mehr als 150 Milligramm Koffein pro Liter. Hintergrund sind mögliche gesundheitliche Folgen wie Schlafstörungen, Angstzustände und Konzentrationsprobleme. Ob im Kiosk, an der Tankstelle oder im Supermarkt, kontaktlos bezahlen ist für die meisten Menschen in Deutschland längst ganz normal. Das zeigt die aktuelle Digitalstudie der Postbank. Am beliebtesten ist noch immer das Bezahlen mit Bank oder Kreditkarte. 87% tun das. Mit dem Smartphone oder der Smartwatch zahlen dagegen erst 47%. Vor allem die Jüngeren setzen auf dieses sogenannte Mobile Payment. Bei den unter 40-Jährigen nutzen es fast 3/4. Bei den Älteren ist es gut jeder Dritte. Wer kein Mobile Payment nutzt, tut das laut der Studie meist aus Gewohnheit oder er hat Bedenken in Sachen Sicherheit und Datenschutz. Und das waren die Nachrichten mit Malte Albrecht.
3: Das Wetter.
4: Es kann heute stellenweise ungemütlich werden bei uns im Land. Da kann es dann auch mal Gewitter geben mit Starkregen und Hagel, aber eben nicht überall. Und sonnige Abschnitte gibt es heute auch, 29 Grad maximal. Morgen dann wieder mehr Sonne dabei, nur einzelne Schauer, meist trocken bis 25 Grad. Ja, und der Sonntag ist dann ähnlich. Mal bewölkt, mal sonnig, einzelne Schauer oder Gewitter sind möglich, bis 23 Grad sind drin. Also es wird ein bisschen kühler.
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4: Und das sind die Staus ab 14 Minuten Zeitverlust. Die A1 Köln-Euskirchen zwischen Hürth und dem Kreuz Bliesheim, 7 Kilometer Stau, 18 Minuten Zeitverlust. Die A3 Oberhausen-Köln zwischen dem Kreuz Ratingen-Ost und dem Kreuz Hilden, 7 Kilometer Stau, 33 Minuten plus. Die A45 Hagen-Dortmund zwischen Dortmund-Süd und dem Kreuz Dortmund-Witten, 3 Kilometer Stau, 14 Minuten plus. Die A46 Düsseldorf-Wuppertal zwischen Wuppertal-Katernberg und Wuppertal-Oberbarmen, 5 Kilometer Stau, hier müsst ihr 26 Minuten mehr einplanen. Und zum Schluss die A61 Mönchengladbach-Koblenz zwischen Miel und der Auffahrt Grafschaft Ringen. Das steht im Moment auf 11 Kilometern. Ihr braucht so circa 21 Minuten mehr. Kommt gut an.
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4: Die Sommerferien sind da, hallo an diesem Freitag. Ab jetzt heißt es für alle Eltern in NRW jeden Abend ein Mama, Papa, dürfen wir heute länger? Wir haben doch morgen keine Schule. Schönen Ferienstart euch allen. Ich bin Laura Potting, hallo.

0: Das ist so schön. Wir spielen euch heute den ganzen Tag aktuelle Hits aus unseren Lieblingsurlaubsländern, ne? Also aus den Lieblingsurlaubsländern von uns allen. Wir waren vor 2 Stunden, haben wir schon einen Stopp in Spanien gemacht, musikalisch. Danach ging es nach Schweden. Und der Kollege Stefan Rejek, der führt uns da so ein bisschen musikalisch durch heute. Jetzt reisen wir wieder gut 2500 Kilometer in den Süden. Wo genau geht's hin?
1: Es geht als nächstes nach Italien und ich habe die aktuelle Nummer 2 der Charts mitgebracht. Ossessione von Samurai J. Und ich sag mal so, hier ist wirklich Sommerfeeling pur angesagt.
0: Das klingt schon mal hervorragend, aber jetzt also... Es ist also jetzt, ich muss jetzt sagen, so richtig gut ist mein Italienisch jetzt nicht. Grazie. Also vielleicht kannst du uns nochmal so ein bisschen erzählen, worum geht's denn in dem Lied?
1: Es geht um lange Nächte und leidenschaftliche Liebe. Der Titel Ossessione bedeutet ja auch übersetzt Besessenheit. Und Samurai J singt dementsprechend auch über die Besessenheit von einer Frau. Der Song transportiert einfach so eine Atmosphäre zwischen Club, Freitagabend und körperlicher Anziehung. Und was das Sommergefühl, wie ich finde, noch mehr auslöst, ist, wie bei Spanien zum Beispiel, natürlich auch die Sprache. Italienisch hören wir ja wahrscheinlich hauptsächlich im Urlaub, oder?
0: Ja, also ich muss echt sagen, so italienische Mucke, das macht bei mir tatsächlich auch immer Sommer im Kopf. Da hast du recht. Mal sehen, ob das jetzt auch klappt. Hier ist Ossessione.
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1: Ich bin Stefan Kleiber. Guten Tag. Die Flüchtlingsunterkunft im ehemaligen Kreiswehrersatzamt in Recklinghausen wird dicht gemacht. Das hat die Stadt jetzt bekannt gegeben. Das Gebäude war 2015 im Zuge der großen Flüchtlingswelle der erste größere Standort, der umfunktioniert wurde. Inzwischen wohnen dort nur noch wenige Flüchtlinge. Mehr von Radiofest-Kollegin Lucy Hollmann.
2: Früher haben dort zeitweise rund 160 Menschen gelebt, vor allem Familien. Aktuell sind es noch etwa 35. Und seit Monaten kommen auch immer weniger Flüchtlinge dort an. Deshalb wird der Standort am Elperweg Ende Oktober aufgegeben, sagt die Stadt. Auch weil Recklinghausen seine Aufnahmequote schon jetzt deutlich erfüllt. Die, die noch dort wohnen, sollen in Wohnungen und andere Unterkünfte umziehen. Dann will die Stadt klären, wie das ehemalige Kreiswehrersatzamt künftig genutzt werden kann, damit es nicht leer steht.
1: Die neue Feuerwehr- und Rettungswache in Castrop-Rauxel-Habinghorst kann gebaut werden. Der Rat hat das Vorhaben gestern Abend fast einstimmig abgenickt. Mit rund 80 Millionen Euro wird es eine der größten Investitionen der letzten Jahrzehnte in Castrop. Bis Ende 2029 soll alles fertig sein. Die neue Wache soll auf dem Gelände des früheren Steinkohlekraftwerks an der B235 entstehen und deutlich moderner werden. Die alte ist über 70 Jahre alt und reicht heute oft nicht mehr aus. Viele Kollegen der Feuerwehr waren deshalb gestern bei der Entscheidung im Rat dabei und haben das Ergebnis.

0: ist gefeiert. In Datteln geht heute das neue VHS-Programm online. Die Angebote reichen von Outdoor-Aktionen bis hin zu KI-Kursen. Viele davon hat die Volkshochschule im Dorfschultenhof gerade für ältere Menschen zusammengestellt. Highlights sind das beliebte kostenlose Mondschein-Open-Air-Kino im Rathauspark Ende August und Ausflüge in die Natur, zum Beispiel mit Eseln oder per Kanu auf der Lippe. Dazu kommen Lesungen, Workshops zu Demokratie und Medien und sogar ein mobiler Escape Room. Anmelden könnt ihr euch für die einzelnen Angebote ab sofort auf der Homepage der VHS Datteln. Das Wetter. Es sind hier und da ein paar mehr Wolken unterwegs als in den letzten Tagen. Vor allem nachmittags zieht es vorübergehend mal zu. Viel ändert sich dadurch aber nicht. Es scheint trotzdem häufig die Sonne insgesamt. Auch Schauer und Gewitter sind eher unwahrscheinlich. Alles das bei Höchsttemperaturen um 28 Grad. Durch den Wind fühlt sich das kühler an. Aktuell messen wir 25 Grad in Castrop-Rauxel und in Datteln. 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Einen Blitzer gibt es in Recklinghausen auf der Castroper Straße. Stau oder stockenden Verkehr haben wir hier. A3 Köln-Oberhausen zwischen Kreuz Breitscheid und Oberhausen-Lierich 4 Kilometer plus 20 Minuten. A40 Duisburg-Essen zwischen Mülheim-Heimaterde und Essen-Holsterhausen 3 Kilometer plus 5 Minuten. A45 Hagen-Dortmund zwischen Dortmund-Süd und dem Kreuz Dortmund-Witten 3 Kilometer plus 15 Minuten. Und A45 Dortmund-Hagen zwischen Kreuz Castrop-Rauxel Ost und Kreuz Dortmund West ebenfalls 3 Kilometer, aber wieder nur plus 5 Minuten. Allen unterwegs eine gute Fahrt.
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3: Hallo zusammen, die Sommerferien stehen an. Na, habt ihr schon Bock?
4: Juppie! Ich freue mich auf den Urlaub. Juhu!
3: Sehr, sehr schön. Ja dann, schöne Ferien euch. Ich bin Laura Potting. Hi!

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0: Ja, und so langsam geht's los, ne? So, für einige von euch zumindest. Und zwar Richtung Urlaub. Die Sommerferien starten ja heute. Und wir sind unter anderem heute am Flughafen unterwegs. Wir wollen nämlich auch schauen, dass ihr auch wirklich gut in den Urlaub kommt. Und wir gucken natürlich auch auf den Raststätten im Land vorbei, wie es da gerade aussieht. Denn Pause muss ja auch sein. Und die Kollegin Kim Klages, die ist auf so einer Raststätte für uns unterwegs und hat auch schon ein paar wenige erste Urlauber getroffen.
1: Also bisher ist es hier noch relativ ruhig. Trotzdem habe ich ein paar Familien getroffen, die zumindest auf der Durchreise durch NRW sind.
2: Ja. Wir kommen aus der Nähe Hannover.
1: Und wo geht's hin in den Urlaub?
2: Nach Bad Honnef, aber nur für einen Kurzurlaub für 3 Tage. Also wir lassen es locker angehen.
3: Wir kommen aus Niedersachsen und fahren jetzt nach Holland. Da gibt's schöne Ferienparks hoffentlich.
1: So, und wer ist alles heute mit dabei?
3: Meine 2 Kinder und meine Frau.
1: Wo kommt ihr denn gerade her?
4: Wir kommen aus Hildesheim.
1: Und wo geht's hin?
4: Nach Belgien. Wir machen da so Städtetouren, Gent, Antwerpen, nach Brügge. Dann wollen wir mal oben ans Meer.
1: Und ich sehe, Verpflegung ist auch dabei, richtig?
4: Also wir haben uns nur ein Brötchen mitgenommen für unterwegs, für die Fahrt. Wir wollen dann lieber heute Abend schön essen.
1: Also hier sind tatsächlich sehr viele Leute, die einfach mal kurz eine Pause brauchen und dann weiterreisen.
0: Also aber auch viele eben auf der Durchreise. Und für die NRWler geht's eben zum Teil heute auch schon los Richtung Urlaub, denn die Sommerferien, die starten. Falls ihr heute schon losfahrt, fahrt vorsichtig, kommt gut an und einen schönen Urlaub euch. Ja.

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4: Mit Danny Hoppe. Guten Tag. Momentan erleben wir die dritte Hitzewelle des Jahres in Deutschland und das sorgt dafür, dass immer mehr Menschen darüber nachdenken, sich eine Klimaanlage anzuschaffen. Dazu ist jetzt ein Urteil gefallen. Der Bundesgerichtshof hat die Rechte von Eigentümern beim Einbau solcher Anlagen gestärkt. Thorsten Adolfs aus dem News-Team. Was genau hat der BGH entschieden?
5: Ja, das Urteil betrifft diejenigen, die in einem Mehrfamilienhaus in einer Eigentumswohnung leben. Die Hausgemeinschaft darf ihnen den Einbau einer leistungsstarken Split-Klimaanlage in der Regel nicht mehr verbieten. Verhandelt wurde ein Fall aus Berlin. Dort wollten Eigentümer so ein Gerät mit einem Außenteil an der Fassade montieren. Die anderen Bewohner des Hauses waren aber dagegen. Die Richter haben jetzt klargestellt, dass der bloße Einbau keine unzumutbare Belastung für die anderen ist und dass das Gerät, wenn es dann läuft, Geräusche macht oder warme Luft abgibt, zählt laut Gericht auch nicht als Grund, den Einbau zu verhindern.
4: Wie sieht's denn aktuell in Deutschland aus? Wie viele Leute rüsten schon auf und was muss ich dabei beachten?
5: Die Nachfrage nach Klimaanlagen explodiert gerade regelrecht, weil die Sommer halt immer heißer werden. Es gibt auch aktuelle Daten dazu. Demnach nutzt in Deutschland mittlerweile fast jeder fünfte Klimageräte und noch viel mehr planen eine Anschaffung. Dabei ist es wichtig zu wissen, es gibt mobile Kompaktgeräte, die eher nur an den Strom anschließt und eben diese fest installierten Splitgeräte mit einem Teil draußen am Haus. Die sind zwar effektiver, es ist aber nötig, dafür einen Durchbruch durch die Mauer zu machen. Am Ende ist es für viele einfach auch eine Kostenfrage. Bei mobilen Klimaanlagen gibt es günstige Modelle schon für mehrere hundert Euro. Eine fest verbaute Split-Klimaanlage kostet inklusive fachgerechter Montage je nach Modell und Größe dann schon zwischen 2.000 und 8.000 Euro.
4: Danke, Thorsten. Und jetzt weitere Meldungen im Überblick. Die EU-Kommission will ein zentrales Instrument beim Klimaschutz lockern. Es geht um den europäischen Emissionshandel. Die Industrie soll mehr und länger Kohlendioxid ausstoßen dürfen als bisher geplant. Das hat die EU-Kommission in Brüssel mitgeteilt. Deutschland und Frankreich wollen in vielen Bereichen enger zusammenarbeiten. Es geht um eine gemeinsame nukleare Abschreckung und eine engere Kooperation bei KI, Satelliten und in der Handelspolitik. Darüber berät der deutsch-französische Ministerrat gerade in Brühl. Die geplanten neuen Regeln zur Krankschreibung sorgen weiter für Diskussionen. Gesundheitsministerin Wagen und Arbeitsministerin Baas wollen sie deshalb noch einmal überarbeiten. Das hat Wagen im ZDF angekündigt. Das Drama um Buckelwal Timi hat uns wochenlang beschäftigt. Jetzt ist schon wieder ein Wal vor der schleswig-holsteinischen Küste aufgetaucht. Das hat das Deutsche Meeresmuseum mitgeteilt. Gestern Mittag habe es zwei Sichtungsmeldungen vor Heiligenhafen gegeben. Möglicherweise handelt es sich dabei um den Buckelwal, der in den letzten Wochen vor Dänemark aufgetaucht war. Größe und Erscheinungsbild deuteten darauf hin, heißt es. Allerdings seien das Bild- und Videomaterial, das man erhalten habe, zu schlecht, um das genau sagen zu können. Die dänischen Behörden gehen davon aus, dass der gesichtete Buckelwal krank ist. Darauf deute sein Aussehen und Verhalten hin, sagen sie. Und das waren die Nachrichten mit Danny Hoppe.
6: Das Wetter.
7: Stellenweise kann das heute ungemütlich werden bei uns. Es sind einzelne Schauer und auch Gewitter möglich, aber nicht überall bei uns im Land. Ansonsten zeigt sich euch auch die Sonne bei bis 29 Grad. Morgen mal sonnig, mal bewölkt, trocken bis 25 Grad. Am Sonntag noch kühler bis 23 Grad. Dazu einige Wolken und vereinzelt mal Schauer oder Gewitter.
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7: Es wird langsam voller auf den Straßen, deswegen starten wir ab 20 Minuten Zeitverlust. Die A1 Münster-Köln zwischen Hamburg um Werne und Schwerte. 11 Kilometer Stau, ihr braucht hier 22 Minuten länger. Die A4 Aachen-Köln, da hat es eben einen Unfall gegeben. Zwischen Düren und Elsdorf 4 Kilometer Stau im Moment, ihr braucht eine Stunde länger. Die A61 Koblenz-Mönchengladbach zwischen Rheinbach und Erftstadt. 12 Kilometer Stau, 20 Minuten plus. Die A61 Koblenz-Venlo zwischen Mönchengladbach-Wickrath und Mönchengladbach-Nordpark. 5 Kilometer Stau, 33 Minuten. Und die A61 Mönchengladbach-Koblenz zwischen Miel und dem Dreieck Sinzig. 21 Kilometer Stau, 39 Minuten plus. Gute Fahrt!
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7: und alle an ihren Autos die Tage so. Ja. Da muss ja alles rein, wenn man in den Urlaub fährt. Ne? Da muss ja alles rein. Und wenn du dann das Auto perfekt geparkt hast, ja, es ist alles verstaut, es ist alles an seinem Platz, sogar der letzte Koffer hat reingepasst und dann fällt dir ein, Scheiße. Die Kinder müssen ja auch irgendwo sitzen. Also Rückbank wieder frei, alles von vorne. Denkt immer dran, nach dem Tetris ist vor dem Urlaub. In diesem Sinne, kommt gut in die Sommerferien mit uns. Ich bin Laura Potting. Hallo!

0: 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Ach, es ist so schön. Wir hören heute super viel neue Musik, Musik aus den unterschiedlichsten Ländern. Ich habe schon ganz, ganz viele neue Mucke kennengelernt, denn wir spielen euch heute die Nummer 1 Hits aus unseren Lieblingsurlaubsländern. Immer jede Stunde ist einer dran. Wir waren schon in Spanien, in Schweden und vor einer Stunde auch in Italien. Der Kollege Stefan Räk ist so ein bisschen unser heutiger Reiseführer und DJ. Ist natürlich auch jetzt wieder an Bord. Stefan, wo geht die musikalische Reise jetzt hin?
1: Ja, also wie du sagst, vor einer Stunde waren wir ja noch in Italien und ins nächste Land müssen wir jetzt so circa 2900 Kilometer weiter südöstlich reisen und zwar in die Türkei. Erstmal, erkennst du Musik aus der Türkei?
0: Ja, also da werden jetzt viele natürlich irgendwie, weiß ich, Tarkan sagen.
1: Ja, genau, den wollte ich hören, den kennt ja auch wirklich jeder.
0: Ich muss aber jetzt mal wirklich ganz ehrlich sagen, da habe ich noch richtig Nachholbedarf, das ist mir auch echt unangenehm. Viel mehr als Tarkan könnte ich jetzt so spontan, also kenne ich jetzt spontan nicht, muss ich echt zu meiner Schande gestehen.
1: Kannte ich ehrlich gesagt auch nicht, aber das ändern wir jetzt gleich und zwar mit dem Song Dahai von Manifest. Und eine Sache will ich hier nicht unerwähnt lassen. Manifest ist eine Girlband und die polarisiert gerade total, weil die in ihrer Musik und auch mit ihrem ganzen Auftreten die bestehenden Rollenbilder komplett aufsprengt. Gerade die jüngere Generation feiert das total, aber die politische Führung eher weniger. Ja, und das hat leider letztes Jahr sogar schon zu einer Bewährungsstrafe für die Mitglieder der Band geführt.
0: Okay. Okay, und wir hören jetzt mal rein in die Musik. Hier sind Manifest.
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1: So, 13.23 Uhr haben wir's. Ich glaube, die meisten von euch haben doch mittlerweile Schule aus und Ferien, oder? Schöne Ferien, schöne 6 Wochen wünsche ich euch jetzt schon mal an der Stelle. Und wir machen, um da noch ein bisschen Programm reinzubekommen, falls ihr noch nicht allzu viel geplant habt, gleich weiter mit unserer Radiofest Sommerspaß-Verlose. Unter anderem mit Tickets für den Moviepark, aber auch Tickets für den Kettlerhof. Und da fahren wir übrigens gleich auch selber nochmal hin und machen mal den kleinen Feriencheck, wie gut das da alles funktioniert und geht und ob da alles ready ist soweit. Das alles gleich ab 2 bei mir. Ich bin Jan Schmitz, freue mich auf euch. Bis gleich.
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1: Mit Stefan Kleiber. Guten Tag. In Recklinghausen wird eine große Flüchtlingsunterkunft geschlossen. Die Stadt gibt den Standort am Elperweg Ende Oktober auf. Grund ist, dass seit Monaten weniger Geflüchtete ankommen. Außerdem erfüllt Recklinghausen seine Aufnahmequote schon jetzt deutlich. Früher haben dort zeitweise rund 160 Menschen gelebt. Aktuell sind es noch etwa 35. Sie sollen jetzt in Wohnungen ziehen oder in andere Unterkünfte. An dem Standort waren vor allem Familien untergebracht. Er war seit 2015 in Betrieb. Die Stadt will jetzt klären, wie das Gebäude künftig genutzt werden kann, damit es nicht leer steht. Die Polizei Recklinghausen zieht eine positive Bilanz nach ihrer Tour durch Schulen hier bei uns im Kreis. Bei der Aktion Ansprechbar sind die Beamten direkt mit Jugendlichen ins Gespräch gekommen. Dabei ging es um Themen wie Messergewalt, Zivilcourage und den Umgang mit dem Smartphone.

0: Ziel war es, Berührungsängste abzubauen und zu zeigen, hinter der Uniform stecken Menschen, die zuhören. Die Schüler konnten außerdem zum Beispiel mit Rauschbrillen testen, wie sich Alkohol auswirkt, oder Schutzwesten und Helme ausprobieren. Auch Streifenwagen wurden genau unter die Lupe genommen. Die Polizei Recklinghausen überlegt jetzt, ob die Reihe weitergeht. Bunt und laut geht es morgen in der Halterner Innenstadt zu. Dort findet der diesjährige Christopher Street Day statt. Start ist um 11 Uhr am Marktplatz mit einem Demozug. Anschließend gibt es dort ein Programm der Vielfalt mit Dragshows, Musik und vielen anderen Aktionen. Der CSD will damit ein Zeichen für mehr Toleranz, Gleichberechtigung und ein respektvolles Miteinander setzen. Die größte Pride-Parade im Kreis gibt es immer in Recklinghausen. Die war schon im Juni. Das Wetter. 27 Grad messen wir aktuell in Waltrop und Recklinghausen. 1 bis 2 Grad mehr können es im Laufe des Tages noch werden. Ansonsten bekommen wir wieder viel Sonnenschein, allerdings mit ein paar mehr Wolken zwischendurch, auf jeden Fall mit mehr Wolken als gestern. Die bringen aber Stand jetzt wohl keine Schauer oder Gewitter mit. Allerdings haben wir immer noch starken Nordwestwind und am Wochenende kann es durchaus das ein oder andere Mal Regen geben. 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Viel los zum Ferienstart. Hier ist alles ab 4 Kilometer. A3 Köln-Oberhausen zwischen Kreuz Breitscheid und Oberhausen-Lierich 4 Kilometer Stau, 20 Minuten Zeitverlust. Und jeweils eine Viertelstunde länger dauert es auf der A40 Dortmund-Duisburg zwischen Gelsenkirchen-Süd und Essen-Frohnhausen 7 Kilometer stocken. Genauso wie auf der A43 Wuppertal-Recklinghausen zwischen Bochum-Witten und Herne-Eickel im 5 Kilometer langen Stau und auf der A43 Münster-Wuppertal zwischen Recklinghausen-Herten und Bochum-Riemke. Hier sind es 6 Kilometer Stau. Habt Geduld und kommt gut in die Sommerferien.
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3: Ich glaube, ich muss jetzt mal überlegen. Ich glaube, die letzte Barbie, die ich hatte, war Baywatch Barbie. Und da war so ein Delfin dabei, der konnte so super seltsame Geräusche machen. Es klang so ein bisschen wie so ein Minion im Mixer. Jetzt hat die Barbie-Familie Zuwachs bekommen. Es gibt jetzt eine offizielle Miley Cyrus Barbie. Die hat so ein schwarzes Lederoutfit an, ein Mikro, eine Sonnenbrille auf. Aber ich muss kritisch anmerken, es ist kein Delfin dabei. Das gefällt mir nicht. Hier ist die Miley aus Fleisch und Blut. Hier ist Flowers. Und ich bin Laura Potting. Hallo.

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0: So, das wäre dann jetzt auch geschafft. Ab heute sind Sommerferien und ja, für ganz viele von euch beginnt der Urlaub ja auch tatsächlich schon heute. Die fahren heute schon los, viele Leute, und deswegen stehen unsere Reporter dort, wo es sich heute knubbeln könnte. Nämlich an Autobahnraststätten, aber auch am Flughafen. Rosena Siandi steht für uns am Airport in Düsseldorf. Für den Flughafen ist heute Großkampftag. Es wird das reisestärkste Wochenende des ganzen Jahres. José, du stehst seit gerade eben am Flughafen. Wie ist die Lage gerade bei dir? Hallo?
1: Ja, hallo. Also hier liegt eindeutig schon Urlaubsstimmung in der Luft. Das Terminal hier in Düsseldorf wirkt noch ein bisschen entspannt. An den Check-in-Schaltern gibt es ein paar Schlangen, aber noch nicht so dolle. Also von Stress kann im Moment noch keine Rede sein. Die große Welle mit Familien und Kindern, die dürfte erst noch kommen, so in den nächsten ein oder zwei Stunden. Die Kinder haben ja gerade erst die Zeugnisse bekommen. Trotzdem, ich merke hier überall, es beginnt für viele die schönste und hoffentlich entspannteste Zeit des Jahres. Rollkoffer rattern über dem Boden, auf den Anzeigetafeln wechseln im Minutentakt Ziele wie Palma de Mallorca, Antalya, Barcelona, übrigens die beliebtesten Ziele in diesem Jahr, wie ich mir habe sagen lassen. Viele Reisende sitzen noch entspannt bei einer Tasse Kaffee, erledigen die letzten Handgriffe am Smartphone, wollen dabei nicht gestört werden, bevor es gleich in die Sicherheitskontrolle geht. Der Düsseldorfer Flughafen, mit dem ich heute gesprochen habe, rechnet in den Sommerferien mit mehr als 3,4 Millionen Passagieren, die von hier abreisen. 23.000 Starts und Landungen. Allein jetzt an diesem Ferienwochenende werden mehr als 220.000 Fluggäste erwartet. Ich werde mich jetzt, schlage ich vor, weiter umhören, sammle Stimmen von Urlaubern, auch von Familien, von Kindern. Wohin geht die Reise? Worauf freuen sie sich am meisten? Und ob sie mit einem entspannten Start in die Ferien rechnen. Soweit also erstmal hier vom Flughafen in Düsseldorf.
0: Danke dir, lieber José. Ihr habt's gehört. José meldet sich im Laufe des Tages immer mal wieder bei uns. Und unsere Reporterin Kim Klages ist auch unterwegs, und zwar an einer Raststätte. Und die hören wir heute auch noch. In diesem Sinne, kommt gut in die Ferien mit uns.
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2: Mit Danny Hoppe. Guten Tag. Bundeskanzler Merz und Frankreichs Präsident Macron sind gerade bei uns in NRW. Und zwar in Brühl. Vor dem Schloss Augustusburg wurde Macron mit militärischen Ehren empfangen. Danach hat dort der deutsch-französische Ministerrat seine Beratungen aufgenommen. Es geht um eine engere Zusammenarbeit. Thorsten Adolfs aus dem News-Team. Das gilt auch für den Bereich Abschreckung und Verteidigung.
3: Ja, im Mittelpunkt der Gespräche steht eine deutlich engere Partnerschaft bei der nuklearen Abschreckung. Nachdem das Projekt für einen gemeinsamen Kampfjet gescheitert ist, suchen beide Länder nach neuen Wegen für die gemeinsame Verteidigung. Und als ein konkretes Ergebnis erwarten Experten, dass deutsche Soldaten schon im Herbst an einer französischen Atomübung teilnehmen. Macron sagt, dass Frankreichs atomare Abschreckung schon immer eine europäische Dimension hatte. Und von deutscher Seite heißt es dazu, die neue Partnerschaft könne die nukleare Teilhabe innerhalb der NATO, die es ja schon seit sehr langer Zeit gibt, sinnvoll ergänzen. Im Gegenzug hofft Frankreich darauf, dass sich Deutschland stärker als bisher bei konventionellen Rüstungsprojekten einbringt, also zum Beispiel bei modernen Radarsystemen oder bei der Luftabwehr.
2: Ja, das Treffen heute ist auch nochmal besonders, denn es ist der letzte gemeinsame Ministerrat von Merz und Macron.
3: Weil der französische Präsident im nächsten Frühjahr aus seinem Amt ausscheidet, ist es auch die letzte große Gelegenheit für die beiden, eine gemeinsame Agenda festzulegen. Macron schrieb dazu heute auf X, die Zusammenarbeit sei notwendiger denn je. Es gehe darum, die Sicherheit und die Widerstandskraft unserer Demokratien zu stärken. Und beide Seiten sagen auch, dass die Freundschaft beider Länder trotz der Rückschläge bei den letzten gemeinsamen Rüstungsprojekten absolut stabil bleibe.
2: Danke, Thorsten. Und jetzt weitere Meldungen im Überblick. In München ist ein Mann aus Moldau festgenommen worden. Er soll eine Drohne über das Gelände eines deutschen Rüstungsunternehmens gelenkt haben. Das hat die Generalstaatsanwaltschaft bestätigt. Demnach besteht der Verdacht, dass der Mann Bilder und Videos an eine ausländische Stelle oder verbotene Gruppe weitergeben wollte. Andy Burnham ist zum neuen Vorsitzenden der britischen Regierungspartei Labour ernannt worden. Am Montag soll er dann von König Charles III. Zum Premierminister gekürt werden. Burnham tritt damit die Nachfolge von Keir Starmer an, der im Juni seinen Rücktritt erklärt hatte. NRW startet in die Sommerferien und das merkt man so langsam auch schon auf den Straßen. Der ADAC rechnet vor allem jetzt am Nachmittag und morgen Vormittag mit langen Staus. Denn bis auf Bayern und Baden-Württemberg haben jetzt alle Bundesländer Sommerferien. Egal ob an der Kasse im Supermarkt, an der Tankstelle oder im Geschäft, in Deutschland wird immer häufiger mit dem Smartphone oder der Smartwatch bezahlt. Das zeigt die aktuelle Digitalstudie der Postbank. Fast jeder Zweite nutzt demnach inzwischen Mobile Payment. Im Vorjahr waren es erst 35%. Allerdings hängt das laut Studie auch vom Alter ab. Bei den unter 40-Jährigen bezahlen fast 3/4 mit dem Smartphone oder der Smartwatch. Ältere tun sich da noch etwas schwerer. Ganz eindeutiger Favorit der Menschen in Deutschland bleibt aber die EC oder die Kreditkarte. 87% nutzen sie für das kontaktlose Zahlen. Und das waren die Nachrichten mit Danny Hoppe.
4: Das Wetter.
5: Tja, die Ferien, die fangen an mit einem Sonne-Wolken-Mix, der auch erstmal so bleibt die nächsten Tage hier im Kreis Recklinghausen. Aber das Wichtigste für die Wochenendplanung und die Freizeitplanung, es bleibt auf jeden Fall trocken das Wochenende über. Die Temperaturen, wenn wir uns die anschauen, sind wir dabei aktuell 27 Grad in Haltern am Silbersee beispielsweise. 27 Grad messen wir aber auch in Castrop an den Emscher Auen. Und die gehen auch die nächsten Tage ein bisschen runter, sodass wir uns bis Sonntag in etwa beim 20 Grad Ziel eingependelt haben. Und wir gucken auf die Straßen. Ihr habt schon gehört, es ist richtig voll. Wir fangen an auf der A2, Fahrt Richtung Dortmund. Die ist nämlich zwischen Dortmund-Mengede und Dortmund-Nordost nach einem Unfall gesperrt. Aktuell sind da 2 Kilometer Stau. Dauert aber nicht allzu lange, bis ihr da durch seid. Grob 10 Minuten gehen da flöten. Dann haben wir die A2 auch nochmal in Fahrt Richtung Oberhausen. Zwischen Gladbeck-Ellinghorst und Dreieck-Bottrop. Da liegen Reifenteile auf der Fahrbahn. Da bitte besonders vorsichtig sein. Dann die A31, Fahrt Richtung Gronau. Zwischen Schermbeck und Lembeck. Da liegen Gegenstände auf der linken Spur. Auch da bitte vorsichtig sein. Und dann noch die A42, Fahrt Richtung Dortmund zwischen Gelsenkirchen-Bismarck und Kreuzherne. Da haben wir 3 Kilometer Stau, kommt 10 Minuten on top. Und einen haben wir noch auf der A43, Fahrt Richtung Wuppertal zwischen Kreuz Recklinghausen und Bochum-Riemke. Da sind 4 Kilometer Stau, da kommt eine Viertelstunde on top.
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5: Mit Jan Schmitz, einen wunderschönen guten Tag wünsche ich euch. Endlich haben die Sommerferien jetzt angefangen, oder Freunde? Also ich hoffe mal, dass um kurz nach zwei jetzt hier keiner mehr noch irgendwo sitzt und die Schulbank weiterhin drücken muss. Ich glaube, das hat sich bis jetzt doch erledigt. Das heißt, wir können uns komplett frei machen von diesen Gedanken. Schule und allem Pipapo. Und genießen es jetzt, dass wir die ersten Minuten, Stunden einfach mal frei machen können. Herrlich. Das machen wir mit Austin von Dasha und dann noch mit Dr. Alban. Sing Hallelujah.

0: Halleluja, meine Freunde. Endlich haben wir Ferien.
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0: Und da werfen wir natürlich mal einen Blick auf unsere Urlaubsziele. Und das ziehen wir heute den ganzen Tag ja schon durch, dass wir euch die Top-Hits aus diesen Urlaubsländern mal präsentieren. Hier jede Stunde einen neuen Hit. Ja, Melodrama. Also für Frankreich jetzt. Und wenn es da schon um die großen Gefühle ging nach einer Trennung. Tja, das ist das, worum es jetzt als nächstes geht. Erstmal, wir waren schon in Spanien, Schweden, Italien, Türkei. Stefan, wo geht's als nächstes hin?
2: Es geht das erste Mal in eins unserer Nachbarländer, nämlich nach Frankreich. Ist übrigens nur auf Platz 7 der beliebtesten Urlaubsreiseziele der Deutschen.
0: Okay.
2: Hätte ich jetzt persönlich auch nicht gedacht, wenn ich ehrlich bin.
0: Nee, ich auch nicht. Ich hätte jetzt eher mal mindestens Top 5 gerechnet.
2: Ja, dachte ich auch. Naja, jedenfalls der Song, den ich mitgebracht habe, der war nicht nur Top 5, nicht nur Top 3, nee. Mhm. Der ist jetzt schon seit gut 9 Monaten in den Charts und war etliche Wochen am Stück auf Platz 1 und ist jetzt immer noch auf Platz 7. Und zwar Disease und Theodora mit Melodrama.
0: Melodrama, das klingt dramatisch.
2: Ja, ziemlich. Und das spiegelt auch der Text wieder. Im Song sitzt Rapper Disease nämlich nach einer Trennung verletzt im Zug und fragt sich, was er wohl falsch gemacht hat.
0: Mhm.
2: Er vergleicht dann zum Beispiel Regen mit Bleichmittel, das die Farben seines Lebens ausgewaschen hat. Ziemlich dramatisch. Und
0: Ja. Dann
2: rappt er noch, er selbst sei wie ein Song, den seine große Liebe nie wirklich verstanden hat. Schon ein sehr großes Trennungsdrama.
0: Ja, das würde ich auch so unterschreiben. Aber ich finde das immer schön. Ich habe da gerade schon mal ein bisschen reingeschlitzt, bin ich ganz ehrlich zu euch, ne? Wenn so ein Song von der Anmutung her eigentlich ja richtig schön positiv und so ein bisschen treibend klingt und dann wird da am Ende was total Negatives besungen. Aber gut, macht euch da einfach mal selber einen Eindruck von. Ich spiele euch das Ding nämlich jetzt hier. Disease mit Theodora und Melodrama. Der absolute Renner in Frankreich.

Die ganz großen Gefühle also aus Frankreich. Jetzt hier jede Stunde ein neuer Hit hier aus unseren Top-Urlaubsländern bei Radio Fest. Melodrama war das jetzt also für Frankreich mit Dizis und Theodora. Und wenn wir jetzt schon bei den großen Gefühlen sind oder waren nach einer Trennung, ne? Mit Gefühlen spielen, das kann noch einer ganz gut. Nämlich Michael Jackson zum Beispiel hier mit Man in the Mirror habe ich jetzt für euch hier bei Radio Fest. 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

0: My Immortal. Bei Radiofest. Schön, dass ihr mit am Start seid. Am Freitagnachmittag, an dem wir in die Ferien reinstarten. Aber auch da gibt's wichtige Dinge zu wissen aus dem Kreis und drumherum. Hier sind die Radiofest-Nachrichten um 2:30.
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2: Ich bin Stefan Kleiber. Guten Nachmittag. Die Flüchtlingsunterkunft im ehemaligen Kreiswehrersatzamt in Recklinghausen wird dicht gemacht. Das hat die Stadt jetzt bekannt gegeben. Das Gebäude war 2015 im Zuge der großen Flüchtlingswelle der erste größere Standort, der umfunktioniert wurde. Inzwischen wohnen dort nur noch wenige Flüchtlinge. Mehr von Radiofest-Kollegin Luzi Hollmann.
3: Früher haben dort zeitweise rund 160 Menschen gelebt, vor allem Familien. Aktuell sind es noch etwa 35. Und seit Monaten kommen auch immer weniger Flüchtlinge dort an. Deshalb wird der Standort am Elperweg Ende Oktober aufgegeben, sagt die Stadt. Auch weil Recklinghausen seine Aufnahmequote schon jetzt deutlich erfüllt. Die, die noch dort wohnen, sollen in Wohnungen und andere Unterkünfte umziehen. Dann will die Stadt klären, wie das ehemalige Kreiswehrersatzamt künftig genutzt werden kann, damit es nicht leer steht.
2: Die Polizei Recklinghausen zieht eine positive Bilanz nach ihrer Tour durch Schulen hier bei uns im Kreis. Bei der Aktion Ansprechbar sind die Beamten direkt mit Jugendlichen ins Gespräch gekommen. Dabei ging es um Themen wie Messergewalt, Zivilcourage und den Umgang mit dem Smartphone. Ziel war es, Berührungsängste abzubauen und zu zeigen, hinter der Uniform stecken Menschen, die zuhören. Die Schüler konnten außerdem zum Beispiel mit Rauschbrillen testen, wie sich Alkohol auswirkt, oder Schutzwesten und Helme ausprobieren. Auch Streifenwagen wurden genau unter die Lupe genommen. Die Polizei Recklinghausen überlegt jetzt, ob die Reihe weitergeht. In Datteln ist das neue VHS-Programm online. Die Angebote reichen von Outdoor-Aktionen bis hin zu KI-Kursen. Viele davon hat die Volkshochschule im Dorf Schultenhof gerade für ältere Menschen zusammengestellt. Highlights sind das beliebte kostenlose Mondschein-Open-Air-Kino im Rathauspark Ende August und Ausflüge in die Natur, zum Beispiel

0: Beispiel mit Eseln oder per Kanu auf der Lippe. Dazu kommen Lesungen, Workshops zu Demokratie und Medien und sogar ein mobiler Escape Room. Anmelden könnt ihr euch für die einzelnen Angebote ab sofort auf der Homepage der VHS Datteln.
1: Das Wetter. Die Ferien, die starten mit einem schönen Sonne-Wolken-Mix und der bleibt uns auch die nächsten Tage so erhalten. Das Wichtigste auf jeden Fall für die Wochenend- und Ferienplanung, es bleibt trocken. 27 Grad, die messen wir gerade ganz aktuell in Haltern am Kletterwald. 27 Grad sind es aber auch im Baccumertal in Herten. Die Temperaturen, die gehen die nächsten Tage auch nach und nach immer ein bisschen weiter runter, peu à peu. Bis Sonntag pendeln wir uns da bei um die 20 Grad ein. Und ich kann euch sagen, Freunde, es ist richtig voll auf den Straßen in NRW. Über 400 Kilometer Stau. Wir nehmen die größten mit aus dem Kreis und drumherum. Die A2 in Fahrtrichtung Hannover, die ist aktuell dicht auf Höhe Dortmund-Nordost. Da gab es einen Unfall. 7 Kilometer Stau sind da aktuell bis Recklinghausen-Ost. Da geht es auch nur sehr, sehr zähflüssig voran und der Verkehr wird abgeleitet. Dauert mindestens eine Stunde länger dort. Am besten macht er einen großen Umweg. Entweder über die A43 oder dann halt entsprechend über die A42, wenn es geht. Dann schauen wir nochmal auf die A2, Fahrtrichtung Bottrop, zwischen Dreieck Bottrop und Kreuz Oberhausen. 5 Kilometer stockend, da dauert es 10 Minuten länger. Dann die A42, Fahrtrichtung Dortmund, zwischen Gelsenkirchen-Schalke und Kreuz Herne, 5 Kilometer Stau, Viertelstunde plus. Und dann noch die A45, Fahrtrichtung Dortmund, zwischen Kreuz Castrop-Rauxel-Ost und Kreuz Dortmund-Nordwest, 2 Kilometer Stau, 10 Minuten on top.
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1: Mit Jan Schmitz. Guten Tag zusammen.

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0: Michael Patrick Kelly zusammen mit Gentleman und Wildfire. So, Freunde der Sonne, wir haben es jetzt 20 Minuten vor drei. Die Sommerferien sind hoffentlich mal jetzt für alle von euch eingeläutet. Ich hoffe es jedenfalls an der Stelle. Und an einem der Hotspots schlechthin für die kommenden 6 Wochen ist der Kollege von Radio Fest, Martin Kerkhoff, nämlich im Kettlerhof. Martin, wie sieht's aus? Wie ist denn die Stimmung da?
1: Ja, super. Ich bin ja auch nicht alleine hier. Ich habe ja Verstärkung mitgebracht. Wir haben hier einen ganzen Stand aufgebaut von Radio Fest.
0: Ja.
1: Und wir haben jede Menge mitgebracht. Wir haben Käppis dabei. Wir haben Weingummis dabei. Mhm. Gummibärchen. Und die verschenken wir. Und wir sind natürlich auch für euch da. Also wenn ihr euch anquatschen oder uns anquatschen wollt, Fragen habt ihr, beantworten wir natürlich sehr, sehr gerne. Und dann gibt es später heute Nachmittag noch ein richtig großes Geschenk. Wir haben ja schon Karten verschenkt, zum Beispiel vom Kletterwald in Haltern. Da gibt es noch mal was ganz Besonderes für eine Familie, die ich mir hier aussuchen werde. Und dann, ja, dann gibt es die große Überraschung.
0: Na gut, das werden wir mal im Hinterkopf behalten. Also das schon mal die ersten Eindrücke vom Kettlerhof, vom Kollegen Martin Kerkhoff. Und ihr bleibt natürlich jetzt am besten einfach mal dran. Und das nicht nur, weil der Martin nicht nur eine Kleinigkeit für euch später hat, sondern ich jetzt gleich für euch übrigens auch. Kümmern wir uns drum, nachdem wir uns erstmal ein bisschen Musik gönnen. Clean Bandit und Solo.

0: Limit mit Demi Lovato und Solo. Also Freunde, mein Radiofestkollege Martin Kerkhoff, der hat sich gerade ja vom Kettlerhof gemeldet und gesagt, der hat noch eine Überraschung für uns. Nicht nur der, ich habe auch noch einen. In unsere Radiofest SSV läuft. Keine Sorge, wir wollen euch da jetzt nicht irgendwelche Matratzen verkaufen oder sowas. Das steht für die Radiofest Sommerspaßverlose und die läuft hier auf Hochtouren. Und dafür hole ich mir jetzt hier Mirko ans Telefon.
1: Hallo?
0: Spreche ich da mit dem Mirko aus Haltern?
1: Ja. Ja, genau, richtig.
0: Wunderbar, wunderprächtig. Hier ist der Jan von Radio Fest. Grüß dich.
1: Hallo Jan.
0: Du hast doch bei uns mitgemacht, habe ich mir sagen lassen, wo es um die 4 Karten für den Kettlerhof ging, richtig?
1: Ja, richtig, genau.
0: Die 4 Karten, die sind mal auf jeden Fall eure. Das ist doch, glaube ich, schon mal ein erfreulicher Anruf, oder?
1: Ja, auf jeden Fall. Vielen, vielen Dank dafür.
0: Wie sieht's aus? Jetzt ist ja letzter Ferientag. Sind die Kinder schon heiß und warten nur darauf, dass sie endlich in die Ferien dürfen und habt ihr schon Programm?
1: Ja, aber na klar, also der Erste, der kommt gleich schon nach Hause und holt dann die Kürzeste noch ab vom Kindergarten und natürlich voller Vorfreude, nachher vielleicht nochmal ein Eis essen und natürlich mit der Nachricht, dass wir dann jetzt auch in Kürze nochmal in den Kettlerhof können.
0: Ach ja, guck mal, da bin ich aber gespannt. Dann muss er eigentlich nochmal eine WhatsApp nachschreiben und Bescheid sagen, wie die reagiert haben, ne? Ob die sich wirklich gefreut haben.
1: Ja, auf jeden Fall, das mache ich gerne.
0: Sehr schön, gut, das ist schon mal der Deal, den wir dann haben. Wie sieht's aus, war das schon mal im Kettlerhof?
1: Ja, wir kommen aus Haltern, von daher ist es naheliegend, dass wir da mal öfter vorbeischauen und jedes Mal ein Highlight, ne? Also ob es dann die Wasserbootsrutsche ist oder das Trampolin, Kettka-Fahren, also da gibt es so viele tolle Sachen, jedes Mal ein Event und ein Highlight, ja.
0: Wie alt sind die beiden denn, wenn ich mal fragen darf?
1: 5 und 9.
0: 5 und 9 und dann holt der 9-Jährige die kleine Schwester quasi ab oder den Bruder, oder?
1: Ja, die kommt jetzt in die Schule, das heißt, heute ist auch ihr letzter Kindergartentag und Er war auch schon in dem Kindergarten und er freut sich natürlich dann der Erzieherin auch nochmal Tschüss zu sagen und begleitet mich beim Abholen, ja.
0: Ach, das ist herrlich, das klingt süß alles.
1: Ja, auf jeden Fall.
0: Dann ist er quasi der Chef, hör mal. Dann kann er sagen, er hat das alles abgehakt und gemacht, ne? Ist wahrscheinlich für ihn auch ein tolles Gefühl, ne?
1: Klar, auf jeden Fall.
0: Ja, gut, kann ich verstehen. Wunderbar. Die Karten, die sind auf jeden Fall jetzt erstmal eure. Und 4 Karten für Moviepark, die habe ich übrigens heute jetzt auch nochmal hier für euch. Und der Martin, der hat ja auch noch eine Überraschung parat. Aber da müssen wir uns noch ein bisschen Geduld üben. Wir überbrücken die so lange mit Shakira und Burna Boy.

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3: Mit Danny Hoppe, guten Tag. NRW startet heute in die Sommerferien. Am Vormittag gab es für die meisten Schülerinnen und Schüler Zeugnisse und viele sitzen jetzt schon auf gepackten Koffern oder im Auto. Und das merken wir inzwischen auch auf den Straßen. Thorsten Adolfs aus dem News-Team, da wird es nämlich immer voller.
4: Genau, jetzt am Nachmittag ist laut ADAC ganz besonders viel los, denn dann starten die Ersten mit dem Auto in Richtung der großen Urlaubsgebiete. Auch morgen Vormittag wird noch mit sehr viel Verkehr gerechnet. Neben den Urlaubern aus Deutschland sind auch viele aus den Nachbarländern bei uns auf den Autobahnen unterwegs und zusätzlich bremsen sehr viele Baustellen den Verkehr aus. Klassische Stauschwerpunkte Richtung Süden sind wie jedes Jahr eigentlich die Brenner-Autobahn und die Gotthard-Route und Richtung Norden kann es vor dem Elbtunnel sehr voll werden. Und als ob das nicht alles schon reichen würde, gibt es ja auch an einigen Grenzen noch Kontrollen. Das gilt für Fahrten nach Österreich, Polen, Tschechien und in die Schweiz.
3: Ja, ganz wichtig sind ja auch Pausen, wenn man längere Strecken fährt. Das ist allerdings nicht immer ein Spaß, denn an vielen Rastplätzen sind die Toiletten in einem miserablen Zustand. Das hat der ADAC diese Woche nochmal bestätigt. Das soll in Zukunft aber besser werden.
4: Ja, davon haben die Urlauber zwar jetzt noch nichts, aber vielleicht ja schon im nächsten Jahr. Jedenfalls sind nach Angaben der Autobahn GmbH 500 Millionen Euro nötig, um die Anlagen und die Flächen drumherum in Schuss zu bringen. Das Geld dafür müsse aber vom Bund kommen, sagt die Autobahn GmbH. Damit die ohnehin schon hohen Kosten für die Sanierung nicht aus dem Ruder laufen, sollen die künftigen Toiletten standardisiert sein. Das heißt, es wird dann vorgefertigte Module geben mit einer ordentlichen Dämmung und einer pflegeleichten Innenausstattung. Aber wie gesagt, erstmal muss der Bund schauen, wo er das Geld dafür hernimmt.
3: Danke, Thorsten. Und jetzt weitere Meldungen im Überblick. In Brühl sitzt gerade der deutsch-französische Ministerrat zusammen. Beraten wird über eine engere Zusammenarbeit bei künstlicher Intelligenz, wichtigen Rohstoffen und der nuklearen Abschreckung. Vorher hatte Bundeskanzler Merz den französischen Präsidenten Macron mit militärischen Ehren empfangen. In ganz Deutschland wird nach fast 150.000 Menschen gefahndet. Das heißt, sie sind auf freiem Fuß, obwohl ein Haftbefehl gegen sie vorliegt. Das geht aus einer Antwort der Bundesregierung auf eine Grünen-Anfrage hervor. Unter den Gesuchten sind demnach auch fast 100 Gefährder. Es gibt Sorgen um das WM-Finale am Sonntag in New York, denn dichter, ungesunder Waldbrandrauch aus Kanada vernebelt die Stadt zurzeit. Die Behörden im Großraum von New York riefen die Menschen dazu auf, wegen der Feinstaubbelastung so wenig Zeit wie möglich im Freien zu verbringen. In Chicago musste schon ein Fußballspiel der Profiliga MLS wegen des Rauchs verschoben werden. Über Energy Drinks wird auch bei uns in Deutschland schon länger diskutiert. England schafft hier ab dem nächsten Jahr Fakten. Ab April dürfen dort dann keine Energy Drinks mehr an Kinder und Jugendliche unter 16 Jahren verkauft werden. Nicht im Geschäft, nicht an Automaten und auch nicht online. Das hat die Regierung in London mitgeteilt. Tausende Kinder in England würden jeden Tag Energy Drinks trinken. Dabei sei bewiesen, dass sie schlecht für Schlaf und Konzentration seien und Angstzustände verursachen könnten, heißt es. Deshalb hätten sie nichts in den Händen von Kindern verloren. Koffeinärmere Erfrischungsgetränke wie Cola, aber auch Tee und Kaffee sind von der neuen Regel ausgenommen. Und das waren die Nachrichten mit Danny Hoppe.
5: Das Wetter. Ferienauftakt im Kreis Recklinghausen und das Wetter macht doch auch mit. Ne? Sonne und Wolken, die wechseln sich ab. Dazu bleibt es trocken heute, wie auch das gesamte Wochenende. 27 Grad, die messen wir in Haltern am Naturwildpark Granat. 27 Grad sind es aber auch zum Beispiel in Castrop-Rauxel am Wildgehege Grutholz. In den nächsten Tagen wird es Schritt für Schritt ein bisschen frischer. Bis Sonntag sind wir so bei ca. 20 Grad angekommen. Und es ist richtig, richtig voll auf den Straßen. Der Ferienanfang macht sich bemerkbar. Fast 500 Kilometer Stau in NRW. Wir gucken auf die größten hier bei uns im Kreis und drumherum. Zuerst eine Warnmeldung. A42, Fahrt Richtung Kamp-Lindfort. Zwischen Herne-Börnig und Herne-Horsthausen sind Gegenstände auf der Fahrbahn. Da bitte vorsichtig sein. Dann haben wir einen dicken Stau auf der A2, Fahrt Richtung Hannover. Zwischen Recklinghausen Süd und Dortmund Nordost. Insgesamt 9 Kilometer. Dauert aktuell eine Dreiviertelstunde, bis ihr da durch seid. Die A2 war da gesperrt nach einem Unfall. Ist jetzt wieder freigegeben. geht jetzt so peu à peu wieder voran. Dann haben wir die A42, Fahrt Richtung Dortmund zwischen Gelsenkirchen-Schalke und Kreuzherne. 5 Kilometer Stau, 20 Minuten plus. Dann die A42, jetzt aber Fahrt Richtung Kamp-Lindfort zwischen Gelsenkirchen-Schalke und Kreuzessen-Nord. 5 Kilometer Stau, auch da Viertelstunde on top. Und dann noch die A43, Fahrt Richtung Wuppertal zwischen Kreuz-Recklinghausen und Herne-Eickel. Da sind 3 Kilometer Stau, auch da 15 Minuten on top.
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5: Mit Jan Schmitz. Einen wunderschönen guten Tag, meine Freunde. So, und wir stimmen uns hier richtig ein, schon mal in Richtung Urlaub und allem Pipapo. Deswegen machen wir ja schon mal hier so eine kleine Mini-Urlaubsreise in jeder Stunde, nämlich in unsere liebsten Urlaubsziele und schauen uns mal an, wie die Musik denn da vor allem so aussieht und was da läuft. Und jetzt gleich geht's nach Kroatien rüber. Ich kann euch eins sagen, der Kollege Alex Warren hier, der ist mit Sicherheit da auch ganz hoch im Kurs. Aber wir wollen natürlich auf die typischen Lieder aus Kroatien gucken. Machen wir gleich.

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0: für mich so ein richtiges Sommerlied, ne? 2022 bin ich damit um den Nürburgring geperzt und damit rumgefahren, hab die Fenster unten gehabt im Sommer. Ach, war das herrlich. Und wir kümmern uns um die nächsten Sommerlieder.
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0: Nummer 1. Tja, denn wir stellen euch heute ja den ganzen Tag über schon die Nummer 1 Hits aus unseren Lieblingsurlaubsländern der Deutschen vor. Jetzt sind wir nach Kroatien geflogen. Kollegin Ariane Lipoglavec, du hast dort Wurzeln. Ariane, welches Lied ist denn dort in Kroatien aktuell auf der 1?
2: Jawohlim von Jakov Jusinovic. Der hat 2021 bei der kroatischen Version vom Supertalent mitgemacht und hat sich in den letzten 5 Jahren so als der neue Popstar etabliert. Mhm. Und meine Mama, Slađana, liebt Jakov Jusinovic, ist wirklich ein Riesenfan und hört ihn gerade rauf und runter.
3: Also er macht Hallen voll, von jung bis alt, alle singen. Er weint sogar auf seinen Konzerten. Er ist so berührt, wie viel Erfolg er hat, wie Leute ihn lieben. So eine Person ist heute sehr selten.
0: Ach, ist das schön. Aber wie goldig ist der, bitte, da deine Mama, ne? Ich glaube, der alles, was die mir gerade gesagt hat. Das ist echt süß, wie begeistert sie ist. Und sie wird da ja jetzt hoffentlich auch verraten, worum es in dem Lied Jawohlim geht, oder?
2: Ja, genau.
3: Er singt über Liebe, das, was uns zusammenhält. Und ich würde Ihnen empfehlen, das Song zu hören. Versteht man nicht Wörter wahrscheinlich, aber spürt Message, was er sagt, durch Musik. Das spürt man.
0: Tja, ich würde sagen, an der Empfehlung kommen wir ja jetzt nicht vorbei. Ne? Also, dann gönnen wir uns doch mal Jawohlim jetzt hier. Danke, Ariane. Und vielen Dank auch an deine Mama für die Empfehlung. Ne? Schauen wir mal rein.

Meine Herren, sind wir hier heute exotisch unterwegs bei Radio Fest. Jawohlim war das als unser Hit aus Kroatien. Und wir blicken hier jede Stunde ja immer schön auf die Hits hier bei uns aus den liebsten Urlaubsländern von uns Deutschen. Das war jetzt eben Kroatien. Die nächste Reise, die wäre jetzt musikalisch nach New York. Charles und Eddie, die kamen nämlich genau daher. Und die habe ich jetzt für euch mit Would I Lie to You hier bei Radio Fest. Ich bin Jan Schmitz. Euch einen schönen Ferienanfang.

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0: Kurz vor halb vier haben wir es. Hier ist Radio Fest, ich bin Shan Yitz und jetzt holen wir uns alle wichtigen Updates aus dem Kreis Recklinghausen und drumherum.
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2: Mit Viktoria Michelt, schönen Nachmittag euch. Die Zahlen bleiben auch für das letzte Jahr hoch. Die Jugendämter bei uns im Kreis Recklinghausen mussten wieder viele Kinder aus ihren Familien holen. Fast 2900 Mal haben sie letztes Jahr den Hinweis bekommen, dass Kinder zu Hause geschlagen oder misshandelt werden. Die Zahlen vom Land NRW sind etwa so hoch wie die Jahre davor. Positiv ist aber, dass die Zahl der sogenannten akuten Kindeswohlgefährdungen etwas gesunken ist. Die meisten betroffenen Kinder waren zwischen 10 und 17 Jahre alt. Jedes fünfte Kind war jünger als 3. Am häufigsten stellten die Jugendämter Anzeichen für Vernachlässigung fest, gefolgt von psychischer und körperlicher Misshandlung. Die Flüchtlingsunterkunft im ehemaligen Kreiswehrersatzamt in Recklinghausen wird dicht gemacht. Das hat die Stadt jetzt bekannt gegeben. Das Gebäude war 2015 im Zuge der großen Flüchtlingswelle der erste größere Standort, der umfunktioniert wurde. Inzwischen wohnen dort nur noch wenige Geflüchtete. Mehr von Radio-Fest-Kollegin Luzi Hollmann.
3: Früher haben dort zeitweise rund 160 Menschen gelebt, vor allem Familien. Aktuell sind es noch etwa 35. Und seit Monaten kommen auch immer weniger Flüchtlinge dort an. Deshalb wird der Standort am Elperweg Ende Oktober aufgegeben, sagt die Stadt. Auch weil Recklinghausen seine Aufnahmequote schon jetzt deutlich erfüllt. Die, die noch dort wohnen, sollen in Wohnungen und andere Unterkünfte umziehen. Dann will die Stadt klären, wie das ehemalige Kreiswehrersatzamt künftig genutzt werden kann, damit es nicht leer steht.
2: Der Verkehr auf den Straßen könnte für Autofahrer heute eine richtige Nervenprobe werden. Das sagt der ADAC und warnt zum Ferienstart gerade jetzt am Nachmittag vor viel Verkehr. Denn nicht nur Familien sind auf dem Weg in den Urlaub, sondern es kommt auch noch der normale Berufsverkehr dazu. Besonders voll könnte es auf den Autobahnen Richtung Nord- und Ostsee werden, aber auch die Verbindungen in Richtung Holland, also zum Beispiel bei uns die A2 und später die A3, können voller sein. Ein Verkehrschaos am Wochenende ist laut ADAC aber eher unwahrscheinlich, denn dann fällt der Berufsverkehr weg.
0: Tja, schauen wir gleich mal, wo es voll ist. Aber erstmal kümmern wir uns hier rum.
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0: Ja, denn pünktlich zu Ferienstart kriegen wir einen schönen Sonne-Wolken-Mix. Der bleibt auch erstmal. Und die gute Nachricht für alle Auszugspläne. Heute und auch das Wochenende bleibt auch erstmal trocken. Dazu 27 Grad, die wir jetzt aktuell in Dorsten am Blauen See messen. 27 sind es aber auch in Recklinghausen am Tierpark. Und wenn wir auf die Temperaturen schauen fürs Wochenende, da geht es die nächsten Tage ja, ganz sachte runter, sodass wir uns am Sonntag bei so um die 20 Grad einpendeln. So, jetzt einmal tiefen Atem. Wir haben einiges an Stau bei uns im Kreis Recklinghausen und drumherum. Angefangen bei der A2, Fahrt Richtung Hannover, zwischen Recklinghausen Ost und Dortmund Nordost. Da sind 5 Kilometer Stau nach Bergungsarbeiten. Dauert grob 20 Minuten, bis ihr da durch seid. Dann haben wir die A43, Fahrt Richtung Wuppertal, zwischen Recklinghausen Hochlamark und Bochum Riemke. Da stockt es auf insgesamt 5

0: Kilometern 10 Minuten plus. Dann haben wir die A45, Fahrtrichtung Hagen, zwischen Kreuz Dortmund Nordwest und Kreuz Dortmund West. 4 Kilometer stockt es da, 10 Minuten plus. Und dann noch die B235 in Fahrtrichtung Senden, zwischen Castrop-Rauxel und Datteln sind 2 Kilometer Stau, da dauert es aktuell 20 Minuten länger.
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0: Mit Jan Schmitz.

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Save My Love, Kaigo, Khalid und Griffin hier bei Radio Fest. Und wir machen hier Sommerschlussverkauf mit dem Radio Fest SSV. Ja, okay, gut, vielleicht nicht ganz. Ne? Wir haben das so ein bisschen umgewandelt auf unsere eigene Art und Weise. Ne? Wir machen daraus aus dem Radio SSV nicht den Sommerschlussverkauf, sondern den Radio Fest Sommerspaß Verlose. Und da habe ich ja noch so ein paar Karten hier rumfliegen für Moviepark. Die wollen wir doch jetzt gleich mal noch loswerden. Die gebe ich euch gleich oder die kriegt ihr gleich und habt die Chance nach Richard Marx und Right Here Waiting und Coldplay Feels Like I'm Falling in Love.

0: So, Freunde der Sonne, ich hab es euch gesagt, ich hab's euch versprochen. Das war erstmal Coldplay, Feels Like I'm Falling in Love. Und jetzt hauen wir hier nochmal ein paar Karten raus für den Moviepark bei unserem Radiofest Sommerspaß, bei unserer Radiofest Sommerspaß Verlose. So, ist ein kompliziertes Wort auch ein bisschen, ne? Ich hab's euch, wie gesagt, versprochen. Also, den Danny aus Eurangefühl habe ich jetzt an der Strippe.
1: Letzter Schultag jetzt, kurz vor den Ferien. Hast du irgendwie Kinder mit am Start, die freuen sich auf die Ferien?
2: Ja, meine Tochter, die ist 9, die kann es kaum erwarten. Die ist voller Flamme, dass jetzt endlich Ferien sind. Das kann ich dir sagen, aber die hat überhaupt keinen Bock mehr.
1: Ja, das kann ich mir vorstellen. Habt ihr denn schon gut was geplant jetzt so für die Ferien? Habt ihr irgendwas fest eingeplant oder?
2: Tatsächlich erstmal noch nicht, weil leider ist ja leider so, dass sobald da irgendwie Ferien vorsteht, vor den Buchungen bei irgendwelchen Reisebüros, schlagen die da, ich weiß nicht, um 200% auf. Das ist leider im Moment wirklich so teuer, dass wir da auch irgendwann gesagt haben, okay, das machen wir dann halt nicht mehr, weil es wirklich zu teuer ist. Wir überlegen uns jetzt einen Pool zu kaufen, der kostet auch ein bisschen was, aber ist immer noch deutlich günstiger, als wenn wir jetzt zu dritt irgendwie, weiß ich, nur nach Mallorca fliegen wollen würden oder Bulgarien oder egal wohin.
1: Gut, jetzt haben wir über die negativen Sachen gesprochen. Wollen wir über die positiven doch jetzt mal sprechen? Dann macht er wenigstens ein bisschen Kurzurlaub, denn wir haben für euch bei der Radiofest Sommer Sausenverlose haben wir hier die Karten für den Moviepark für euch.
2: Ey, mega, total cool. Vielen Dank, da freuen wir uns. Das wird super, da wird sich meine Tochter auch voranfreuen. Jetzt hat Bock drauf.
1: Ja, das kann ich mir vorstellen.
2: Ja, mega.
1: Schon mal cool. Da gewesen, alle zusammen? Oder?
2: Ja, vor Anfang Mai waren wir, glaube ich, da. Weil unser jüngstes Patenkind, die macht Cheerleading und die hat da immer zum, weiß gar nicht, war das Pfingsten, glaube ich, Pfingstmutter, hat die da immer einen Auftritt im Moviepark gemacht. Ja, das ist immer ganz cool. Mhm. Also das war wieder sehr schön und hat super Bock gemacht. War auch richtig heiß, also das heißt, die Wildwasserbahn, die war deutlich unsere.
1: Ja, das kann ich verstehen. Das
2: war natürlich voll, klar, aber nee, war super.
1: Ja, wunderbar. Guck mal, dann machen wir da Copy und Paste jetzt nochmal draus. Ich meine, ihr kennt euch da ja jetzt schon aus. Ja. Von daher eine Karte oder so eine Reisebroschüre brauchen wir euch ja dann nicht mehr mitgeben. Das kriegt ihr ja schon wahrscheinlich dann selber hin.
2: Kriegen wir hin.
1: Ja, wunderbar.
2: Wenn so VIP-Plätze, dass wir nicht überall anstehen müssen, das wäre natürlich toppiger Lobby immer.
1: Da machst du jetzt ein Thema mit auf. Da machst du jetzt ein Thema, ehrlich gesagt, mit auf. Da muss ich nochmal nachhorchen. Und so lange spiele ich euch erstmal jetzt hier noch Musik. Die kommt von NSYNC. Bye Bye heißt die. Und dranbleiben, meine Freunde, das lohnt sich ja so oder so, ne? Also, denn der Kollege Martin Kerkhoff, der steht ja noch am Kettlerhof und verteilt da schön Kappen, macht ein bisschen gute Stimmung und hat uns ja schon angekündigt, dass der auch noch was im Petto hat in Sachen Freikarten. Und darum kümmern wir uns in, na gut, so einer Stunde.

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1: Mit Danny Hoppe. Guten Tag. Für viele Menschen in NRW, vor allem für die Kinder, beginnt heute die schönste Zeit des Jahres, die Sommerferien. Und viele sind auch direkt ins Auto gestiegen, um in den Urlaub zu fahren. Die Autobahnen sind voll. Der ADAC rechnet vor allem jetzt am Nachmittag und morgen Vormittag mit vielen Staus. Aber auch an den Flughäfen ist die große Reisewelle gestartet. In Düsseldorf zum Beispiel werden in den nächsten Wochen Millionen Passagiere erwartet. Wie der Ferienstart am größten Flughafen des Landes gerade läuft und worauf Reisende achten sollten. Das sagt uns jetzt José Nasjandi.
2: Hier am Airport in Düsseldorf hat der Ferienverkehr in den vergangenen Stunden ordentlich Fahrt aufgenommen. Nachdem jetzt alle Schülerinnen und Schüler ihre Zeugnisse in Händen halten dürften, dürfte es noch voller werden. Der Airport rechnet in den Ferien bis Anfang September mit mehr als 3,4 Millionen Passagieren und 23.000 Starts und Landungen. Besonders gefragt sind die ganz klassischen Sonnenziele. Ganz vorne liegen Mallorca, gefolgt von Zielen in der Türkei. Für einen möglichst entspannten Start empfehlen Flughafen und Airlines vorher online einzuchecken und wenn möglich die automatische Gepäckaufgabe zu nutzen. Immer mehr Airlines bieten ja diese Möglichkeiten an. Wer mit dem Auto kommt, sollte außerdem genügend Zeit einplanen. Die Parkhäuser sind ganz schön voll und ausgelastet. Der Flughafen erwartet den größten Andrang nicht heute, sondern am Sonntag mit etwa 79.000 Passagieren.
1: Danke, José. Und jetzt weitere Meldungen im Überblick. Die Bundeswehr beteiligt sich in diesem Jahr zum ersten Mal an einer Nuklearübung der französischen Armee. So steht es in der Abschlusserklärung des deutsch-französischen Sicherheits- und Verteidigungsrats. Auch in den Bereichen KI und wichtige Rohstoffe wollen Deutschland und Frankreich enger zusammenarbeiten. Es brodelt offenbar in der Union, denn es gibt erste Rücktrittsforderungen aus der eigenen Partei gegen Unionsfraktionschef Spahn. Hintergrund ist, dass er mit seinem Ehemann die Hilfe einer Leihmutter in den USA in Anspruch genommen hat. Spahn sei deshalb nicht mehr tragbar, sagte Mecklenburg-Vorpommerns CDU-Chef Peters der Bild. Auch die Opposition wirft Spahn Doppelstandards vor. In England dürfen ab dem nächsten Jahr keine Energy-Drinks mehr an Kinder und Jugendliche unter 16 Jahren verkauft werden. Das hat die Regierung in London angekündigt. Energy-Drinks würden Angstzustände verursachen und Schlaf und Konzentration beeinträchtigen. Sie gehörten deshalb nicht in Kinderhände, heißt es. Seit knapp 2,5 Jahren läuft beim Amazon Streaming-Dienst Prime Video Werbung. Wer das nicht will, muss pro Monat 2,99 Euro zahlen. So hatte Amazon das im Februar 2024 seinen damals 17 Millionen Kunden mitgeteilt. Darüber haben sich viele aufgeregt und fast 324.000 Menschen haben sich einer Sammelklage der Verbraucherzentrale Sachsen gegen Amazon angeschlossen. Allerdings ohne Erfolg. Bayerns oberstes Landesgericht hat die Klage jetzt abgewiesen. Das Gericht sagt, Amazon habe in den Vertragsbestimmungen keine Werbefreiheit versprochen und der Streamingdienst sei auch nie als werbefrei vermarktet worden. Die Verbraucherzentrale sieht das weiter anders. Sie hat direkt Revision angekündigt und sagt, Prime Video sei über Jahre faktisch als werbearmer Premium-Streamingdienst beworben und genutzt worden. Und das waren die Nachrichten mit Danny Hoppe.
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4: Tja, die Ferien, die fangen doch schon mal mit einem schönen Sonne-Wolken-Mix an hier bei uns im Kreis Recklinghausen und der bleibt doch erstmal die nächsten Tage. Aber das Wichtigste, heute und auch das Wochenende bleibt es trocken. Wenn wir auf die Temperaturen gucken, dann sind wir da aktuell bei 27 Grad. Die messen wir zum Beispiel in Haltern am Silbersee, aber auch in Castrop an den Emscherauen. Die gehen die nächsten Tage nach und nach ein bisschen runter, sodass wir uns bis Sonntag in etwa bei 20 Grad einpendeln. So, jetzt haben wir gerade schon den Verkehr gehört. Der soll ziemlich voll sein. Ich kann schon mal gute Nachrichten verkünden. Bei uns im Kreis und drumherum ist es recht human aktuell. Wir haben nur ein bisschen was auf der A2, Fahrtrichtung Hannover, zwischen Recklinghausen Ost und Dortmund Nordost. 5 Kilometer Stau sind da nach Bergungsarbeiten. Dauert in etwa 20 Minuten, bis ihr dann da durch seid. Dann die A43 ist noch mit dabei, Fahrtrichtung Wuppertal. Zwischen Recklinghausen Hochlamark und Bochum Riemke stockt auf insgesamt 5 Kilometern. Da kommt 10 Minuten on top.
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4: Mit Jan Schmitz. Hallo, ihr Lieben. So, wir machen ja hier schon die ganze Zeit eine musikalische Zeitreise seit Beginn dieser Sendung, indem wir jede Stunde mal in eins unserer beliebtesten Urlaubsländer der Deutschen schauen und dann auch mal gucken, ja, was es denn da auch für schöne Musik so gibt. Und als nächstes sind jetzt unsere Kollegen von dem anderen, nämlich die Niederländer. Da wollen wir gleich mal schauen, was die denn so alles hören. Wir hören jetzt auf jeden Fall erstmal Sixpence None the Richer mit Kiss Me hier bei Radio Fest und danach habe ich noch The Weeknd für euch mit Dancing in the Flames.

0: Also wenn wir jetzt nach unserem Motto hier gehen, wie wir es die ganze Sendung über schon machen, dann wäre das Musik aus den USA gewesen.
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0: Nummer 1. Ja, wir gucken jede Stunde in eins unserer Lieblingsurlaubsländer und suchen uns da die beste Musik auch raus. Wir waren schon in Spanien, in Frankreich oder Italien. Ja, in ein Land, das darf hier bei uns in NRW natürlich nicht fehlen. Die Niederlande. Kollege Stefan Rehek, was hast du uns aus den Niederlanden mitgebracht?
2: Ich habe die Aussprache extra geübt.
0: Ja.
2: Zwoele Sommernachten von Rüdger von Barneveld. Sag ehrlich, war okay. Krass, oder? War gut ausgesprochen.
0: Ja, war gut.
2: Jedenfalls, bevor es um den Song geht, wir Deutschen haben ja immer so ein bisschen die Arroganz zu denken, dass wir Niederländisch verstehen. Was glaubst du denn, was bedeutet der Titel?
0: Zwoele Sommernachten. Keine Ahnung, zwei Sommernächte oder so.
2: Ja, fast. Das bedeutet einfach schwüle Sommernächte. Und
0: wow.
2: Ich hatte ja gerade schon vom Sommernachtsvibe beim Song aus Frankreich gesprochen. Und ich muss sagen, ist hier schon eine andere Stimmung. Fühlt sich eher an wie so ein Schlager-Party-Song für den Megapark auf Malle.
0: Ja, bin ich mal gespannt, ne, was hier Rüdger von Barneveld mit schwüle Sommernächte. Ach, ich krieg das nicht so gut hin wie du. Bin ich ehrlich, ich lass es vielleicht lieber. Wir hören mal rein. Ich habe schon so eine kleine Vorahnung bei dem, was wir hier hören.

Das ist also Musik, die unsere Kollegen in den Niederlanden hören. Weiß ich jetzt nicht. Ach doch. Macht gute Laune, oder? Aber Freunde, ich bleib dabei. Niederländisch klingt für mich nach wie vor wie Deutsch, nur im Besoffen. Oder, weiß ich nicht, zumindest wenn du einen auf die Mappe bekommen hast. Aber einen auf die Mappe bekommen passt ja auch hier zum nächsten Titel jetzt. Da ist richtig Druck hinter und thematisch gibt's ja auch auf die Mappe bei Rocky. Richtung Feierabend. Gönnen wir uns jetzt nochmal hier ein bisschen was mit Schwung, mit richtig Druck. Eye of the Tiger habe ich jetzt hier für euch bei Radio Fest. Ich bin Jan Schmitz. Schönen guten Tag euch.

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0: Green und aufstehen hier bei Radio Fest. Ach, ist das ein Brett zum Ferienstart, oder Freunde? Das nächste Brett habe ich gleich nämlich noch für euch für Alphaville und Forever Young. Vorher aber alle wichtigen Infos aus dem Kreis und drumherum. 16:30.
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2: Mit Viktoria Michelt, einen schönen Nachmittag euch. Die Zahlen bleiben auch für das letzte Jahr hoch. Die Jugendämter bei uns im Kreis Recklinghausen mussten wieder viele Kinder aus ihren Familien holen. Fast 2900 Mal haben sie letztes Jahr den Hinweis bekommen, dass Kinder zu Hause geschlagen oder misshandelt werden. Die Zahlen vom Land NRW sind etwa so hoch wie das Jahr davor. Positiv ist aber, dass die Zahl der sogenannten akuten Kindeswohlgefährdungen etwas gesunken ist. Die meisten betroffenen Kinder waren zwischen 10 und 17 Jahre alt. Jedes fünfte Kind war dabei aber jünger als 3. Am häufigsten stellten die Jugendämter Anzeichen für Vernachlässigung fest, gefolgt von psychischer und körperlicher Misshandlung. Die Polizei Recklinghausen zieht ein positives Fazit nach ihrer Tour durch Schulen hier bei uns im Kreis. Bei der Aktion Ansprechbar sind die Beamten direkt mit Jugendlichen ins Gespräch gekommen. Dabei ging es um Themen wie Messergewalt, Zivilcourage oder den Umgang mit dem Handy. Ziel war es, Berührungsängste abzubauen und zu zeigen, hinter der Uniform stecken Menschen, die zuhören. Die Schüler konnten zum Beispiel mit Rauschbrillen testen, wie sich Alkohol auswirkt, oder Schutzwesten und Helme ausprobieren. Auch Streifenwagen wurden ganz genau unter die Lupe genommen. Die Polizei Recklinghausen überlegt jetzt, ob die Reihe weitergeht. In Datteln geht heute das neue VHS-Programm online. Die Angebote richten sich von Outdoor-Aktionen bis zu KI-Kursen. Viele davon hat die Volkshochschule im Dorf Schultenhof gerade für ältere Menschen zusammengestellt. Highlights sind das beliebte kostenlose Mondschein-Open-Air-Kino im Rathauspark Ende August und Ausflüge in die Natur, zum Beispiel mit Eseln oder per Kanu auf der Lippe. Dazu kommen Lesungen, Workshops zu Demokratie und Medien und sogar ein mobiler Escape Room. Anmelden könnt ihr euch für die einzelnen Angebote seit heute Mittag auf der Homepage der VHS Datteln.
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0: Tja, die Ferien, die starten mit einem schönen Sonne-Wolken-Mix und der bleibt auch die nächsten Tage erhalten. Das Wichtigste, heute und über das ganze Wochenende bleibt es auf jeden Fall mal trocken. Dazu haben wir 27 Grad in Haltern am Kletterwald, 28 sind es in Herten am Bakumatal. Die Temperaturen, die gehen über die nächsten Tage ein bisschen nach unten peu à peu, sodass wir uns am Sonntag bei in etwa 20 Grad einpendeln. So, und der größte Fluch auf den Straßen ist mittlerweile vorbei. Also wir haben noch einen Stau hier bei uns im Kreis Recklinghausen und der ist auf der A2 Fahrtrichtung Hannover zwischen Recklinghausen Ost und Dortmund Nordost. Da sind 5 Kilometer Stau, da laufen gerade noch Bergungsarbeiten nach einem dickeren Unfall heute Nachmittag. Dauert etwa 20 Minuten, bis ihr da durch seid.
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0: Mit Jan Schmitz. Schönen guten Tag.

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0: Harry Styles, American Girls hier bei Radio Fest. Und so, Freunde der Sonne, wir haben jetzt haben wir aber hier endlich mal wirklich genug. Jetzt muss der Kollege Martin Kerkhoff aber auch mal liefern, ne?
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0: Ja, der steht nämlich am Kettlerhof und vor gut anderthalb, zwei Stunden hat er uns gesagt, der hat da noch ein bisschen was zum Verteilen. Der hat da noch ein bisschen was, was er loswerden wollen würde. So. Das heißt, der hat noch eine Überraschung, meinte er. Jetzt lösen wir mal auf. Martin, wie sieht das denn aus? Was hast du dir da jetzt herausgesucht?
2: Tja, Jan, ich habe mir jetzt erstmal eine Familie gesucht, vierköpfig, und die spreche ich jetzt einfach mal an. Hallöchen, Radiofest hier. Macht ihr hier Schönes? Einfach mal raus, kurz vor den Ferien?
3: Ja, ein bisschen rausgehen, ne? Nach der Kita sind wir mal immer für eine Stunde hier im Kettlerhof.
2: Wo kommt ihr her?
4: Wir kommen aus Mal.
2: Okay, ihr seid zu viert und habt ja in den Ferien sicherlich schon vieles vor. Habt ihr schon irgendwas geplant?
3: Ach ja, so ein paar Sachen, ne? Schwimmen gehen, wenn das Wetter mitmacht, ne? Und ja, vielleicht so noch ein paar Ausflüge.
2: Interessiert ihr euch denn auch für Zauberei zum Beispiel so ein bisschen? So Zaubertricks, interessiert sich dafür?
5: Ja.
2: Ja!
4: Du auch, so findest Zauberei.
2: Vielleicht habe ich da was für euch. Kennt ihr das House of Magic von den Ehrlich Brothers in Oberhausen?
4: Ja, das kennen wir. Waren wir letztes Mal sogar kurz davor hinzufahren.
2: Ja.
4: Haben wir dann doch nicht gemacht.
2: Aus dem kurz davor machen wir doch jetzt einfach mal, dass ihr da hinfahrt. Ich habe nämlich 4 Tickets für euch. Die würde ich euch jetzt einfach mal so schenken.
3: Nee, ehrlich jetzt? Wirklich?
2: Ja, ist so.
4: Cool. Das ist cool.
2: Ja, von Radio Fest.
4: Das ist nett.
2: Einfach so, bitteschön.
3: Dankeschön.
2: Könnt ihr dann direkt...
4: Das können wir direkt am Wochenende machen.
2: Ne? Könnt ihr direkt steil gehen und euch da ein paar Zaubertricks ausprobieren selber. Ich war schon mal drin, ist total spannend.
3: Ach, die Kinder können mitmachen.
2: Ja klar.
3: Ja, schön.
2: Kann man ganz viele Sachen ausprobieren. Ist echt super.
4: Ja,
2: dann wünsche ich euch viel Spaß.
3: Danke.
4: Bitte. Danke schön.
0: Ach, ist doch herrlich. So ein bisschen sprachlos waren sie, hatte ich so im Gefühl. Ne? Aber ich meine, wenn auf einmal so ein 1,90-Typ wie Martin Kerkhoff vor mir steht und sagt, pass auf, hier hast du 4 Karten für die Ehrlich Brothers. Ich wüsste jetzt auch nicht direkt. Aber gut, so ist es. Das war es quasi. Unser Radio oder unsere Radiofest Sommer. Spaß, Verlose, die ist damit durch. So, und jetzt spielen wir 3 Titel hier am Stück und die haben es richtig in sich. Billy Idol habe ich jetzt für euch, Rebel Yell, dann TTO mit Come Along und noch The Cure. Friday, I'm in Love.

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1: Mit Danny Hoppe, guten Tag. Endlich hat auch NRW Sommerferien und viele sind auch direkt am Mittag nach der Schule und der Arbeit ins Auto gesprungen und haben sich auf den Weg in den Urlaub gemacht. Das merken wir, wenn wir auf die Straßen schauen. Die Autobahnen sind nämlich voll. Der ADAC erwartet gerade jetzt am Nachmittag und morgen Vormittag viele Staus. Thorsten Adolfs aus dem News-Team, Autofahrer brauchen deshalb Geduld.
2: Ja, das liegt daran, dass jetzt fast ganz Deutschland Sommerferien hat und deshalb rollt die Urlauberwelle so richtig an. Dazu kommen noch Urlauber aus den Nachbarländern, die auch unterwegs sind. Neben dem normalen Urlaubsverkehr Richtung Alpenküsten oder Seen kommen auch noch viele Tagesausflügler dazu. Außerdem bremsen etwa 1000 Baustellen den Verkehr aus. Und wenn ihr zu einem der großen Events wie der Rheinkirmes in Düsseldorf, dem Perukaville-Festival in Wezo oder einem der anderen großen Festivals wollt, dann solltet ihr auf den Straßen rundherum noch mehr Zeit einplanen, weil es insgesamt auch einfach viel zu wenige Parkplätze gibt.
1: Und wie sieht's hinter der deutschen Grenze aus in Richtung der Urlaubsländer?
2: Ja, da ist es leider nicht viel besser. In Österreich und der Schweiz sind die klassischen Urlaubsrouten wie die Brenner Autobahn oder die Gotthardroute extrem belastet. Auch dort gibt es viele Baustellen und natürlich dann auch Staus. Und wer nach Italien will, muss vor allem auf den Strecken Richtung Mailand Geduld mitbringen. Dazu kommen Grenzkontrollen nicht nur in Deutschland, sondern auch in Österreich, Polen, Tschechien oder der Schweiz mit den entsprechenden Wartezeiten. Das gilt dann natürlich auch wieder für die Rückreise.
1: Danke, Thorsten. Und jetzt weitere Meldungen im Überblick. Bundeskanzler Merz will in der nächsten CDU-Präsidiumssitzung über den Fall Spahn sprechen. Das hat er am Nachmittag angekündigt. Weil Spahn und sein Ehemann sich für eine Leihmutterschaft in den USA entschieden hatten, gibt es scharfe Kritik und Rücktrittsforderungen. Ihm sei bewusst, dass das Thema sehr viele Menschen bewege, sagte Merz. Nach dem Fund eines verdächtigen Gegenstands ist am Morgen am Flughafen Weeze ein Flugzeug vor dem Start geräumt worden. Das hat die Polizei bestätigt. Demnach sollte der Flieger nach Italien abheben. Vorsichtshalber werde die Maschine momentan durchsucht, hieß es am Nachmittag. Für einen kurzen Moment war Apple am Nachmittag mal wieder das wertvollste Unternehmen der Welt. Grund war ein Kursrückgang von knapp 4% bei der Aktie des Chip-Konzerns Nvidia. Dadurch kam Nvidia auf einen Börsenwert von etwa 4,84 Billionen Dollar. Bei Apple waren es rund 4,9 Billionen. Wenig später hatte Nvidia aber wieder die Nase vorn. Das Drama um Buckelwal Timmy hat uns wochenlang beschäftigt. Jetzt ist schon wieder ein Wal vor der schleswig-holsteinischen Küste aufgetaucht. Das hat das Deutsche Meeresmuseum mitgeteilt. Gestern Mittag habe es zwei Sichtungsmeldungen vor Heiligenhafen gegeben. Möglicherweise handelt es sich dabei um den Buckelwal, der in den letzten Wochen vor Dänemark aufgetaucht war. Größe und Erscheinungsbild deuteten darauf hin, heißt es. Allerdings seien das Bild- und Videomaterial, das man erhalten habe, zu schlecht, um das genau sagen zu können. Die dänischen Behörden gehen davon aus, dass der gesichtete Buckelwal krank ist. Darauf deute sein Aussehen und Verhalten hin, sagen sie. Und das waren die Nachrichten mit Danny Hoppe.
3: Ich höre schon wieder KI-Songs auf TikTok und Insta.
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3: Egal, kümmern wir uns lieber um freudigere Themen, nämlich das Wetter im Kreis Recklinghausen. Das macht mit zum Ferienstart. Sonne und Wolken, die wechseln sich ab. Dazu bleibt es trocken, auch das ganze Wochenende über. 27 Grad sind es in Haltern am Naturwildpark Granat aktuell. 28 sind sogar in Castrop-Rauxel am Wildgehege Grutholz. Und in den nächsten Tagen, da wird es Schritt für Schritt ein bisschen frischer. Bis Sonntag sind wir so bei grob 20 Grad angekommen. Und wir gucken noch auf die Straßen, ist recht überschaubar. Zwei kleinere Staus, einen größeren. Der eine ist auf der A2, Fahrt Richtung Hannover, zwischen Recklinghausen Ost und Dortmund Nordost. Da sind 5 Kilometer Stau nach Bergungsarbeiten, dauert grob 20 Minuten, bis ihr da durch seid. Dann die A43, einmal Fahrt Richtung Wuppertal, zwischen Recklinghausen Hochlamark und Bochum Riemke. 3 Kilometer Stau, 10 Minuten plus. Und dann nochmal die A43, jetzt aber Fahrt Richtung Recklinghausen. Zwischen Bochum und Herne-Eickel, da sind 4 Kilometer Stau, dauert aktuell 20 Minuten länger.
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3: Mit Jan Schmitz. Und die ganze Sendung über habe ich euch jetzt hier Musik aus unseren Lieblingsurlaubsländern vorgestellt. Und als ob wir damit um jetzt nach 17 Uhr irgendwie nochmal aufhören. Nö, nö, nö. Wir machen damit schon schön weiter. Jetzt gleich machen wir die Reise nach Albanien. Vorher hören wir uns aber Musik, die, glaube ich, wahrscheinlich da laufen könnte. Aber auch genauso hier bei uns. Nämlich zum Beispiel von Teddy Swims. Mr. Know It All.

0: Freunde der Sonne, wir haben euch ja heute hier zum Ferienstart immer wieder neue Lieder aus unseren Lieblingsurlaubsländern vorgestellt. Und damit hören wir jetzt auch nicht auf.
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0: Nummer 1. Ja, zum Beispiel ging die Reise schon unter anderem nach Spanien, Italien oder vor einer Stunde, da waren wir noch in den Niederlanden. Das war was ganz Wildes. Jetzt sind wir schon fast am Ziel angekommen. Kollege Stefan Rejek, wo beenden wir denn unsere Reise heute?
2: Es geht jetzt von den Niederlanden schnurstracks in den Südosten nach Albanien. Und da in den Charts läuft gerade Tekar Lali Spirit von Silva Gumbardi featuring Mandy und Daffy Dirty. Ich hoffe, das habe ich wirklich halbwegs okay ausgesprochen. Und ich sage jetzt schon, wir beenden unseren Musiktrip mit einem richtig geilen Partysong. Also wenn ihr jetzt da nicht in Urlaubsstimmung kommt, dann weiß ich auch nicht mehr.
0: Also ich sag mal, ich habe dir deine Konzentration bei der Aussprache angehört. Aber lässt mal eine Ansage, was kommt denn da jetzt?
2: Also erstmal fetzt der Beat total, kannst dich schon mal drauf freuen. Und thematisch geht's mal wieder um die Liebe. Genauer gesagt um das Flirten zwischen zwei Personen. Und passend dazu ist der Song auch wie so ein Dialog zwischen einer Frau und einem Mann aufgebaut. Ah, ja. Und dieser abwechselnde Gesang bringt auch nochmal einen richtig geilen Drive in den Song.
0: Ja gut, ich bin gespannt. Danke Stefan, du warst quasi unser super Reise-DJ jetzt, hast uns heute den ganzen Tag über die Sommerhits aus den Urlaubsländern in Europa vorgestellt. So, und jetzt ein letztes Mal, ab dafür, hier kommt Tekar Lali Spirit. Ich mach den Rest nicht weiter, ich spiel's euch einfach. Ich glaube, das wird sonst nur zu peinlich.

Ja, Freunde, keine Sorge. Seid jetzt hier nicht bei Top Albania Radio gelandet oder so. Jetzt immer noch Radio Fest. Aber wir hauen ja hier jede Stunde einen Titel raus aus unseren beliebtesten Urlaubsländern. Da nehmen wir das alles musikalisch mit. Und das, ja, das war eben Albanien. Teka Lali Spirit. So, glaube ich, wird's ausgesprochen. Ihr seht's mir nach, liebe albanischen Freunde, falls da jetzt irgendwie bei der Aussprache doch was falsch war. Aber gut, beim nächsten Lied, da kann ich euch ganz sicher sagen, wie wir es richtig aussprechen. Das ist nämlich Purple Rain von Prince. Also, richtig schön zum Feierabend. Jetzt hier nochmal ein richtiges Brett.

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1: Scream and Shout hier von Will.i.am und Britney Spears bei Radio Fest. Gleich Olivia Dean, bisschen was Aktuelleres. Und vorher das Alleraktuellste, nämlich die Radio Fest Nachrichten. Halb sechs.
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3: Mit Viktoria Michelt, schönen guten Tag. Die Kassenärztliche Vereinigung Westfalen-Lippe hat wohl Millionen an Beitragsgeldern in den Sand gesetzt. Das haben Recherchen von WDR, NDR und Süddeutscher Zeitung ergeben. Zusammen mit anderen Krankenkassen und kassenärztlichen Vereinigungen haben sie massiv Verluste mit Immobilienfonds gemacht. Insgesamt geht es offenbar um mindestens 170 Millionen Euro. Eigentlich ist es den Kassen gesetzlich verboten, riskante Anlagen mit Beitragsgeldern zu machen. Die Krankenkassen sagen aber, sie seien getäuscht worden. Nun beginnt die juristische Aufarbeitung. Die Kassen fordern unter anderem Schadensersatz. Von der Kassenärztlichen Vereinigung Westfalen-Lippe gibt es aktuell kein offizielles Statement. Die Zahlen bleiben auch für das letzte Jahr hoch. Die Jugendämter bei uns im Kreis Recklinghausen mussten wieder viele Kinder aus ihren Familien holen. Fast 2900 Mal haben sie letztes Jahr den Hinweis bekommen, dass Kinder zu Hause geschlagen oder misshandelt werden. Die Zahlen vom Land NRW sind etwa so hoch wie das Jahr davor. Positiv ist aber, dass die Zahl der sogenannten akuten Kindeswohlgefährdungen etwas gesunken ist. Die meisten betroffenen Kinder waren zwischen 10 und 17 Jahre alt. Nur etwa jedes fünfte Kind war jünger als 3. Am häufigsten stellten die Jugendämter Anzeichen für Vernachlässigung fest, gefolgt von psychischer und körperlicher Misshandlung. Wer sich sozial engagieren und beruflich orientieren möchte, hat in Herten bald wieder die Gelegenheit dazu. Die Stadtverwaltung sucht aktuell noch Bewerber für den Bundesfreiwilligendienst. Los geht es im September und das BUFDI dauert in der Regel 12 Monate. Dabei können sich Interessierte für verschiedene Bereiche bewerben, zum Beispiel für die Stadtbibliothek im Glashaus, für die Jugendkunstschule Kreativwerkstatt oder beim Kulturbüro. Zu den Aufgaben gehören unter anderem die Betreuung von Kursen, Veranstaltungstechnik oder Büroarbeiten. Wer Interesse hat, kann sich ab sofort per E-Mail bei der Stadt Herten bewerben.
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1: Gucken wir noch eben schnell aufs Wetter, denn da pünktlich zu den Ferien geben wir einen schönen Sonne-Wolken-Mix. Der bleibt auch erstmal. Und auch die gute Nachricht für alle Ausflugspläne. Ja, heute und auch das Wochenende bleibt den Rest des Tages trocken. Dazu 27 Grad in Dorsten am Blauen See. 27 Grad messen wir auch ganz aktuell in Recklinghausen am Tierpark. Temperaturmäßig geht es die nächsten Tage sachte runter, sodass wir am Sonntag dann bei so um die 20 Grad landen. Und wir gucken noch schnell auf die Straßen. Bei uns im Kreis sind wir Gott sei Dank vom ganz, ganz, ganz großen Stauchaos verschont geblieben. Es ist nur ein Stau übergeblieben. Der ist auf der A2 Fahrtrichtung Hannover zwischen Recklinghausen Ost und Dortmund Nordost. Da stockt es nach auf 5 Kilometern, weil da noch die Bergungsarbeiten laufen von einem Unfall heute Nachmittag. Dauert so aktuell eine Viertelstunde, dann seid ihr da aber durch.
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1: Mit Jan Schmidt. Hallo, ich bin zusammen.

0: Ja, Freunde, das war doch was Schönes hier. Inner Circle, Bad Boys und passt so ein bisschen auch zu unserem Thema, was wir die ganze Woche ja hier hatten. Die Badeseen bei uns in Nordrhein-Westfalen, bei unserem großen Badesee-Tindern, einmal quer durchs Land sind wir gefahren und dabei ist uns aufgefallen, für den Urlaub muss es jetzt nicht immer so weit unbedingt weggehen und man muss nicht unbedingt immer fliegen. Wir haben hier bei uns in NRW richtig schöne Angebote.
1: Das große Badeseetindern.
2: Ich stehe hier an einem wunderschönen, wirklich sehr, sehr breiten Sandstrand. Zieh mir die Schuhe aus. Es ist einfach, ja, es ist Mallorca-Feeling hier am Otto-Meigler-See in Hürth. Ein paar Kinder touren hier schon herum. Das ist die große Attraktion, die Wasserrutsche, ganz neu in diesem Jahr.
3: Ja, die ist richtig cool, die Rutsche. Man kann so mit den Knien und dann Saltos machen und alles. Ich finde auch noch hier schön, dass es hier einen Spielplatz für kleine Kinder gibt.
4: Am Möhnesee in Körbeke an der Seetreppe. Und da vorne am Kiosk ist auch noch unter den Bäumen so eine Minigolfanlage. Da gehe ich jetzt auch mal rüber. Ihr spielt gerade Minigolf. Macht das Spaß?
5: Ja, das geht immer so. Das musst du so und dann so und durch den Tunnel.
2: Also wenn man reinkommt, dann ist hier direkt eine riesengroße Liegewiese, auf der man sich sonnen kann und entspannen kann. Direkt mit Blick auf den Ternschauer See. Wirklich super schön. Im See sind gerade ganz viele Kinder, die zum Beispiel auf dem Wasserkletterpark klettern. Und wie ist es?
6: Cool. Ich fand's auch cool. Also da auf dem Parcours, da kann man so springen und klettern und so.
4: So, ich stehe jetzt hier an der Tischtennisplatte zusammen mit
6: Amadeo.
4: Genau, und wir spielen jetzt mal ein kleines Match zusammen.
7: Aufschlag, let's go. Boah, stark.
4: Ja, eine knackige 0-5 Niederlage später bin ich jetzt wirklich komplett nass geschwitzt wegen ab ins Wasser. Ich bin jetzt gerade wieder durchs Drehkreuz nach draußen gegangen und ich hatte einen wirklich wunderschönen Tag hier am Castersee.
8: Seid ihr zum ersten Mal hier am Baldeneysee?
9: Nicht oft hier, aber ich war hier schon mal und sonst war es hier schwierig, aber sonst hier schön geil, schön große Fläche und so.
8: Kann man hier gut chillen?
10: Chillen par excellence. Bitte kommt alle zum Chillen hierher. Ihr seid nachher so gechillt, ihr könnt euch das gar nicht vorstellen. Wunderbar.
8: Also die Redaktion kann lange auf mich warten. Ich bleib jetzt hier und sonne mich.

So, Freunde, ich verabschiede mich jetzt nicht nur in den Feierabend, sondern quasi auch in die Sommerferien. Also Jan Schmitz ist raus für heute. Wobei nächste Woche Montag, da hören wir uns nochmal einmal dann um 14 Uhr hier an gleicher Stelle wieder. Ansonsten bleibt mir nur zu sagen, genießt euer Wochenende, macht euch eine richtig schöne Zeit und wenn es weggeht in den Urlaub, genießt den richtig schön. Wir hören uns, wie gesagt, am Montag dann.

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1: Mit Andreas Hecker. In gut 48 Stunden wird die Frage nach dem alten oder neuen Weltmeister zwischen Argentinien und Spanien gestellt. Einer durfte schon vorher jubeln. Der slowakische Schiedsrichter Slavko Vincic brach bei seiner Nominierung sogar in Tränen aus. Für den 46-Jährigen ist es das erste Endspiel bei einer WM. 2024 hatte er das Finale in der Champions League zwischen Real Madrid und Borussia Dortmund geleitet. Der deutsche Schiedsrichter Bastian Dankert wird am Sonntag als Videoassistent im Einsatz sein.
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2: Mit Danny Hoppe, guten Abend.
3: Wir schlagen in der Abschreckung einen neuen gemeinsamen Weg ein.
2: Bundeskanzler Merz war das am Nachmittag in Brühl nach dem deutsch-französischen Regierungstreffen. Deutschland und Frankreich wollen in Zukunft noch enger zusammenarbeiten, unter anderem auch bei der nuklearen Abschreckung. Denn neben Großbritannien ist Frankreich das einzige westeuropäische Land, das über Atomwaffen verfügt. Noch in diesem Jahr soll die Bundeswehr zum ersten Mal an einer Nuklearübung der französischen Armee teilnehmen. Merz betonte noch einmal, wie wichtig die deutsch-französische Zusammenarbeit in der aktuellen Zeit sei.
3: Unsere Arbeit zwischen Deutschland und Frankreich ist unerlässlich in einer Zeit, in der Russland unsere Sicherheit bedroht, in der die Volksrepublik China unsere Wirtschaft herausfordert und in der die transatlantische Partnerschaft an Selbstverständlichkeit verloren hat.
2: Denn momentan basiert die atomare Abschreckung der NATO fast ausschließlich auf den US-Atomwaffen. Etwa 100 davon sind nach Schätzungen in Europa stationiert, einige davon auch in Deutschland auf dem Flieger Horst Büchel in der Eifel. Auch in Belgien, den Niederlanden, Italien und in der Türkei sollen US-Atombomben lagern. Offizielle Angaben dazu gibt es aber nicht. Die jetzige neue Kooperation mit Frankreich soll die NATO-Abschreckung ergänzen und stärken. Auch andere EU-Staaten wollen hier mit Frankreich zusammenarbeiten, darunter Polen, die Niederlande, Belgien oder Schweden. Und jetzt weitere Meldungen im Überblick. Es brodelt in der Union, denn es gibt erste Rücktrittsforderungen aus den eigenen Reihen gegen Unionsfraktionschef Spahn. Hintergrund ist, dass er mit seinem Ehemann die Hilfe einer Leihmutter in den USA in Anspruch genommen hat. Spahn sagte dazu jetzt der Bild, die Fraktion solle im September über seine Zukunft entscheiden. In ganz Deutschland wird nach fast 150.000 Menschen gefahndet. Das heißt, sie sind auf freiem Fuß, obwohl ein Haftbefehl gegen sie vorliegt. Das geht aus einer Antwort der Bundesregierung auf eine Grünen-Anfrage hervor. Unter den Gesuchten sind demnach auch fast 100 Gefährder. NRW ist in die Sommerferien gestartet. Seit dem frühen Nachmittag ist viel los auf den Straßen. Der ADAC rechnet auch morgen am Vormittag noch mit langen Staus. Denn bis auf Bayern und Baden-Württemberg haben jetzt alle Bundesländer Sommerferien. Über dem WM-Finale am Sonntag hängen dunkle Wolken, genauer gesagt dunkle Rauchwolken. Grund sind die starken Waldbrände in Kanada. Inzwischen vernebelt dieser dichte Rauch auch US-Millionenstädte wie Chicago und eben auch New York. Die Behörden im Großraum von New York haben die Menschen dazu aufgerufen, wegen der Feinstaubbelastung so wenig Zeit wie möglich im Freien zu verbringen. Was das für das Finale zwischen Spanien und Argentinien bedeutet, sagt uns Andreas Hecker aus dem WM-Studio.
1: In gleich mehreren kanadischen Provinzen wüten derzeit heftige Waldbrände. Momentan hat Toronto daher die schlechteste Luftqualität weltweit. Dies hat auch Auswirkungen auf das 700 Kilometer entfernte New York. Am Donnerstag liefen viele Menschen mit Masken durch die Straßenschluchten vom Big Apple. Körperliche Aktivitäten unter freiem Himmel sollten laut örtlicher Behörden eingeschränkt werden. Nun ruhen in New York die Hoffnungen der Fußballfans weltweit auf den Prognosen der Meteorologen, die Regen und kalte Winde vorhersagen, die dann die dunklen Rauchschwaden bis Sonntag vertreiben sollen.
2: Und das waren die Nachrichten mit Danny Hoppe.
4: Das Wetter.
5: Jetzt am Abend locker bewölkt oder sogar freundlich und trocken. Das sieht dann in der Nacht ähnlich aus, also weiter wechselnd bewölkt. Regen auch dann kein Thema, das bei noch 16 bis 12 Grad. Morgen am Samstag dann Sonne und Wolken im Mix, meist trocken. Im Norden sind es auch mal mehr Wolken, das dann bei 23 bis 26 Grad. Am Sonntag auch mal mehr Wolken und das dann bei 23 Grad.
0: NRW Verkehr.
5: Mindestens 19 Minuten plus auf diesen Strecken hier auf der A1 Dortmund in Fahrtrichtung Euskirchen zwischen Burscheid und Köln-Löhe. Löwenich, 13 Kilometer Stau plus 19. Dann die 3 Frankfurt nach Köln zwischen Neustadt-Wied und Kreuzborn-Siegburg, 7 Kilometer Stau plus 39 Minuten. Die A3 Köln nach Frankfurt zwischen Rösrath und Siebengebirge, 10 Kilometer Stau plus 19 Minuten. Und die 61 nach Mönchengladbach nach Koblenz zwischen Miel und Auffahrt Grafschaft Ringen, 11 Kilometer Stau und plus 21 Minuten.
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5: Und das an diesem Freitag mit Andreas Grunwald. Hallo zusammen.
6: Juppie, ich freue mich auf den Urlaub. Juhu.
5: Ach so, ich dachte, er freut sich auf die Sendung. Okay, jetzt habe ich es begriffen. So klingt also der Ferienstart bei uns in NRW. Und wer muss arbeiten das ganze Wochenende? Ja, genau. Juhu.

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3: Jedenfalls kommt Boogie zu mir und sagt, ey Margarita, ne? Wenn du hier was werden willst, dann musst du mal ein paar Schüsseln verkaufen. Ich sag, wir haben Tupper. Toiletten, du Vollheimer. Ich muss jetzt Toiletten verkaufen, ey. Una, das ist scheiße. Also jetzt ja wirklich so marketingtechnisch. Stellt euch mal vor, hier stehen Toiletten. Ne? Ich komme auf euch zu und sag einfach, wollen wir beide mal ein Geschäft machen? Das ist doch komisch, oder nicht? Ist doch komisch. Ja, wirklich. Und wir haben jetzt so japanische Toiletten einfach. Ich kann das gar nicht, japanische Toiletten. Kennt ihr das? Japanische Toiletten ist total geil. Du brauchst kein Klopapier mehr. Ja, und wie geil ist das denn? Weil wir hatten doch alle schon mal Kacke am Finger, oder nicht? Ja, jetzt nicht so doll, aber mal so ein Streifschuss so. Na, ihr kennt das doch, einmal zu dünnes Papier so, und dann packst du den Pott Nutella, oder? Ihr kennt das doch, oder nicht? Lass mich nicht hängen. Das kennen wir doch. Das kennen wir doch. Ich dann auch nicht.
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1: Mit Viktoria Michels. Einen schönen Abend euch. Die Kassenärztliche Vereinigung Westfalen-Lippe hat wohl Millionen an Beitragsgeldern in den Sand gesetzt. Das haben Recherchen von WDR, NDR und Süddeutscher Zeitung ergeben. Zusammen mit anderen Krankenkassen und kassenärztlichen Vereinigungen haben sie massiv Verluste mit Immobilienfonds gemacht. Insgesamt geht es offenbar um mindestens 170 Millionen Euro. Eigentlich ist es den Kassen gesetzlich verboten, riskante Anlagen mit Beitragsgeldern zu machen. Die Krankenkassen sagen aber, sie seien getäuscht worden. Nun beginnt die juristische Aufarbeitung. Die Kassen fordern unter anderem Schadensersatz. Von der Kassenärztlichen Vereinigung Westfalen-Lippe gibt es aktuell kein offizielles Statement. Die Zahlen bleiben auch für das letzte Jahr hoch. Die Jugendämter bei uns im Kreis Recklinghausen mussten wieder viele Kinder aus ihren Familien holen. Fast 2.900 Mal haben sie letztes Jahr den Hinweis bekommen, dass Kinder zu Hause geschlagen oder misshandelt werden. Die Zahlen vom Land NRW sind etwa so hoch wie das Jahr davor. Positiv ist aber, dass die Zahl der sogenannten akuten Kindeswohlgefährdungen etwas gesunken ist. Die meisten betroffenen Kinder waren zwischen 10 und 17 Jahre alt. Nur etwa jedes fünfte Kind war jünger als 3. Am häufigsten stellten die Jugendämter Anzeichen für Vernachlässigung fest, gefolgt von psychischer und körperlicher Misshandlung. Wer sich sozial engagieren und beruflich orientieren möchte, hat in Herten bald wieder die Gelegenheit dazu. Die Stadtverwaltung sucht aktuell noch Bewerber für den Bundesfreiwilligendienst. Los geht es im September und das BUFDI dauert in der Regel 12 Monate. Dabei können sich Interessierte für verschiedene Bereiche bewerben, zum Beispiel für die Stadtbibliothek im Glashaus, für die Jugendkunstschule Kreativwerkstatt oder beim Kulturbüro. Zu den Aufgaben gehören unter anderem die Betreuung von Kursen, Veranstaltungstechnik oder Büroarbeiten. Wer Interesse hat, kann sich ab sofort per E-Mail bei der Stadt Herten bewerben. Wir starten sehr schön sommerlich ins Wochenende. Aktuell ein Mix aus Sonne und Wolken und dabei immer noch 28 Grad in Datteln und in Recklinghausen. Am Wochenende, da wird es dann deutlich bewölkter, da kommt die Sonne nur noch wenig raus und die Temperaturen sinken auch auf maximal 22 Grad an der Spitze. Auf den Straßen ist zumindest bei uns in der Region nicht mehr viel los. Habt eine gute und vor allem sichere Fahrt in die Ferien.
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2: Ja, einen großartigen 90er habe ich gleich für euch von Lunis, I Got Five on It. Starten jetzt erstmal mit Homewrecker von Samba. Ich bin Andreas Grunwald. Euch einen schönen Freitag, schönes Wochenende.

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0: Tja, Marc Forster und Chöre, so endlich Ferien für rund 2,5 Millionen Schülerinnen und Schüler in Nordrhein-Westfalen. Da war es heute der letzte Schultag, jetzt sind erstmal Sommerferien angesagt. Also Zeugnis bekommen, 6 Wochen lang ausschlafen, verreisen oder einfach mal ja so überhaupt gar nichts tun. NRW-Schulministerin Dorothee Feller, die sagte im Interview bei uns, sie erwünscht allen Kindern, Jugendlichen, Eltern und Lehrkräften jetzt vor allem eins, und zwar Zeit zum Durchatmen.
1: Erstmal ist es doch jetzt ein schönes Gefühl, dass man 6 Wochen unterrichtsfreie Zeit vor sich hat, und das ist doch eine schöne Zeit, um mal zur Ruhe zu kommen, die Seele baumeln zu lassen und auch mal sich mit Freunden, Familie zu verabreden und Dinge zu tun, wo man sonst keine Zeit für hat. Wir haben Schüler und Schüler, die jetzt zum letzten Mal ein Zeugnis bekommen, ein Abschlusszeugnis, und die können doch stolz auf sich sein, dass sie ihre Schulzeit mit viel Erfolg zu Ende gebracht haben, und egal wie die Noten aussehen, man kann auf jeden Fall stolz sein auf das, was man geleistet hat.
0: Ja, also nach einem vielleicht harten Schuljahr heißt es jetzt erstmal Kraft tanken, ausruhen, und auch wer mit den Noten auf dem Zeugnis jetzt nicht so zufrieden ist, soll sich nicht entmutigen lassen, sagte die Schulministerin.
1: Das ist eine Momentaufnahme, eine Note. Es sagt nichts, und das ist mir immer wichtig auch zu betonen, über den Wert eines Menschen. Der Mensch hat an sich schon einen Wert, und da kommt es nicht auf die Noten an. Und es gibt viele Beratungsstellen, die man auch nutzen soll. Die Bezirksregierung als Schulaufsichtsbehörden bieten ein Zeugnistelefon an. Es ist keine Schande, da einfach auch mal anzurufen und sich beraten zu lassen. Manchmal hilft auch ein Blick von außen, um nochmal Tipps zu geben, wie kann ich nächstes Mal noch anders arbeiten.
0: Also wer trotzdem Fragen oder Sorgen wegen des Zeugnisses hat, kann sich Unterstützung holen. Die Zeugnistelefone der 5 Bezirksregierungen hier bei uns in NRW, die bieten Schülerinnen und Schülern sowie auch Eltern Beratung an, vertraulich und kostenlos. Die Telefonnummern und alle Infos dazu findet ihr bei uns auf der Homepage. Klickt euch da gerne mal rein.
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1: Mit Danny Hoppe. Guten Abend. Momentan erleben wir die dritte Hitzewelle des Jahres in Deutschland und das sorgt dafür, dass immer mehr Menschen darüber nachdenken, sich eine Klimaanlage anzuschaffen. Dazu ist jetzt ein Urteil gefallen. Der Bundesgerichtshof hat die Rechte von Eigentümern beim Einbau solcher Anlagen gestärkt. Thorsten Adolfs aus dem News-Team. Was genau hat der BGH entschieden?
2: Ja, das Urteil betrifft diejenigen, die in einem Mehrfamilienhaus in einer Eigentumswohnung leben. Die Hausgemeinschaft darf ihnen den Einbau einer leistungsstarken Split-Klimaanlage in der Regel nicht mehr verbieten. Verhandelt wurde ein Fall aus Berlin. Dort wollten Eigentümer so ein Gerät mit einem Außenteil an der Fassade montieren. Die anderen Bewohner des Hauses waren aber dagegen. Die Richter haben jetzt klargestellt, dass der bloße Einbau keine unzumutbare Belastung für die anderen ist und dass das Gerät, wenn es dann läuft, Geräusche macht oder warme Luft abgibt, zählt laut Gericht auch nicht als Grund, den Einbau zu verhindern.
1: Wie sieht's denn aktuell in Deutschland aus? Wie viele Leute rüsten schon auf und was muss ich dabei beachten?
2: Die Nachfrage nach Klimaanlagen explodiert gerade regelrecht, weil die Sommer halt immer heißer werden. Es gibt auch aktuelle Daten dazu. Demnach nutzt in Deutschland mittlerweile fast jeder fünfte Klimageräte und noch viel mehr planen eine Anschaffung. Dabei ist es wichtig zu wissen, es gibt mobile Kompaktgeräte, die eher nur an den Strom anschließt und eben diese fest installierten Splitgeräte mit einem Teil draußen am Haus. Die sind zwar effektiver, es ist aber nötig, dafür einen Durchbruch durch die Mauer zu machen. Am Ende ist es für viele einfach auch eine Kostenfrage. Bei mobilen Klimaanlagen gibt es günstige Modelle schon für mehrere hundert Euro. Eine fest verbaute Split-Klimaanlage kostet inklusive fachgerechter Montage je nach Modell und Größe dann schon zwischen 2.000 und 8.000 Euro.
1: Danke, Thorsten. Und jetzt weitere Meldungen im Überblick. Der Druck auf Unionsfraktionschef Spahn wird größer, nachdem er und sein Mann die Hilfe einer Leihmutter in den USA in Anspruch genommen haben. Es gibt auch aus der CDU Rücktrittsforderungen. Kanzler Merz will das Thema in der nächsten Präsidiumssitzung besprechen. Spahn sagte der Bild jetzt, die Fraktion solle im September über seine Zukunft entscheiden. Die Bundeswehr beteiligt sich in diesem Jahr zum ersten Mal an einer Nuklearübung der französischen Armee. So steht es in der Abschlusserklärung des deutsch-französischen Sicherheits- und Verteidigungsrats. Auch in den Bereichen KI und wichtige Rohstoffe wollen Deutschland und Frankreich enger zusammenarbeiten. In England dürfen ab dem nächsten Jahr keine Energy-Drinks mehr an Kinder und Jugendliche unter 16 Jahren verkauft werden. Das hat die Regierung in London angekündigt. Energy-Drinks würden Angstzustände verursachen und Schlaf und Konzentration beeinträchtigen, heißt es. Kann das WM-Finale am Sonntag zwischen Spanien und Argentinien in New York stattfinden oder muss es verschoben oder verlegt werden? Diese Frage beschäftigt inzwischen auch die FIFA und die US-Regierung. Denn der dichte Waldbrandrauch aus Kanada hat inzwischen auch New York eingenebelt. Die Behörden haben die Menschen dort dazu aufgerufen, wegen der Feinstaubbelastung so wenig Zeit wie möglich im Freien zu verbringen. Viele sind mit Masken in den Straßen unterwegs. Auch der WM-Verantwortliche im Weißen Haus Giuliani sagte jetzt, man beobachte die Lage genau und wolle mit FIFA-Chef Infantino darüber sprechen. Und das waren die Nachrichten mit Danny Hoppe.
3: Das Wetter. Freundlich und trocken, so sieht das Wochenende aus. Im Norden auch mal mehr Wolken als Sonne. Es bleibt aber meist trocken. Es kühlt sich spürbar ab. Morgen bis 26 Grad. Am Sonntag dann nur noch 23 Grad.
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3: Kurz nach 7, so sieht das im Moment auf den Autobahnen aus. Die A2 Hannover-Dortmund zwischen Kreuz Bielefeld und Gütersloh. 6 Kilometer Stau plus 24 Minuten. Da laufen immer noch Bergungsarbeiten. Da muss ein brennendes Fahrzeug gelöscht werden. Deswegen ist da im Moment noch der rechte Fahrstreifen gesperrt. Die A2 Dortmund-Hannover zwischen Feldheim und Lauenau 12 Kilometer Stau plus 52 Minuten. A3 Frankfurt-Köln zwischen Siebengebirge und Kreuzborn-Siegburg 3 Kilometer Stau plus 21 Minuten. A46 Wuppertal nach Düsseldorf zwischen Wuppertal-Oberbarm und Barm 1 Kilometer Stau plus eine Viertelstunde. Die A59 Köln-Bonn zwischen Dreieck Köln-Heumer und Köln-Wahn 4 Kilometer Stau, auch hier eine Viertelstunde plus. Und die A61 noch Mönchengladbach nach Koblenz zwischen Rheinbach und Dreieck Sinzig 9 Kilometer Stau plus 17 Minuten.

0: Der Freitag mit Musik von Taylor Swift.
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0: So, wer holt sich am Sonntag den WM-Titel? Spanien oder Argentinien? Also jetzt kann man sagen, die beiden Mannschaften, die haben sich bis zum Ende durchgekämpft. Also sind es die besten Mannschaften der Welt. Doch was ist, wenn ich euch jetzt sage, dass diese Begegnung schon lange feststand? Hier Kollege Jonas Mikulajczak, der sagt euch auch warum.
2: Es ist wie aus einem Film. Der unantastbare Fußballkönig Lionel Messi steht im WM-Finale und will seinen Titel verteidigen. Nur noch die spanische Mannschaft rund um Superstar Lamine Yamal kann ihm da einen Strich durch die Rechnung machen. Alte Legende gegen aufsteigenden Jungspund. Die ganze Welt ist gespannt auf diese epische Schicksalsbegegnung, welche schon vor Jahrzehnten in alten Bildern prophezeit wurde. Nein, wirklich jetzt. Es gibt ein Foto von 2007. Da wäscht ein junger Lionel Messi in einer Plastikwanne Baby Lamine Yamal. Der war damals nur paar Monate alt. Hintergrund war eine Spendenaktion des FC Barcelonas. Der hat damals Fotokalender für den guten Zweck verkauft und jeden Monat gab es ein Bild von einem Barcelona-Spieler mit einem zufälligen Kind aus der Barcelona-Region. Und Lionel Messi posiert ausgerechnet mit dem winzigen Lamine Yamal. Damals konnte noch keiner ahnen, dass der irgendwann selbst mal Topstar bei Barcelona wird und die beiden im wohl größten WM-Finale aller Zeiten aufeinandertreffen. Nur das Schicksal, das hat es schon lange gewusst.
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0: Das Wetter.
1: Das Wetter am Wochenende, Sonne und Wolken sind mit dabei. Im Norden auch mal stärker bewölkt, aber überall meist trocken. Die Temperaturen, die gehen noch mal spürbar zurück. Samstag bis 26 Grad. Am Sonntag messen wir dann noch 23 Grad.
0: NRW Verkehr.
1: Und da sind wir immer noch bei mindestens 15 Minuten plus auf diesen Strecken hier. A2 Dortmund-Hannover zwischen Veltheim und Lauenau. 11 Kilometer Stau da plus eine Stunde. Die 3 Frankfurt nach Köln zwischen Siebengebirge und Kreuzborn-Siegburg. 2 Kilometer Stau plus 17 Minuten. A46 Düsseldorf-Wuppertal zwischen Wuppertal-Barm und Oberbarm, 2 Kilometer Stau plus 20 Minuten. Die 46 jetzt nach Düsseldorf zwischen Kreuz Wuppertal-Nord und Wuppertal-Wichlinghausen, 1 Kilometer Stau und plus 36 Minuten. Und die 61 Mönchengladbach-Koblenz zwischen Rheinbach und Auffahrt Grafschaft-Ringen, 7 Kilometer Stau da plus 17 Minuten.
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1: Ja, ich weiß, so ein Freitagabend ohne Boyband, das geht gar nicht. Deswegen schnappen wir uns die Jungs jetzt hier Musik bei uns von Take That. Hier sind's mit Back for Good. Ich bin Andreas Grunwald. Schönen Freitagabend.

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0: Oh ja, wir haben hier mit euch in den letzten Wochen die coolsten Badeseen in NRW erkundet, bei unserem großen Badesee-Tindern. Es ging einmal da quer durchs Land und dabei ist uns dann aufgefallen, also für einen Urlaub, ne, da muss man jetzt nicht weit wegfliegen. Wir haben hier bei uns in NRW auch ein richtig schönes, großes Angebot.
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3: Ich stehe hier an einem wunderschönen, wirklich sehr, sehr breiten Sandstrand. Zieh mal die Schuhe aus. Es ist einfach, ja, es ist Mallorca-Feeling hier am Otto-Meigler-See in Hürth. Ein paar Kinder touren hier schon herum. Das ist die große Attraktion, die Wasserrutsche, ganz neu in diesem Jahr.
4: Ja, die ist richtig cool, die Rutsche. Man kann so mit den Knien und dann Saltos machen und alles. Ich finde auch noch hier schön, dass es hier einen Spielplatz für kleine Kinder gibt.
5: Am Möhnesee in Körbeke an der Seetreppe. Und da vorne am Kiosk ist auch noch unter den Bäumen so eine Minigolfanlage. Echt, da gehe ich jetzt auch mal rüber. Ihr spielt gerade Minigolf. Macht das Spaß?
6: Ja, das geht immer so. Das musst du so und dann so und durch den Tunnel.
3: Also wenn man reinkommt, dann ist hier direkt eine riesengroße Liegewiese, auf der man sich sonnen kann und entspannen kann. Direkt mit Blick auf den Ternschau See. Wirklich super schön. Im See sind gerade ganz viele Kinder, die zum Beispiel auf dem Wasserkletterpark klettern. Und wie ist es?
6: Cool. Ich fand's auch cool. Also da auf dem Parcours, da kann man so springen und klettern und so.
5: So, ich stehe jetzt hier an der Tischtennisplatte zusammen mit
6: Amadeo.
5: Genau, und wir spielen jetzt mal ein kleines Match zusammen. Aufschlag, let's go. Boah, stark. Ja, eine knackige 0:5 Niederlage später bin ich jetzt wirklich komplett nass geschwitzt wegen ab ins Wasser. Ich bin jetzt gerade wieder durchs Drehkreuz nach draußen gegangen und ich hatte einen wirklich wunderschönen Tag hier am Castersee. Seid ihr zum ersten Mal hier am Baldeneysee?
7: Nicht oft hier, aber ich war hier schon mal und sonst war es hier schwierig, aber sonst hier schön geil, schön große Fläche und so.
5: Kann man hier gut chillen?
8: Chillen par excellence. Bitte kommt alle zum Chillen hierher. Ihr seid nachher so gechillt, ihr könnt euch das gar nicht vorstellen. Wunderbar.
5: Also die Redaktion kann lange auf mich warten. Ich bleib jetzt hier und sonne mich.
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1: Ich bin Dirk Zeitler. Privatem Glück, politisch unter Druck. Für Jens Spahn wackelt der Posten des Unionsfraktionsvorsitzenden, nachdem er und sein Mann die Hilfe einer Leihmutter in den USA in Anspruch genommen haben. Nach Rücktrittsforderungen aus der CDU legte Spahn seine Zukunft im Amt in die Hände der Abgeordneten.
2: Das geht gar nicht, meint Daniel Peters, CDU-Landeschef in Mecklenburg-Vorpommern. Jens Spahn habe sich mit der Leihmutterschaft in den USA in voller Absicht über deutsches Recht hinweggesetzt. Deshalb, so Peters im Bild-Interview, sei Spahn als Vorsitzender der Unionsfraktion nicht mehr tragbar. Die CDU stehe für Glaubwürdigkeit und Klarheit, gerade in sensiblen ethischen Fragen. Und Spahn habe eine besondere Vorbildfunktion in der Partei. Peters ist Mitglied im CDU-Bundesvorstand und führt gerade einen Landtagswahlkampf. Thomas Thonfeld, Nachrichtenredaktion.
1: Deutschland und Frankreich rücken bei der Sicherheitspolitik noch enger zusammen. Bundeskanzler Merz und Frankreichs Präsident Macron haben eine vertiefte Zusammenarbeit vereinbart. Es gehe um konventionelle Fähigkeiten, weitreichende Präzisionsschläge und Raketenabwehr, um die Eskalationsmöglichkeiten unterhalb der nuklearen Schwelle zu erhöhen, heißt es in einem Papier des deutsch-französischen Verteidigungs- und Sicherheitsrates. Vor der schleswig-holsteinischen Ostseeküste ist möglicherweise erneut ein Buckelwal unterwegs. Das Deutsche Meeresmuseum hat 2 Sichtungsmeldungen erhalten. Ob es sich tatsächlich um das Tier handelt, das zuletzt vor Dänemark beobachtet wurde, ist allerdings noch unklar.
3: Die Sichtungen stammen aus dem Bereich vor Heiligenhafen. Nach Angaben des Deutschen Meeresmuseums reicht die Qualität der Fotos und Videos zwar nicht für eine eindeutige Bestimmung aus, Größe und Erscheinungsbild würden aber für einen Buckelwal sprechen. Vor der dänischen Ostseeküste war in den vergangenen Wochen immer wieder ein offenbar krankes Tier beobachtet worden. Die Behörden dort riefen dazu auf, Abstand zu halten. Im Frühjahr hatte die Rettungsaktion für den Timmy genannten Buckelwal für Schlagzeilen gesorgt. Das Tier war später tot aufgefunden worden. Thomas Bleskin, Nachrichtenredaktion.
1: Ein starkes Erdbeben hat Südmexiko erschüttert und war im Nachbarland Guatemala ebenfalls zu spüren. Nach Angaben der US-Erdbebenwarte ereignete sich das Beben der Stärke 7,3 rund 48 Kilometer vor der mexikanischen Pazifikküste. Eine Tsunami-Warnung wurde herausgegeben. Die Menschen wurden aufgerufen, sich von der Küste fernzuhalten. Und das waren die Nachrichten mit Dirk Zeitler.
4: Das Wetter.
5: Jetzt am Abend locker bewölkt oder sogar freundlich und trocken. Das sieht dann in der Nacht ähnlich aus, also weiter wechselnd bewölkt. Regen auch dann kein Thema, das bei noch 16 bis 12 Grad. Morgen am Samstag dann Sonne und Wolken im Mix, meist trocken. Im Norden sind es auch mal mehr Wolken, das dann bei 23 bis 26 Grad. Am Sonntag auch mal mehr Wolken und das dann bei 23 Grad.
0: NRW Verkehr.
5: Um kurz nach 8 noch der Blick auf die Autobahn. So schaut das aktuell aus. Mindestens 15 Minuten plus auf diesen Strecken hier A2 Dortmund, Hannover. Zwischen Veltheim und Lauenau 12 Kilometer Stau, immer noch plus eine Stunde. A3 Frankfurt, Köln zwischen Siebengebirge und Kreuzborn, Siegburg 2 Kilometer Stau plus 17 Minuten. A46 Düsseldorf, Wuppertal zwischen Wuppertal, Barmen und Oberbarmen 2 Kilometer Stau plus 23 Minuten. Die 46 jetzt nach Düsseldorf zwischen Kreuz Wuppertal Nord und Wichlinghausen 1 Kilometer Stau plus 37 Minuten. Und die 61 Mönchengladbach, Koblenz zwischen Rheinbach und Auffahrt Grafschaft Ringen 7 Kilometer Stau und plus 17 Minuten.

Ja, und Take That, die hatten wir heute Abend schon. Jetzt gleich sind die anderen an der Reihe, also die Backstreet Boys. Hören wir gleich, starten jetzt erstmal hier mit Holly Humberstone und To Love Somebody. Ich bin Andreas Grunwald. Schönen Freitagabend.

0: Tja, er kann auch schon nicht mehr hingucken. Sonntag ist es geschafft, dann ist die WM vorbei. War ja kaum auszuhalten, ne? Wie alle anderen Mannschaften da ohne uns weitergespielt haben. Nein, war nur ein Scherz. Natürlich fiebern wir jetzt noch mit. Wer holt sich den Titel? Ja, Spanien oder Argentinien. Wir schalten mal rüber ins Atze Sportstudio.
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3: Ja, nee, ist klar.
4: Das wird ein Finale am Sonntag, oder? Argentinien gegen Spanien. Nur Spanisch auf dem Platz. Herrlich, oder? Die können sich in Muttersprache auch beschimpfen. Da heißt es denn, nuente nueve problemas per una puta, no es ninguna. 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Und so weiter. Naja. Gibt es eigentlich nur einen Friseur bei der FIFA, der, egal was du ihm sagst, immer dasselbe macht? Schön die Seiten auf Null und obendrauf fickt dein Leben. Ey, die Spieler bei dieser WM haben ja alle dieselbe Frisur, oder? Also alle bis auf Kokorea, Nick Woltemade und die Franzosen. Aber ey, hier, Nick Woltemade, der zieht ja wirklich voll durch. Fukuhila-Locken mit Schnäuzer. Man möchte ihm ständig zurufen, Junge, es gibt nur einen Rudi Völler. Ja, der Rest der WM hat wahrscheinlich einfach gesagt, ich will aussehen wie Ronaldo, mach was. Somit haben wir am Sonntag 21 Mal Cristiano Ronaldo plus Kokorea im Finale stehen. Zumindest seine Frisur.
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0: Das Wetter.
1: Jetzt am Abend und auch später in der Nacht ist es nur locker bewölkt. Es bleibt auch trocken. Nachts bei kühlen 16 bis 12 Grad. Durchs Wochenende geht es dann mit Sonne und Wolken im Mix. Es bleibt auch meist trocken. Dazu Werte 23 bis 26 Grad am Sonntag. Dann nur noch 23 Grad.
0: NRW Verkehr.
1: Und da sind wir immer noch bei mindestens 15 Minuten plus auf diesen Strecken hier. A1 Dortmund-Köln zwischen Wermelskirchen und Kreuz Leverkusen. 4 Kilometer Stau plus 39 Minuten. A2 Dortmund-Hannover zwischen Veltheim und Lauenau, 11 Kilometer Stau plus eine Stunde. Die 46 Düsseldorf nach Wuppertal zwischen Wuppertal-Barmen und Wuppertal-Oberbarmen, 2 Kilometer Stau, 12 Minuten plus. Dann die A46 Wuppertal in Fahrtrichtung Düsseldorf. Die ist zwischen Wichlinghausen und Barmen nach einem Brand gesperrt. Im Moment in Fahrtrichtung Düsseldorf, da zwischen Kreuz Wuppertal Nord und Wuppertal Wichlinghausen. 1 Kilometer Stau, das dauert 36 Minuten länger, bis ihr da durch seid. Die 59 noch Köln-Bonn zwischen Köln-Lind und Spich. 2 Kilometer Stau und plus eine Viertelstunde.
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1: Und gleich hier bei uns im Streaming.

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0: Warum so? Warum er sich scheiße nochmal erhängt hat? Warum er kein Wort hinterlassen hat? Nichts, das diese ganze Scheiße erklärt.
1: Ja, die Kultserie Dark auf Netflix hat ihn hier weltbekannt gemacht. Jetzt gibt's ein Wiedersehen mit Louis Hofmann in einem Spielfilm, der ebenfalls bei Netflix zu sehen ist und ja, der in die jüngste deutsche Geschichte eintaucht. 23.000 Leben heißt er und spielt in dem Jahr, in dem die Kanzlerin diesen Satz hier gesagt hat.
2: Wir haben so vieles geschafft, wir schaffen das.
3: Der so legendäre, wie kontroverse Satz von Angela Merkel auf dem Höhepunkt der Flüchtlingskrise 2015. Diesen Worten will ein 19-jähriger Berliner Taten folgen lassen. Nicht bei sich vor der Haustür, sondern auf dem Mittelmeer. Darüber versuchen tausende Flüchtlinge Europa zu erreichen und riskieren dabei ihr Leben.
4: Am Anfang war es nur ein ganz kleiner Gedanke. Können wir Menschen einfach so ertrinken lassen? Können wir wegsehen?
3: Lukas heißt der junge Mann, den Louis Hofmann spielt und der ein reales Vorbild hat. 23.000 Leben erzählt die Geschichte von Jakob Schön, Mitbegründer der Organisation Jugend rettet. Jakob bzw. im Film jetzt Lukas will nicht wegsehen.
5: Und ich frage mich, ob es nicht möglich wäre, ein Schiff zu kaufen, um den Menschen da unten zu helfen.
3: Zusammen mit anderen Aktivisten versucht Lukas, Sponsoren für sein Vorhaben zu gewinnen. Doch nicht alle teilen Lukas' Enthusiasmus. Seine Mutter hält den Plan für eine fixe Idee.
6: Du wirst es ja nicht ändern. Du wirst nicht die Welt
7: aber
6: verändern.
7: Aber die Welt muss sich verändern. Und wenn es niemand macht, dann tut sie es nicht.
3: Und klar macht der Film kein Geheimnis daraus, dass er hundertprozentig auf Lukas' Seite steht. Ein bisschen mehr Distanz und weniger moralisieren, hätten den Ganzen gut getan. Über 2 Jahre erstreckt sich die Handlung von der Gründung von Jugend rettet über die erste Mission.
8: We're here to help you. You're safe now.
3: Bis zur Festnahme der Crew und zum Gerichtsprozess wegen Menschenhandels. Ein Stück Zeitgeschichte als Spielfilm, der noch einmal kontrovers diskutiert werden dürfte. Ist das, was Lukas da tut, ein Akt der Menschlichkeit oder aber, wie die italienische Regierung ihm vorgeworfen hat, eine Schleusertätigkeit und Beihilfe zur illegalen Einwanderung?
4: Ich kann für mich sagen, dass ich immer wieder Menschen vor dem Ertrinken retten würde.

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1: Ich bin Dirk Zeitler. Deutschland und Frankreich rücken bei der Sicherheitspolitik noch enger zusammen. Bundeskanzler Merz und Frankreichs Präsident Macron haben eine vertiefte Zusammenarbeit vereinbart, auch bei der nuklearen Abschreckung.
2: Merz spricht von einem neuen gemeinsamen Weg. Deutschland und Frankreich stünden gerade in diesen Zeiten eng zusammen. Und das sei für beide Länder von unschätzbarem Wert. Eine Schlüsselrolle spiele dabei auch die weitere Unterstützung der Ukraine. Gleichzeitig bleibt die neue Partnerschaft nicht nur ein politisches Signal. Deutschland macht erstmals bei einer französischen Nuklearübung mit. Dafür haben deutsche und französische Kampfjets bereits gemeinsam trainiert. Die Zusammenarbeit soll die Sicherheit in Europa zusätzlich stärken. Zoe Tassovali, Nachrichtenredaktion.
1: Privat im Glück, politisch unter Druck. Für Jens Spahn wackelt der Posten des Unionsfraktionsvorsitzenden, nachdem er und sein Mann die Hilfe einer Leihmutter in den USA in Anspruch genommen haben. Nach Rücktrittsforderungen aus der CDU legte Spahn seine Zukunft im Amt in die Hände der Abgeordneten. Leihmutterschaft ist hier in Deutschland verboten. Andy Burnham ist zum neuen Chef der britischen Regierungspartei Labour ernannt worden und am Montag soll der frühere Bürgermeister von Greater Manchester neuer Premierminister werden. Er tritt die Nachfolge von Keir Starmer an, der im Juni seinen Rücktritt erklärt hatte.
3: Andy Burnham wurde in einem Vorort von Liverpool geboren. Bereits als 15-Jähriger wurde er Mitglied in der Labour-Partei. 2001 zog er erstmals ins Parlament ein und später wurde er Minister unter Gordon Brown. Burnham scheiterte zweimal im Rennen um den Parteivorsitz. Dann machte er sich als Bürgermeister von Greater Manchester einen Namen, vor allem mit dem Ausbau des Nahverkehrs und als starke Stimme für den Norden Englands. Jetzt will er für das ganze Land zuständig sein. Am Montag wird der 56-Jährige der 7. britische Premierminister innerhalb von nur 10 Jahren. Aus London, Philipp Detlefs.
1: Vor der schleswig-holsteinischen Ostseeküste ist möglicherweise erneut ein Buckelwal unterwegs. Das Deutsche Meeresmuseum hat 2 Sichtungsmeldungen erhalten. Ob es sich tatsächlich um das Tier handelt, das zuletzt vor Dänemark beobachtet wurde, ist allerdings noch unklar. Und das waren die Nachrichten mit Dirk Zeitler.
4: Das Wetter. Freundlich und trocken, so sieht das Wochenende aus. Im Norden auch mal mehr Wolken als Sonne. Es bleibt aber meist trocken. Es kühlt sich spürbar ab. Morgen bis 26 Grad. Am Sonntag dann nur noch 23 Grad.
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4: Und eben noch der Blick auf die Autobahn. Jetzt um kurz nach 9. Hier dauert es mindestens 8 Minuten länger. Die A1 Dortmund-Köln zwischen Burscheid und Kreuz Leverkusen. 3 Kilometer Stau. Plus 34 Minuten. A2 Dortmund-Hannover zwischen Veltheim und Wunstorf-Lute. 14 Kilometer Stau. Plus 1 Stunde. Die 40 Essen-Dortmund zwischen Bochum-Bern und Dortmund-Kleid, 2 Kilometer Stau plus 9 Minuten. Die A46 Wuppertal nach Düsseldorf, immer noch gesperrt zwischen Wichlinghausen und Barm. Da dauert es im Moment in Fahrtrichtung Düsseldorf 8 Minuten länger. Die A59 Köln-Bonn zwischen Köln-Lind und Spich, 1 Kilometer Stau und plus 11 Minuten.
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4: Und rein geht's in den Freitagabend jetzt mit Musik von Loi. Hier ist sie mit Gold. Ich bin Andreas Grunwald. Hallo zusammen.

0: You Against My Love.
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0: Ja, Shakira und Burna Boy. Und so zum Ferienstart haben wir uns gedacht, komm, da hauen wir mal richtig einen raus. Ja, haben wir uns gedacht, haben dann gemerkt, im Fach Witze erzählen, da hatten die beiden hier auch eine 5 auf dem Zeugnis.
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2: Ja, pass auf. Hey Siri, warum sind Frauen immer so komisch zu mir? Mein Name ist Alexa.
3: Boah, echt.
2: Verstehst du? Weil man denkt ja, dass dann, ja, dass die antworten würde.
3: Aber kannst du nicht einfach mal froh sein, dass dir überhaupt jemand zuhört?
2: Was?
3: Was?
2: Hast du nicht gerade was gesagt?
3: Nee.
2: Alexa, spiel Musik.
4: Was?

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0: Das Wetter.
1: Das Wetter am Wochenende, Sonne und Wolken sind mit dabei. Im Norden auch mal stärker bewölkt, aber überall meist trocken. Die Temperaturen, die gehen noch mal spürbar zurück. Samstag bis 26 Grad. Am Sonntag messen wir dann noch 23 Grad.
0: NRW Verkehr.
1: Und das ist im Moment noch los auf den Autobahnen, die

0: noch 8 Minuten länger.
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0: Don der 90er, der kommt gleich von Joshua Caddison. Jetzt spielen wir erstmal was Frisches. Und zwar von Alex Warren. Hier ist er mit Fever Dream. Ich bin Andreas Grunwald. Hallo zusammen.

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0: das hier Musik von Pink, Runaway?
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0: Tja, ne? Endlich Sommerferien hier bei uns in NRW. Wir haben euch begleitet. Wir waren ja mit unseren Reportern unterwegs am Flughafen in Düsseldorf und an einigen Raststätten hier in NRW waren wir auch. José Nassiandi und Kim Klages, die waren vor Ort.
3: Ja, das hat es tatsächlich. Seit meinem letzten Bericht hier ist es deutlich voller geworden im Terminal. Es gibt auch deutlich mehr Bewegung. Was aber besonders auffällt, die Stimmung ist ausgesprochen entspannt und fröhlich. Und ich sehe hier eine Familie, die mit unzähligen Koffern rumsteht. Wo soll es denn hingehen?
4: Nach Palma de Mallorca.
3: Ich sehe, ihr habt ein paar Kinder dabei. Du hast eine große, große Reisetasche dabei. Was ist da drin?
5: Sachen, die ich halt brauche. So wie Schulsachen oder einfach was zum Lernen.
3: Habe ich das richtig verstanden? Du hast Schulsachen dabei?
5: Ja.
3: Oh wow, ihr fliegt nach Mallorca. Worauf freust du dich da am meisten?
5: Den Strand und auf die Finca.
6: Also der Reiseverkehr läuft auf jeden Fall. Es wird voller auf den Straßen und auf den Raststätten. Und ganz viele Familien sind unterwegs in den Urlaub. Wo kommt ihr denn gerade her?
7: Wir kommen aus Wuppertal.
6: So, und wo geht's heute noch hin?
7: Wir fahren zu einem Campingplatz nach Versmoll und besuchen dort Freunde. Die haben dort einen Stellplatz und ja, und da wollten wir mal hin.
6: So, und du hast, denke ich mal, auch heute Zeugnisse bekommen, ne?
8: Oh ja.
6: Und, bist du zufrieden?
8: Ja, sehr sogar.
6: Worauf freut ihr euch denn jetzt im Urlaub?
8: Über die Sonne und über Eis natürlich und ja.
7: Mit Freunden zusammen zu sein, um ein bisschen zu quatschen und ja.
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1: Ich bin Diana Kramer. Die Elternschaft von Unionsfraktionschef Jens Spahn zieht weite Kreise, weil er und sein Mann die Hilfe einer Leihmutter in den USA in Anspruch genommen haben, was in Deutschland rechtlich nicht möglich ist. Es gibt Vorwürfe der Doppelmoral und bereits Rücktrittsforderungen. Spahn selbst hat sich jetzt erklärt, er wolle die Entscheidung über seine politische Zukunft im Amt in die Hand der Unionsfraktion legen, erklärte er im Podcast Ronsheimer.
2: Jens Spahn erklärte, er habe lange gerungen, sei zerrissen, das Leben sei manchmal nicht schwarz und weiß. Gefährlich ist für Spahn vor allem die Kritik aus Unionskreisen. Es ist unklar, wie viel Rückhalt Spahn von der Unionsfraktion erwarten kann. Indirekt deutete er im Podcast Ronsheimer an, im Zweifelsfall auf sein Amt auch verzichten zu wollen.
3: Für mich gibt's, das wird mir jede Stunde immer bewusster, nichts Wichtigeres als meine Familie.
2: Bundeskanzler Merz braucht seinen Fraktionschef eigentlich für die Stabilität der Regierung und die Reformvorhaben. Vielleicht steht ihm Spahn nun aber doch einmal zu oft in der Kritik. Ronny Thorau, Berlin.
1: Deutschland und Frankreich wollen den europäischen Pfeiler der NATO und die Verteidigungsbereitschaft Europas wesentlich stärken. Beim deutsch-französischen Regierungstreffen in Brühl wurde vereinbart, die strategische Zusammenarbeit weiterzuentwickeln, im Rüstungsbereich enger zusammenzuarbeiten und mehr gemeinsame Übungen der Streitkräfte abzuhalten. Vor der schleswig-holsteinischen Ostseeküste ist möglicherweise erneut ein Buckelwal unterwegs. Das Deutsche Meeresmuseum hat 2 Sichtungsmeldungen vor Heiligenhafen erhalten. Droht ein ähnlicher Fall wie bei Buckelwal, Timmy?
4: Die Forscher können noch nicht bestätigen, dass das gesichtete Tier ein Buckelwal ist. Dafür ist das Bild- und Videomaterial, das ihnen vorliegt, qualitativ zu schlecht. Doch die Größe und das allgemeine Erscheinungsbild deuten darauf hin. Das Umweltministerium in Schleswig-Holstein ist nach eigenen Angaben darauf vorbereitet, sollte der Wal stranden. Das Land habe eine Meldekette etabliert, sagte eine Sprecherin. Bei einer möglichen erneuten Strandung werde man sich schnell mit Experten darüber abstimmen, was zu tun ist. Dirk Zeitler, Nachrichtenredaktion.
1: Über weite Teile des Landes sind heute teils schwere Gewitter gezogen. In Berlin legten ein Blitzeinschlag und ein umgestürzter Baum auf den Gleisen den S-Bahn-Verkehr teilweise lahm. Es kam auf mehreren S-Bahn-Strecken zu Verspätungen und Ausfällen. Und das waren die Nachrichten mit Diana Kramer.
0: Das Wetter.
5: Ja, jetzt und später in der Nacht weiter wechselnd bewölkt und meist trocken. 16 bis 12 Grad messen wir in der Nacht noch dazu. Der Samstag bringt dann Sonne und Wolken im Mix, im Norden auch mal mehr Wolken, aber überall meist trocken. Es kühlt sich langsam ab, also morgen bis zu 26 Grad, übermorgen dann nur noch 23 Grad, dazu dann mehr Wolken als Sonne.
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5: Und die Staus sind es noch um kurz nach 10, die A1 Dortmund nach Köln zwischen Burscheid und Kreuz Leverkusen West, 2 Kilometer Stau plus 19 Minuten. A2 Dortmund Hannover zwischen Bad Alsen und Lauenau, 6 Kilometer Stau plus eine halbe Stunde. Die 3 Köln Frankfurt zwischen Kreuz Köln-Ost und 3 Köln-Heumar, 1 Kilometer Stau plus 4. Und die 46 Wuppertal nach Düsseldorf zwischen Wuppertal-Oberbarm und Wuppertal-Barm nach einem Unfall noch 4 Kilometer Stau plus 27 Minuten.

0: Das hier Kaigo und Save My Love. 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
3: Jedenfalls kommt Boogie zu mir und sagt, ey Margarita, ne? Wenn du hier was werden willst, dann musst du mal ein paar Schüsseln verkaufen. Ich sag, wir haben Tupper. Toiletten, du Vollheimer. Ich muss jetzt Toiletten verkaufen, ey. Una, das ist scheiße. Also jetzt ja wirklich so marketingtechnisch, stellt euch mal vor, hier stehen Toiletten. Ne? Ich komme auf euch zu und sag einfach, wollen wir beide mal ein Geschäft machen? Das ist doch komisch, oder nicht? Ist doch komisch, ja? Wirklich. Und wir haben jetzt so japanische Toiletten einfach. Ich kann das gar nicht, japanische Toiletten. Kennt ihr das? Japanische Toiletten ist total geil. Du brauchst kein Klopapier mehr. Ja, und wie geil ist das denn? Weil wir hatten doch alle schon mal Kacke am Finger, oder nicht? Ja, jetzt nicht so doll, aber mal so ein Streifschuss so. Na, ihr kennt das doch, einmal zu dünnes Papier, so und dann packst du den Pott Nutella, oder? Ihr kennt das doch, oder nicht? Lass mich nicht hängen. Das kennen wir doch. Das kennen wir doch. Ich dann auch nicht.
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0: Das Wetter.
1: Und dann geht's wechselnd bewölkt und trocken durch die Nacht. Das bei noch 16 bis 12 Grad, kühlt sich also gut ab. Morgen neben etwas Sonne auch immer mal wieder Wolken mit dabei. Im Norden auch mal stark bewölkt, aber überall trocken. Das morgen am Samstag bei 26 Grad. Der Sonntag etwas wolkiger und das dann bei 23 Grad.

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0: Ja, und wir haben mit euch in den letzten Wochen die coolsten Badeseen in NRW erkundet. Haben wir zusammen gemacht bei unserem großen Badesee-Tindern. Es ging einmal da quer durchs Land und dabei ist uns dann auch aufgefallen, ja, für so einen coolen Urlaub, ne, da muss man jetzt nicht immer weit wegfliegen. Wir haben hier bei uns in Nordrhein-Westfalen auch ein richtig schönes, großes Angebot.
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3: Ich stehe hier an einem wunderschönen, wirklich sehr, sehr breiten Sandstrand. Zieh mal die Schuhe aus. Es ist einfach, ja, es ist Mallorca-Feeling hier am Otto-Meigler-See in Hürth. Ein paar Kinder touren hier schon herum. Das ist die große Attraktion, die Wasserrutsche, ganz neu in diesem Jahr.
4: Ja, die ist richtig cool, die Rutsche. Man kann so mit den Knien und dann Saltos machen und alles. Ich finde auch noch hier schön, dass es hier einen Spielplatz für kleine Kinder gibt.
5: Am Möhnesee in Körbeke an der Seetreppe. Und da vorne am Kiosk ist auch noch unter den Bäumen so eine Minigolfanlage. Da gehe ich jetzt auch mal rüber. Ihr spielt gerade Minigolf. Macht das Spaß?
6: Ja, das geht immer so. Das musst du so und dann so.
7: Also wenn man reinkommt, dann ist hier direkt eine riesengroße Liegewiese, auf der man sich sonnen kann und entspannen kann. Direkt mit Blick auf den Ternschausee. Wirklich super schön. Im See sind gerade ganz viele Kinder, die zum Beispiel auf dem Wasserkletterpark klettern.
8: Und wie ist es?
9: Cool. Ich find's auch cool. Also da auf dem Parcours, da kann man so springen und klettern und so.
5: So, ich stehe jetzt hier an der Tischtennisplatte zusammen mit
10: Amadeo.
5: Genau, und wir spielen jetzt mal ein kleines Match zusammen.
11: Aufschlag, let's go.
5: Boah, stark. Ja, eine knackige 0:5 Niederlage später bin ich jetzt wirklich komplett nass geschwitzt wegen ab ins Wasser. Ich bin jetzt gerade wieder durchs Drehkreuz nach draußen gegangen und ich hatte einen wirklich wunderschönen Tag hier am Castorsee. Seid ihr zum ersten Mal hier am Baldeneysee?
12: Nicht oft hier, aber ich war hier schon mal und sonst waren es hier schwierig, aber sonst hier schön geil, schön große Fläche und so.
5: Kann man hier gut chillen?
13: Chillen par excellence. Bitte kommt alle zum Chillen hierher. Ihr seid nachher so gechillt, ihr könnt euch das gar nicht vorstellen. Wunderbar.
5: Also die Redaktion kann lange auf mich warten. Ich bleib jetzt hier und sonne mich.
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1: Ich bin Diana Kramer. Privat im Glück, politisch unter Druck. Für Jens Spahn wackelt der Posten des Unionsfraktionsvorsitzenden, nachdem er und sein Mann die Hilfe einer Leihmutter in den USA in Anspruch genommen haben. Denn in Deutschland ist Leihmutterschaft verboten und die CDU spricht sich klar gegen eine Legalisierung aus, so wie in der Vergangenheit auch Spahn selbst. Bundeskanzler Merz kündigte nun an, dass sich die CDU-Spitze mit dem Thema befassen wird.
2: Mir ist bewusst, dass dieses Thema in seiner ganzen Dimension menschlich, juristisch, gesellschaftlich, ethisch sehr viele Menschen im Augenblick in Deutschland aus diesem aktuellen Anlass bewegt. Wir haben dazu in Deutschland eine klare Rechtslage und alles Weitere werden wir in der nächsten Sitzung des Präsidiums der CDU Deutschlands besprechen.
1: Diese findet am Montag statt. Jens Spahn selbst wird an der Sitzung teilnehmen. Deutschland und Frankreich rücken bei der Sicherheitspolitik enger zusammen. Bundeskanzler Merz und Frankreichs Präsident Macron haben eine vertiefte Zusammenarbeit vereinbart, auch bei der nuklearen Abschreckung.
3: Merz spricht von einem neuen gemeinsamen Weg. Deutschland und Frankreich stünden gerade in diesen Zeiten eng zusammen. Und das sei für beide Länder von unschätzbarem Wert. Eine Schlüsselrolle spiele dabei auch die weitere Unterstützung der Ukraine. Gleichzeitig bleibt die neue Partnerschaft nicht nur ein politisches Signal. Deutschland macht erstmals bei einer französischen Nuklearübung mit. Dafür haben deutsche und französische Kampfjets bereits gemeinsam trainiert. Die Zusammenarbeit soll die Sicherheit in Europa zusätzlich stärken. Zoe Tessovali, Redaktion.
1: Nach den wiederaufgenommenen und gegenseitigen Angriffen zwischen den USA und dem Iran ist der Schiffsverkehr in der Straße von Hormuz wieder nahezu zum Erliegen gekommen. Nach aktuellen Daten passierten am Donnerstag lediglich 8 Schiffe die Meerenge. Vor Kriegsbeginn, Ende Februar, durchquerten im Schnitt mehr als 100 Schiffe täglich die Straße von Hormuz. Lidl und der Hersteller Jutro Tiefkühlkost rufen eine Beerenmischung der Marke Freschona zurück. Es könne nicht ausgeschlossen werden, dass in dem Produkt Noroviren enthalten sind, heißt es in einer Mitteilung. Die Bio-Tiefkühl-Beerenmischung wurde fast deutschlandweit bei Lidl verkauft. Kunden können das Produkt in den Märkten zurückgeben. Und das waren die Nachrichten mit Diana Kramer.
4: Das Wetter.
5: Und da geht's wechselnd bewölkt und trocken durch die Nacht. Das bei noch 16 bis 12 Grad, kühlt sich also gut ab. Morgen neben etwas Sonne auch immer mal wieder Wolken mit dabei. Im Norden auch mal stark bewölkt, aber überall trocken. Das morgen am Samstag bei 26 Grad. Der Sonntag etwas wolkiger und das dann bei 23 Grad.
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5: Und um kurz nach 11 gibt's das hier noch zu vermelden, die A2 Dortmund-Hannover zwischen Bad Alsen und Wunsdorf-Lute, 12 Kilometer Stau da plus eine Stunde. Und die A59 Köln nach Bonn zwischen Flughafen Köln-Bonn und Köln-Bahn, 1 Kilometer Stau, da dauert's 11 Minuten länger. Ansonsten alles frei, gute Fahrt.
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5: Ja, und das mit Andreas Grunwald. Hallo zusammen und das jetzt auch mit Musik und zwar von Michael Schulte. Hier ist er mit 5 AM.

0: Roxette und Sleeping in My Car.
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0: Tja, wer holt sich denn jetzt den WM-Titel am Sonntag? Spanien oder halt Argentinien? Die beiden Mannschaften, die haben sich da bis zum Ende durchgekämpft. Also können wir jetzt auch sagen, es sind die besten Mannschaften der Welt. Doch was ist, wenn ich euch jetzt sage, dass diese Begegnung schon lange feststand? Und Kollege Jonas Mikulajczak, der sagt euch jetzt auch warum.
2: Es ist wie aus einem Film. Der unantastbare Fußballkönig Lionel Messi steht im WM-Finale und will seinen Titel verteidigen. Nur noch die spanische Mannschaft rund um Superstar Lamine Yamal kann ihm da einen Strich durch die Rechnung machen. Alte Legende gegen aufsteigenden Jungspund. Die ganze Welt ist gespannt auf diese epische Schicksalsbegegnung, welche schon vor Jahrzehnten in alten Bildern prophezeit wurde. Nein, wirklich jetzt. Es gibt ein Foto von 2007. Da wäscht ein junger Lionel Messi in einer Plastikwanne Baby Lamine Yamal. Der war damals nur paar Monate alt. Hintergrund war eine Spendenaktion des FC Barcelonas. Der hat damals Fotokalender für den guten Zweck verkauft und jeden Monat gab es ein Bild von einem Barcelona-Spieler mit einem zufälligen Kind aus der Barcelona-Region. Und Lionel Messi posiert ausgerechnet mit dem winzigen Lamine Yamal. Damals konnte noch keiner ahnen, dass der irgendwann selbst mal Topstar bei Barcelona wird und die beiden im wohl größten WM-Finale aller Zeiten aufeinandertreffen. Nur das Schicksal, das hat es schon lange gewusst.
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0: Das Wetter.
1: Ja, jetzt und später in der Nacht weiter wechselnd bewölkt und meist trocken. 16 bis 12 Grad messen wir in der Nacht noch dazu. Der Samstag bringt dann Sonne und Wolken im Mix. Im Norden auch mal mehr Wolken, aber überall meist trocken. Es kühlt sich langsam ab. Also morgen bis zu 26 Grad. Übermorgen dann nur noch 23 Grad. Dazu dann mehr Wolken als Sonne.
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1: Und zwei Staus sind es noch. Die A2 Dortmund-Hannover zwischen Bad Eilsen und Lauenau. 6 Kilometer Stau plus eine halbe Stunde.

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0: Das hier, gerade eben noch so ein 80er, ne? Aus dem Jahr 1989, Soul Sister und The Way to Your Heart. Gleich gibt's neue Musik von Teddy Swims, Mr. Know-It-All.
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3: Ja, nee, ist klar.
4: Das wird ein Finale am Sonntag, oder? Bah, Argentinien gegen Spanien. Nur Spanisch auf dem Platz. Herrlich, oder? Die können sich in Muttersprache auch beschimpfen. Da heißt es der Nuente Nueva Problemas. Per una puta, no es ninguna. Salut, amore, pesetas, una buenas tetas. Und so weiter. Naja. Gibt es eigentlich nur einen Friseur bei der FIFA, der, egal was du ihm sagst, immer dasselbe macht? Schön die Seiten auf Null und obendrauf fickt dein Leben. Ey, die Spieler bei dieser WM haben ja alle dieselbe Frisur, oder? Also alle bis auf Kokorea, Nick Woltemade und die Franzosen. Aber ey, hier, Nick Woltemade, der zieht ja wirklich voll durch. Fukuhila-Locken mit Schnäuzer. Man möchte ihm ständig zurufen, Junge, es gibt nur einen Rudi Völler. Ja, der Rest der WM hat wahrscheinlich einfach gesagt, ich will aussehen wie Ronaldo, mach was. Somit haben wir am Sonntag 21 Mal Cristiano Ronaldo plus Kokorea im Finale stehen. Zumindest seine Frisur.
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1: Ich bin Diana Kramer. Die Elternschaft von Unionsfraktionschef Spahn zieht weite Kreise, weil er und sein Mann die Hilfe einer Leihmutter in den USA in Anspruch genommen haben. Neben offener Kritik, dem Vorwurf der Doppelmoral, gibt es auch erste Rücktrittsforderungen. Spahn selbst hat sich erstmals zu dem Thema im Podcast Ronsheimer geäußert.
2: Ich stelle mich der Debatte. Ich muss nur die Balance schaffen. Ich hoffe, das trifft auf Verständnis auch bei den Hörerinnen und Hörern. Es ist und bleibt was sehr Privates. Ich möchte meine Familie schützen, auch meinen Sohn schützen. Und gleichzeitig weiß ich, dass ich eben nicht nur Privatmensch bin, ist mir auch klar.
1: Spahn sagte außerdem, am Ende könne nur die Fraktion über seine Zukunft entscheiden. Am Montag wird sich das CDU-Präsidium mit dem Fall beschäftigen. Bundeswirtschaftsministerin Katharina Reiche hat einen neuen Entwurf des Erneuerbare-Energien-Gesetzes vorgelegt. An einigen Punkten wurde nachgebessert. Unter anderem wurden die geplanten Einschnitte bei der Förderung neuer kleiner Solaranlagen abgemildert. Statt die feste Einspeisevergütung komplett abzuschaffen, soll es jetzt übergangsweise eine abgesenkte Vergütung für bis zu 36 Monate geben. Immer mehr Menschen wollen eine Klimaanlage zu Hause. Jeder Fünfte denkt angesichts der heißer werdenden Sommer darüber nach. Der Bundesgerichtshof in Karlsruhe hat nun die Rechte von Wohnungseigentümern diesbezüglich klargestellt.
3: Eine Hausgemeinschaft kann nämlich nicht pauschal sagen, eine Klimaanlage kommt überhaupt nicht in Frage. Auch nicht, wenn die Geräusche macht oder warme Abluft abgibt. Solche Beeinträchtigungen sind hinnehmbar, sagen die Richter. Konkret geht's um sogenannte Split-Anlagen, also solche, die eine Einheit drinnen und eine andere draußen auf dem Balkon haben. Der Verkauf solcher Anlagen ist in den vergangenen Jahren rasant gestiegen. Claudia Wächter, Nachrichtenredaktion.
1: Schwere Gewitter haben in Berlin zu einem Unfall eines S-Bahn-Zuges mit rund 100 Fahrgästen geführt. Eine S-Bahn der Linie S1 prallte am Abend am S-Bahnhof Sundgauer Straße gegen einen umgestürzten, herabhängenden Baum. Die Fahrgäste mussten ausharren, bis der Zug weiterfahren konnte. Verletzt wurde niemand, teilte die Bundespolizei mit. In Berlin-Pankow führte ein Blitzeinschlag zu Verspätungen und Ausfällen auf mehreren S-Bahn-Linien.
4: Das Wetter.
5: Nur wenige Wolken sind gerade unterwegs, dazu 16 bis 12 Grad und es ist trocken in der Nacht. Tagsüber heute dann viel Sonne dabei, vereinzelt kann es auch regnen, sonst ist es aber trocken bis 25 Grad. Am Sonntag dann kühler bis 23 Grad, dazu mal Schauer oder Gewitter möglich, sonst aber auch hier trocken und bewölkt.
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6: A57 Krefeld-Köln, zwischen Dormagen und Köln-Worringen, 1 Kilometer Stau. Und A59 Köln-Bonn, zwischen Flughafen Köln-Bonn und Köln-Wahn, 1 Kilometer stockender Verkehr, 8 Minuten Verzögerung. Wir wünschen allen unterwegs gute Fahrt.
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5: Einen wunderschönen frühen Samstag wünsche ich euch. Ein paar von euch sitzen bestimmt gerade im Auto unterwegs in die Ferien. Schön nachts losgefahren, um diesen ganzen Ferienstaus zu entgehen. Also falls ihr gerade auf dem Weg in den Urlaub seid, fahrt vorsichtig, kommt gut an, macht euch eine schöne Zeit. Und für alle, die nicht wegfahren, ein schönes Wochenende wünsche ich euch. Schön, dass ihr zuhört.

0: Das war schön. Ja, ja, wir haben euch ja in den letzten Wochen die coolsten Badeseen in NRW vorgestellt. Wir sind da überall unterwegs gewesen, das hat echt Spaß gemacht. Unser großes Badeseetindern war das. Quer durchs Land ist es gegangen und dabei ist uns aufgefallen, für einen Urlaub muss man eigentlich gar nicht weit wegfliegen. Wir haben hier auch bei uns in NRW richtig, richtig schöne Sachen. Hören wir nochmal rein in die schönsten Momente der letzten Wochen.
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3: Ich stehe hier an einem wunderschönen, wirklich sehr, sehr breiten Sandstrand. Zieh mal die Schuhe aus. Es ist einfach, ja, es ist Mallorca-Feeling hier am Otto-Meigler-See in Hürth. Ein paar Kinder touren hier schon herum. Das ist die große Attraktion, die Wasserrutsche, ganz neu in diesem Jahr.
4: Ja, die ist richtig cool, die Rutsche. Man kann so mit den Knien und dann Saltos machen und alles. Ich finde auch noch hier schön, dass es hier einen Spielplatz für kleine Kinder gibt.
5: Am Möhnesee in Körbeke an der Seetreppe. Und da vorne am Kiosk ist auch noch unter den Bäumen so eine Minigolfanlage. Da gehe ich jetzt auch mal rüber. Ihr spielt gerade Minigolf. Macht das Spaß?
6: Ja, das geht immer so. Das musst du so und dann so und durch den Tunnel.
3: Also wenn man reinkommt, dann ist hier direkt eine riesengroße Liegewiese, auf der man sich sonnen kann und entspannen kann. Direkt mit Blick auf den Ternschau See. Wirklich super schön. Im See sind gerade ganz viele Kinder, die zum Beispiel auf dem Wasserkletterpark klettern. Und wie ist es?
7: Cool. Ich find's auch cool. Also da auf dem Parcours, da kann man so springen und klettern und so.
5: So, ich stehe jetzt hier an der Tischtennisplatte zusammen mit
8: Amadeo.
5: Genau, und wir spielen jetzt mal ein kleines Match zusammen. Aufschlag, let's go. Boah, stark. Ja, eine knackige 0-5 Niederlage später bin ich jetzt wirklich komplett nass geschwitzt wegen ab ins Wasser. Ich bin jetzt gerade wieder durchs Drehkreuz nach draußen gegangen und ich hatte einen wirklich wunderschönen Tag hier am Kastersee. Seid ihr zum ersten Mal hier am Baldeneysee?
9: Nicht oft hier, aber ich war hier schon mal und sonst war es hier schwierig, aber sonst hier schön geil, schön große Fläche und so.
5: Kann man hier gut chillen?
10: Chillen par excellence. Bitte kommt alle zum Chillen hierher. Ihr seid nachher so gechillt, ihr könnt euch das gar nicht vorstellen. Wunderbar.
5: Also die Redaktion kann lange auf mich warten. Ich bleib jetzt hier und sonne mich.
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0: Das Wetter.
1: Kein Regen in Sicht heute Nacht und in den frühen Morgenstunden. 16 bis 12 Grad sind drin. Tagsüber heute dann mal sonnig, mal bewölkt. Dazu nur vereinzelt Regen bis 25 Grad. Und am Sonntag weiter einige Wolken dabei. Die bringen aber meistens keinen Regen bis 23 Grad.
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2: A57 Krefeld, Köln zwischen Dormagen und Köln-Worringen. 1 Kilometer Stau und A59 Köln-Bonn zwischen Flughafen Köln-Bonn und Köln-Wahn. 1 Kilometer stockender Verkehr, 6 Minuten Verzögerung. Wir wünschen allen unterwegs gute Fahrt.
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1: Einen bezaubernden frühen Samstag wünsche ich euch, der erste Samstag der Sommerferien. Ich hoffe, euch geht's gut, ob auf dem Weg in den Urlaub oder in der Nachtschicht. Wir sind auf jeden Fall bei euch. Wir und Olivia Dean. So easy to fall in love.

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0: Sonntag ist es vorbei. Sonntag ist die WM zu Ende. War ja kaum auszuhalten, wie alle anderen Mannschaften ohne uns weitergespielt haben, oder? Nee, natürlich fiebern wir auch jetzt noch mit. Wir fragen uns natürlich alle, wer holt sich den Titel? Und deswegen schalten wir rüber ins Sportstudio Schröder.
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4: Das wird ein Finale am Sonntag, oder? Argentinien gegen Spanien. Nur Spanisch auf dem Platz. Herrlich, oder? Die können sich in Muttersprache auch beschimpfen. Da heißt es denn, nuente nueva problemas per una puta, no es ninguna. Salut, amore, pesetas, una buenas tetas. Und so weiter. Naja, gibt es eigentlich nur einen Friseur bei der FIFA, der, egal was du ihm sagst, immer dasselbe macht? Schön die Seiten auf Null und obendrauf fickt dein Leben. Ey, die Spieler bei dieser WM haben ja alle dieselbe Frisur, oder? Also alle bis auf Kokorea, Nick Woltemade und die Franzosen. Aber ey, hier, Nick Woltemade, der zieht ja wirklich voll durch. Fokuhila-Locken mit Schnäuzer. Man möchte ihm ständig zurufen, Junge, es gibt nur einen Rudi Völler. Ja, der Rest der WM hat wahrscheinlich einfach gesagt, ich will aussehen wie Ronaldo, mach was. Somit haben wir am Sonntag 21 Mal Cristiano Ronaldo plus Kokorea im Finale stehen. Zumindest seine Frisur.
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1: Ich bin Diana Kramer. Das Elternglück von Unionsfraktionschef Jens Spahn zieht weite Kreise, weil er und sein Mann die Hilfe einer Leihmutter in den USA in Anspruch genommen haben, was in Deutschland rechtlich nicht möglich ist. Es gibt Vorwürfe der Doppelmoral und erste Rücktrittsforderungen. Spahn selbst hat sich jetzt geäußert, er wolle die Entscheidung über seine politische Zukunft im Amt in die Hand der Unionsfraktion legen. Das sagte er im Podcast Ronsheimer.
2: Jens Spahn erklärte, er habe lange gerungen, sei zerrissen, das Leben sei manchmal nicht schwarz und weiß. Gefährlich ist für Spahn vor allem die Kritik aus Unionskreisen. Es ist unklar, wie viel Rückhalt Spahn von der Unionsfraktion erwarten kann. Indirekt deutete er im Podcast Ronsheimer an, im Zweifelsfall auf sein Amt auch verzichten zu wollen.
3: Für mich gibt's, das wird mir jede Stunde immer bewusster, nichts Wichtigeres als meine Familie.
2: Bundeskanzler Merz braucht seinen Fraktionschef eigentlich für die Stabilität der Regierung und die Reformvorhaben. Vielleicht steht ihm Spahn nun aber doch einmal zu oft in der Kritik. René Thorau, Berlin.
1: Deutschland und Frankreich wollen den europäischen Pfeiler der NATO und die Verteidigungsbereitschaft Europas wesentlich stärken. Beim deutsch-französischen Regierungstreffen in Brühl wurde vereinbart, die strategische Zusammenarbeit weiterzuentwickeln, im Rüstungsbereich enger zusammenzuarbeiten und mehr gemeinsame Übungen ihrer Streitkräfte abzuhalten. Vor der schleswig-holsteinischen Ostseeküste ist möglicherweise erneut ein Buckelwal unterwegs. Das Deutsche Meeresmuseum hat 2 Sichtungsmeldungen vor Heiligenhafen erhalten. Droht jetzt ein ähnlicher Fall wie bei Buckelwal, Timmy?
4: Die Forscher können noch nicht bestätigen, dass das gesichtete Tier ein Buckelwal ist. Dafür ist das Bild- und Videomaterial, das ihnen vorliegt, qualitativ zu schlecht. Doch die Größe und das allgemeine Erscheinungsbild deuten darauf hin. Das Umweltministerium in Schleswig-Holstein ist nach eigenen Angaben darauf vorbereitet, sollte der Wal stranden. Das Land habe eine Meldekette etabliert, sagte eine Sprecherin. Bei einer möglichen erneuten Strandung werde man sich schnell mit Experten darüber abstimmen, was zu tun ist. Dirk Zeitler, Nachrichtenredaktion.
1: Über weite Teile des Landes sind am Nachmittag und Abend teils schwere Gewitter gezogen. In Berlin legten ein Blitzeinschlag und ein umgestürzter Baum den S-Bahn-Verkehr teilweise lahm. Es kam auf mehreren S-Bahn-Strecken zu Verspätungen und Ausfällen.
5: Das Wetter.
6: Einige Wolken ziehen durch, aber die bringen jetzt meistens keinen Regen. Dazu 16 bis 12 Grad. Tagsüber dann bis 25 Grad heute. Vereinzeltes Regen möglich, ansonsten aber auch einige sonnige Abschnitte dabei. Ja, und am Sonntag wieder mehr Wolken, stellenweise mal Regen. Meistens bleibt es aber trocken am Sonntag bis 23 Grad.
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7: A57 Krefeld-Köln zwischen Dormagen und Köln-Worringen. 1 Kilometer Stau. Wir wünschen allen unterwegs gute Fahrt.
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6: Das ist euer ganz, ganz früher Samstag. Guten Morgen. Ich begleite euch durch die Nacht und ich habe jetzt Mucke für euch aus den späten 90ern. Das ist

0: Habt ihr schon gehört? Der neue Fußballweltmeister wird nicht nur den WM-Pokal bekommen und Goldmedaillen, sondern wir sind ja irgendwie bei der FIFA und dann sind wir auch noch in Amerika. Es muss also noch fetter und krasser sein und daher bekommen die Sieger zum ersten Mal auch Ringe. Das gibt's ja schon im Football unter anderem. Eine Seite des Rings soll dann die WM-Trophäe zeigen und die andere die Identität des Teams widerspiegeln. So, und ich bin dafür, jeder bekommt zusätzlich noch eine vergoldete Kutsche mit Einhörnern. Und können wir irgendwie auch noch den Mond für den Abend buchen und den übers Stadion hängen am Sonntag? Geht das? Was kostet der Mond?
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0: Das Wetter.
1: Nur wenige Wolken sind gerade unterwegs, dazu 16 bis 12 Grad und es ist trocken in der Nacht. Tagsüber heute dann viel Sonne dabei, vereinzelt kann es auch regnen, sonst ist es aber trocken bis 25 Grad. Am Sonntag dann kühler bis 23 Grad, dazu mal Schauer oder Gewitter möglich, sonst aber auch hier trocken und bewölkt.
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2: A57 Krefeld-Köln zwischen Dormagen und Köln-Worringen. 1 Kilometer Stau. Wir wünschen allen unterwegs gute Fahrt.
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1: So, die Sommerferien sind endlich da. Für einige von euch geht's zum Beispiel heute schon in den Urlaub. Und wenn ihr dann da seid, ne, an eurem Bestimmungsort, ja, was macht ihr dann zuerst so im Urlaub?
3: Also ich muss als erstes alles auspacken, gucken, dass die Lebensmittel alle verstaut sind. Vor allem auch mal in einen ausländischen Supermarkt und vielleicht schon mal das erste Getränk holen, was man nicht so gut kennt.
4: Duschen und essen.
1: Duschen und essen, kann ich verstehen.
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0: Ja, die einen sind super happy und stolz, die anderen vielleicht so ein bisschen geknickt. Es gab ja gestern bei uns in NRW Zeugnisse und das ist ja nicht für alle ein schöner Moment, ne? Aber der Kollege Kevin Zimmer, der will ein bisschen Mut machen und sagt, ihr müsst nicht 24/7 Einsen und Zweien schreiben, das ist völliger Blödsinn. Es gibt genügend Beispiele dafür, dass es auch anders geht. Heute Hollywood-Schauspieler Johnny Depp.
1: Einer der erfolgreichsten Schauspieler Hollywoods, ein mieser Schüler in nahezu allen klassischen Unterrichtsfächern. Aber er hat ja die Gabe, sich super zu verkaufen. Also als Lehrer ihm gesagt haben, du bist schlecht, hatte er immer die richtigen Argumente.
2: Bin ich nicht, bist du wohl.
3: Bin ich nicht, bist du wohl.
4: Bin ich nicht,
5: bist du doch.
6: Und das weißt du auch.
7: Bin ich nicht, Verleumdung und Rufmord.
1: Mit 15 schmiss Johnny Depp schon auf eigene Faust die Schule, um sich seinen Berufstraum zu erfüllen. Nein, noch nicht Schauspieler. Er wollte erstmal was Seriöses lernen. Rockmusiker. Das klappte nicht so. Also dachte er sich, vielleicht probiere ich es doch nochmal mit der Schule. Er ging zurück an seine Schule, aber sein damaliger Schulleiter ermutigte ihn, vielleicht doch besser, das mit der Rockmusik zu machen. Ja, wenn Lehrer einen aufgeben. Johnny Depp ging nach Hollywood und machte eine Ausbildung zum Piraten.
8: Ich bin Captain Jack Sparrow.
1: Als ihm vor Jahren die 9-jährige Beatrice aus London schrieb und Jack Sparrow um Hilfe bei einer Meuterei gegen ihre Lehrer bat, erinnert sich Johnny Depp an seine miesen Zeugnisse und die schlimme Schulzeit, wirft sich in sein Piratenkostüm und eilt der Klasse zu Hilfe. Große Freude bei der Klasse, aber keine Meuterei gegen die Lehrer am Ende. Meuterei hatte Jack Sparrow also nicht im Abifach, glaube ich. Und trotzdem kann man es mit miesen Zeugnissen zu was bringen.
9: Sie sind ohne Zweifel der schlechteste Pirat, von dem ich je gehört habe.
10: Aber ihr habt von mir gehört.
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1: Ich bin Diana Kramer. Privat im Glück, politisch unter Druck. Für Jens Spahn wackelt der Posten des Unionsfraktionsvorsitzenden, nachdem er und sein Mann die Hilfe einer Leihmutter in den USA in Anspruch genommen haben. Denn in Deutschland ist Leihmutterschaft verboten und die CDU spricht sich klar gegen eine Legalisierung aus, so wie in der Vergangenheit auch Spahn selbst. Bundeskanzler Merz kündigte nun an, dass sich die CDU-Spitze mit dem Thema befassen wird.
2: Mir ist bewusst, dass dieses Thema in seiner ganzen Dimension menschlich, juristisch, gesellschaftlich, ethisch sehr viele Menschen im Augenblick in Deutschland aus diesem aktuellen Anlass bewegt. Wir haben dazu in Deutschland eine klare Rechtslage und alles Weitere werden wir in der nächsten Sitzung des Präsidiums der CDU Deutschlands besprechen.
1: Diese findet am Montag statt. Jens Spahn selbst wird an der Sitzung teilnehmen. Deutschland und Frankreich rücken bei der Sicherheitspolitik enger zusammen. Bundeskanzler Merz und Frankreichs Präsident Macron haben eine vertiefte Zusammenarbeit vereinbart, auch bei der nuklearen Abschreckung.
3: Merz spricht von einem neuen gemeinsamen Weg. Deutschland und Frankreich stünden gerade in diesen Zeiten eng zusammen. Und das sei für beide Länder von unschätzbarem Wert. Eine Schlüsselrolle spiele dabei auch die weitere Unterstützung der Ukraine. Gleichzeitig bleibt die neue Partnerschaft nicht nur ein politisches Signal. Deutschland macht erstmals bei einer französischen Nuklearübung mit. Dafür haben deutsche und französische Kampfjets bereits gemeinsam trainiert. Die Zusammenarbeit soll die Sicherheit in Europa zusätzlich stärken. Zoe Tessovali, Redaktion.
1: Nach den wiederaufgenommenen und gegenseitigen Angriffen zwischen den USA und dem Iran ist der Schiffsverkehr in der Straße von Hormuz wieder nahezu zum Erliegen gekommen. Nach aktuellen Daten passierten am Donnerstag lediglich 8 Schiffe die Meerenge. Vor Kriegsbeginn, Ende Februar, durchquerten im Schnitt mehr als 100 Schiffe täglich die Straße von Hormuz. Lidl und der Hersteller Jutro Tiefkühlkost rufen eine Beerenmischung der Marke Freschona zurück. Es könne nicht ausgeschlossen werden, dass in dem Produkt Noroviren enthalten sind, heißt es in einer Mitteilung. Die Bio-Tiefkühl-Beerenmischung wurde fast deutschlandweit bei Lidl verkauft. Kunden können das Produkt in den Märkten zurückgeben.
4: Das Wetter.
5: Kein Regen in Sicht heute Nacht und in den frühen Morgenstunden 16 bis 12 Grad sind drin. Tagsüber heute dann mal sonnig, mal bewölkt. Dazu nur vereinzelt Regen bis 25 Grad. Und am Sonntag weiter einige Wolken dabei, die bringen aber meistens keinen Regen bis 23 Grad.
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6: A57 Krefeld-Köln zwischen Dormagen und Köln-Worringen. 1 Kilometer Stau. Wir wünschen allen unterwegs gute Fahrt.
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5: So, die Sommerferien sind losgegangen. Guten Morgen zusammen, einen sehr, sehr frühen guten Morgen zugegeben. Ja, ab jetzt heißt es für alle Eltern in NRW jeden Abend: Mama, Papa, dürfen wir heute länger? Wir haben doch morgen keine Schule. In diesem Sinne, schöne Ferien oder einfach ein schönes Wochenende euch.